0: Endlich ist es wieder soweit. Die Jugendwörter 2026 sind draußen. Zumindest die Top 10. Moin, Delta am Start mit Leo. Ich glaube, die Generation Boomer sagt bei den meisten Wörtern wieder, was soll das denn heißen? Aber genau dafür gibt es doch das Jugendwort des Jahres. Auch 2026 stehen 10 Begriffe fest, die ins Rennen gehen. Und wer kann die besser verkünden als Tagesschau-Sprecherin Susanne Daubner?
1: Und wir gehen rein. 6-7. Crash out. Digger. Du bist gut genug. Gute Käse. Macker. Peak. Ragebait. Schere. Super.
0: Und ich muss ganz ehrlich sagen, ich habe das Gefühl, da sind das allererste Mal auch Wörter dabei, die wirklich einige von uns sogar benutzen. Also Digger ist ja schon länger mal dabei, 6-7 hört man auch überall, du bist gut genug auch. Also nicht bei jedem Wort denke ich mir, was heißt das denn? Zum Glück seid ihr da im Netz ganz ähnlicher Meinung und freut euch besonders über Susanne. Wir gehen rein.
2: Internetinspektion.
0: Gregor schreibt zum Beispiel, oha, da sind ja diesmal wirklich gute Wörter mit am Start. Lisa außerdem, danke für den unfassbar schönen Vortrag, Jugendwort-Queen. Cedric schreibt, Daubnern, überragend performen und wieder allen Ansprüchen gerecht werden. Und Denise noch, Susanne Daubner und Jugendwörter, mittlerweile die einzige Konstante bei mir im Leben.
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0: Achso, und abstimmen könnt ihr denn übrigens bis zum 20. August. Am 10. Oktober wird das Jugendwort 2026 verkündet.

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3: Mit Anna Löwer. Auf dem Handy des mutmaßlichen CSD-Attentäters haben die Ermittler ein Bekennervideo gefunden. Laut Bundesanwaltschaft bekennt sich darin ein Vermummter zur Terrororganisation Islamischer Staat. Sehr wahrscheinlich handelt es sich um den Mann selbst. Solche Bekennervideos werden typischerweise zur Veröffentlichung nach Anschlägen aufgenommen. Innenminister Alexander Dobrindt sagte:
4: Es sind auch in der Wohnung Datenträger der Polizei zugänglich geworden. Und auch Bezüge zum IS lassen sich dort finden. Das ist aber jetzt alles weitere Teil der Auswertung.
3: Nach mehreren Tagen ohne gegenseitige Angriffe hat der Iran nach US-Angaben erneut Raketen auf amerikanische Streitkräfte im Nahen Osten abgefeuert. Das zuständige US-Regionalkommando spricht von einem versuchten Überraschungsangriff. Alle Raketen seien erfolgreich abgefangen worden, Verletzte habe es nicht gegeben. Zuvor hatten beide Seiten über Tage keine neuen Attacken gemeldet. US-Präsident Trump hatte deshalb zuletzt von einer guten Chance für neue Verhandlungen mit Teheran gesprochen. Bei der Fußball-WM sollen bald private Investoren mitmischen. Die FIFA will eine neue Firma gründen, die Turniere ausrichtet und dann Anteile verkaufen. Als möglicher Hauptinvestor gilt der Bruder von Trump-Schwiegersohn Jared Kushner. Die europäische UEFA hält von den Plänen nichts. Die Waldbrandlage in Spanien und Frankreich hat sich etwas stabilisiert. Aber die Sorge vor der nächsten Hitzewelle wächst. In den nächsten Tagen werden wieder Temperaturen bis 40 Grad erwartet. Das könnte die Löscharbeiten wieder erschweren. Zuletzt waren auch Feuer in Portugal ausgebrochen. Digger, Ragebait, 6-7. Ab sofort kann wieder über das Jugendwort des Jahres abgestimmt werden. Zunächst geht's darum, aus einer Top-10-Liste an Vorschlägen die Top 3 zu finden. Letztes Jahr war das Crazy zum Jugendwort des Jahres gewählt worden. Die nächsten Delta-News gibt's in einer Stunde.
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5: In Hamburg auf der B73 der Buxtehuder Straße ist zwischen der Seehafenbrücke und dem Schlossmühlendamm wegen eines Wasserrohrbruchs in beiden Richtungen nur eine Spur frei. Und in Alt-Duvenstedt sind derzeit alle Bahnübergänge gesperrt. 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

0: Uns hat auch volle Kanne die Urlaubssaison gepackt. Kollege Feist von mir ist auch jetzt schon im Urlaub gewesen, ist nächste Woche wieder da. Dann gehe ich auch nochmal in den Urlaub. Amy ist auch nicht da, mein Gott. Die Chefin ist irgendwie weg, die hat sich auch nochmal 2 Tage freigenommen, weil sie Geburtstag hat. Alle möglichen Leute sind unterwegs und lassen sich's wahrscheinlich gut gehen. Schwenker ist hier bei Delta, wie gesagt, normalerweise mit Feist. Aber ich rede jetzt mal mit euch über das Thema Liege reservieren mit Handtuch und so weiter. Oder keine Ahnung, Parkplatz reservieren beim Festival. Das ist ja auch manchmal schon so ein bisschen nervig. Die Frage ist aber manchmal, die ich mir schon gestellt habe, wenn jetzt morgens im Hotel schon jemand um 6 Uhr runter zum Pool läuft und dann sein Handtuch darauf schmeißt, ist das dann auch seine Liege? Ist das dann also irgendwie rechtlich verbindlich? Ja, Gott sei Dank weiß Pia das besser als ich.
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2: Handtuch ist im Urlaub offenbar kein normales Handtuch mehr, sondern eine Besitzerurkunde aus Frotte. Aber warum funktioniert das überhaupt? Weil wir uns stillschweigend darauf geeinigt haben. Liegt da ein Handtuch, dann gehört die Liege gerade jemandem. Rechtlich ist das allerdings ungefähr so verbindlich, als würden wir unseren Parkplatz mit einer Socke markieren. Ein eigenes Gesetz für Poolliegen gibt es nämlich nicht. Entscheidend sind die Regeln des Hotels. Das Hotel hat Hausrecht und kann sagen, reservieren erlaubt, verboten oder nur für eine bestimmte Zeit. Es darf unbenutzte Liegen deshalb auch wieder freiräumen. Und nein, das machen nicht nur Deutsche. Die Deutschen haben international zwar den Ruf, morgens um 6 mit dem Handtuch loszumarschieren. Berichte über sogenannte Sunbed Wars gibt es aber genauso mit britischen, französischen und anderen Urlaubern. Das deutsche Handtuchkommando ist also eher ein kleines Klischee, auch wenn es vielleicht oft stimmt. Spannend, wenn fast alle Liegen stundenlang blockiert sind und das Hotel trotz eigener Regeln nichts dagegen tut, kann das bei einer Pauschalreise sogar ein Reisemangel sein. Ein Urlauber bekam dieses Jahr deshalb sogar knapp 1.000 Euro zurück. Merkt euch also, das Handtuch schützt euch vor Sonnenbrand, aber nicht automatisch eure Liege am Pool.
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0: OnlyFans denken die meisten von euch wahrscheinlich direkt an sehr viel nackte Haut, oder? Aber die Plattform sorgt jetzt ausgerechnet mit einer ganz anderen Geschichte für Schlagzeilen. Es geht nämlich um Murmeltiere. Ja, kein Scherz.
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0: Forschende aus den Rocky Mountains in den USA haben nämlich einen eigenen Account für die kleinen Murmeltiere gestartet. Heißt Only Moms. Statt freizügiger Bilder gibt's da flauschige Murmeltiere beim Fressen, Pfeifen, Sonnen oder auch einmal rumspielen. Klingt jetzt erstmal nach einem Internet-Gag. Dahinter steckt aber ein großes Problem. Die Forschenden beobachten nämlich genau diese Murmeltiere seit 1962, seit mehr als 6 Jahrzehnten. Kaum eine Studie von Tieren auf der Welt läuft so lange. Die Daten helfen dabei, uns besser zu checken, wie Tiere auf Klimawandel, Wetter oder auf Veränderungen in der Umwelt reagieren. Genau so eine Forschung könnte jetzt aber ändern, denn das Geld fehlt. Die USA haben nämlich Forschungsgelder gekürzt und deswegen fehlt jetzt plötzlich auf einmal die Finanzierung. Also mussten die Forschenden so ein bisschen kreativ werden und dachten sich, dann nehmen wir uns einfach OnlyFans und machen damit jetzt ein bisschen Geld. Naja, ein paar $100 sind inzwischen zusammengekommen. Zeigt zwar, dass es Aufmerksamkeit bringt, aber man braucht natürlich noch deutlich mehr Geld, damit das auf Dauer auch so alles klappt.
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0: Okay, Grund, sich bei OnlyFans anzumelden. Ich liebe die Idee. Die Forschenden sind auf jeden Fall ganz schön kreativ. Ich glaube, die Murmeltiere müssen einfach mehr Füße zeigen.
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3: Mit Anna Löwer. Der mutmaßliche CSD-Attentäter hat vor der Tat offenbar ein IS-Bekennervideo aufgenommen. Das hat die Bundesanwaltschaft mitgeteilt. Das Handy wurde demnach in dem Wagen entdeckt, mit dem der Mann in den Tiergarten gerast war. Mehr von Silas Quering.
4: In dem Video ist ein Vermummter zu sehen, aller Wahrscheinlichkeit nach eben der mutmaßliche Täter. Er leistet darin einen Treueschwur zur Terrororganisation Islamischer Staat. Attentäter nehmen solche Videos oft auf, um sie nach Anschlägen im Internet zu veröffentlichen. Das Handy und weitere Datenträger aus der Wohnung des Mannes werden noch ausgewertet, sagt Innenminister Dobrindt. Er kündigte auch an, dass er das Strafrecht für Gefährder verschärfen und stärker auf Fußfesseln setzen will.
3: Nach mehreren Tagen ohne gegenseitige Attacken meldet das US-Militär neue iranische Raketenangriffe. Demnach wurden alle Raketen auf den Nahoststützpunkt abgefangen, verletzt wurde niemand. Zuletzt hatten beide Seiten auf neue Angriffe verzichtet, während US-Präsident Trump von einer möglichen Verhandlungslösung gesprochen hatte. Es ist der nächste Hammer von FIFA-Chef Infantino. Der Weltverband will Anteile an der Fußball-WM an private Investoren verkaufen. Als möglicher Hauptinvestor gilt der Bruder von Trump-Schwiegersohn Jared Kushner. Offiziell sagt Infantino, dass die Gewinne der Entwicklung des Sports weltweit zugutekommen sollen. Die Mitgliederverbände sind aber mehr als skeptisch. Die europäische UEFA sagt, der Fußball ist keine Handelsware, erst recht nicht, wenn nicht klar ist, wer finanziell profitiert. Digger, Ragebait, 6ix7ine. Ab sofort kann wieder über das Jugendwort des Jahres abgestimmt werden. 10 Kandidaten stehen dabei zur Auswahl. Philipp Nützig.
5: Genau, darunter sind zum Beispiel auch Macca, Super, das virale Songphänomen Du bist gut genug oder auch Gute Käse, was so viel heißt wie Richtig gut oder Feier ich. Aus diesen 10 Kandidaten soll jetzt eine Top 3 werden. Die Abstimmung dafür läuft gut 3 Wochen. Dann gibt's nochmal eine Abstimmungsrunde. Das Jugendwort des Jahres wird dann im Oktober bekannt gegeben. Letztes Jahr hatte sich das Crazy bei der Abstimmung durchgesetzt.
3: Die nächsten Delta News gibt's in einer Stunde.
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6: In Hamburg auf der B73 der Buxtehuder Straße ist zwischen der Seehafenbrücke und dem Schloss Mühlendamm wegen eines Wasserrohrbruchs in beiden Richtungen nur eine Spur frei. 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

0: Leute, die Abi gemacht haben, waren einfach nur zu faul, sich in der 9. oder 10. Klasse eine Ausbildung zu suchen. Da ist hier mit mir dann Joscha. Okay, das war jetzt schon ein crazy Hot Take. Aber mal ehrlich, was ist denn das Faulste, was ihr je gemacht habt?
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0: Tomsi schreibt unter anderem, Film auf Amazon Prime kaufen, obwohl die DVD im Wohnzimmer steht. Road Reaper schreibt, ich habe Frischhaltefolie in die Schüssel gepackt, damit ich sie danach nicht abwaschen muss. Und Marcel schreibt, ich habe die Fernbedienung-App heruntergeladen für mein Handy, weil meine richtige Fernbedienung auf dem Fernsehschrank lag und die 3 Meter wollte absolut nicht laufen.
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1: Neue Menschen kennenlernen, Sprachen ausprobieren und einfach mal eine gute Zeit haben. Beim Social Melting Pot im Grünjäger in Hamburg treffen sich jede Woche Locals, Reisende und internationale Gäste in entspannter Atmosphäre. Egal, ob ihr alleine vorbeischaut, neue Freundschaften sucht oder einfach Lust auf spannende Gespräche habt, da geht's um Offenheit, Austausch und Begegnung ohne Druck. Also kommt einfach vorbei, schnappt euch ein Getränk und taucht ein in Hamburgs internationale Community. 19 Uhr heute im Grünjäger. Eintritt ist frei. Poetry Slam unter freiem Himmel. Zum ersten Mal verwandelt sich der Schanzenpark rund ums Schrödingers in eine Bühne für Geschichten, Gedanken und große Gefühle. Vier starke Stimmen der norddeutschen Slam-Szene bringen ihre eigenen Texte, mal witzig, mal politisch, mal emotional und manchmal einfach wunderbar absurd. Auf jeden Fall wartet da ein Abend voller Wortkunst, Überraschung und bester Unterhaltung auf euch. Einlass ist ab 19 Uhr am Schrödingers und Tickets kriegt ihr ab 20 Euro.
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5: Mit Anna Löwer. Auf dem Handy des mutmaßlichen CSD-Attentäters haben die Ermittler ein Bekennervideo gefunden. Laut Bundesanwaltschaft bekennt sich darin ein Vermummter zur Terrororganisation Islamischer Staat. Sehr wahrscheinlich handelt es sich um den Mann selbst. Solche Bekennervideos werden typischerweise zur Veröffentlichung nach Anschlägen aufgenommen. Innenminister Alexander Dobrindt sagte:
6: Es sind auch in der Wohnung Datenträger der Polizei zugänglich geworden. Und auch Bezüge zum IS lassen sich dort finden. Das ist aber jetzt alles weitere Teil der Auswertung.
5: Nach mehreren Tagen ohne gegenseitige Angriffe hat der Iran nach US-Angaben erneut Raketen auf amerikanische Streitkräfte im Nahen Osten abgefeuert. Das zuständige US-Regionalkommando spricht von einem versuchten Überraschungsangriff. Alle Raketen seien erfolgreich abgefangen worden, Verletzte habe es nicht gegeben. Zuvor hatten beide Seiten über Tage keine neuen Attacken gemeldet. US-Präsident Trump hatte deshalb zuletzt von einer guten Chance für neue Verhandlungen mit Teheran gesprochen. Die FIFA will die Fußball-WM teilweise privatisieren. Geplant ist ein neues Unternehmen. Davon sollen Anteile an Investoren verkauft werden. Von den Mitgliederverbänden hagelt es heftige Kritik. Der Fußball steht der FIFA nicht zum Verkauf, sagt etwa die europäische UEFA. Die Waldbrandlage in Spanien und Frankreich hat sich etwas stabilisiert. Aber die Sorge vor der nächsten Hitzewelle wächst. In den nächsten Tagen werden wieder Temperaturen bis 40 Grad erwartet. Das könnte die Löscharbeiten wieder erschweren. Zuletzt waren auch Feuer in Portugal ausgebrochen. Digger, Ragebait, 6-7. Ab sofort kann wieder über das Jugendwort des Jahres abgestimmt werden. Zunächst geht's darum, aus einer Top-10-Liste an Vorschlägen die Top 3 zu finden. Letztes Jahr war das Crazy zum Jugendwort des Jahres gewählt worden. Die nächsten Delta News gibt's in einer halben Stunde.
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7: Hamburg auf der B73 Buxtehuderstraße ist zwischen der Seehafenbrücke und dem Schloss Mühlendamm wegen eines Wasserrohrbruchs in beiden Richtungen nur eine Spur frei. 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
3: Mit Holger Dilk. Die Restaurants in Schleswig-Holstein ziehen eine positive Zwischenbilanz der Sommerferien. Der Hotel- und Gaststättenverband spricht von einer guten Buchungslage und entsprechend guten Umsätzen. Die Tische seien mehrfach besetzt und es wird demnach deutlich großzügiger bestellt als noch vor einem Jahr. Heute startet das 35. Wacken Open Air ganz offiziell. Dazu gehören die Freigabe des Holy Grounds, also der Fläche vor den großen Bühnen, und das Konzert der Wacken Firefighters, dem Musikzug der Freiwilligen Feuerwehr des Ortes. Bis zu 85.000 Fans aus aller Welt sind dabei. Das Stühlerücken in der Bundesregierung wird heute offiziell. Die alten und neuen Minister bekommen von Bundespräsident Frank-Walter Steinmeier ihre Entlassungs- bzw. Ernennungsurkunden. Damit wird Nina Warken Kanzleramtsministerin, Carsten Linnemann Gesundheits- und Steffen Bilger Verkehrsminister. An den Plänen von Bundesinnenminister Dobrindt für ein schärferes Strafrecht nach dem CSD-Anschlag in Berlin gibt es Kritik. Der grünen Innenpolitiker von Notz bezweifelt in der Rheinischen Post, dass elektronische Fußfesseln Anschläge verhindern könnten, weil Gefährder sich davon nicht abschrecken ließen. Die nächsten Delta-News gibt's in einer halben Stunde.
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4: In Hamburg ist auf der B73, der Buxtehuder Straße, zwischen der Seehafenbrücke und dem Schloss Mühlendamm wegen eines Wasserrohrbruchs in beiden Richtungen nur eine Spur frei. 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
5: Ja, nicht ganz. Kollege Feist hat immer noch Urlaub. Aber apropos Recycling, es gibt auch einige Wörter, die recyceln sich dann auch immer wieder in die Jugendwörter des Jahres. Und die Top 10 der Vorschläge, die sind jetzt irgendwie rausgekommen, was eventuell das Jugendwort des Jahres 26 werden könnte. Und da habe ich bei vielen Wörterchen gedacht, so Moment mal, das kenne ich doch selbst noch aus meiner Jugend tatsächlich. Und die ist auch schon 2-3 Tage her. Gehen wir gleich mal einzeln alles durch.
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es gibt gar keine feste Bedeutung. Das ist irgendwie aus so einem TikTok irgendwie entstanden bei einem Basketball-Ding und so weiter. Egal, muss ich irgendwie. Ansonsten jetzt natürlich auch, den Song haben wir bei uns im Programm. Du bist gut genug. Hat es auf jeden Fall auch geschafft. Dann natürlich super, ja, türkisch für super natürlich bekannt geworden. Auch durch ein Video eines Ultramarathonläufers, der nach seinem Lauf auf die Frage, wie geht's dir, einfach mit super geantwortet hat. So, wenn etwas ganz witzig ist, beziehungsweise richtig, richtig gut, stabil, oder ihr sagt, feier ich, dann sagt ihr einfach gute Käse. Auch, ist auch mittlerweile dabei. Und wo ich mich jetzt aber wundere, ist, warum ist denn Macker wieder dabei beim Jugendwort des Jahres? Ich meine hier für ihr wisst schon, Crush-Kumpel oder einfach für meinen Mann, meinen Freund. Da Macker, das ist ja schon ultra alt, das. Aber naja, es dreht sich alles und kommt auch alles wieder. Noch ein paar andere sind dabei. Peak, Schere, Crash Out. Dann Digger ist auch wieder mit dabei. Ihr könnt gerne abstimmen. Ihr habt ja noch 22 Tage. Dann seid ihr auch mit dabei beim Jugendwort des Jahres. Ansonsten werden wir die Wörter wahrscheinlich sowieso danach nie wieder hören. Weil meistens ist es so, wenn es in der Voting-Phase drin ist und dann feststeht, was es ist, ist es eh schon wieder längst mega alt.

Oh, ich hoffe, es kommt schnell. Ich muss euch jetzt mal ganz kurz mit meinem Autofahrer-Pendler-Dasein nerven. Ja, es geht nicht um die Benzinpreise. Die sind schrecklich, das wissen wir alle. Aber was willst du jetzt machen? Aber es gibt noch andere Geschichten, die natürlich während der Autofahrt oder wenn man viel im Auto ist, so ein bisschen nervig sind. Zum Beispiel WhatsApp-Sprachnachrichten. Weil man muss ja quasi das Handy nehmen. WhatsApp gibt es natürlich auch beispielsweise für Apple CarPlay oder Android Auto, klar. Aber Sprachnachrichten hören ging bisher noch nicht. Aber jetzt hat WhatsApp angekündigt, mit dem nächsten Update, auch bei CarPlay, wird auch das gehen. Und man kann dann auch als Sprachnachricht dann dementsprechend antworten. Das ist eine Geschichte, die freut mich sehr. Weil ich sag mal so, auf dem Display eben die Nachricht anklicken, das ist ja eine Sache. Aber das Handy nochmal wieder in die Hand nehmen, stört mich auch immer, wenn ich das bei anderen sehe. Finde ich irgendwie blöd. Aber man musste halt vorher, um eine Sprachnachricht abzuhören, das Handy in die Hand nehmen. Natürlich erst rechts ranfahren, ne? Auf der Autobahn dann erstmal den nächsten Parkplatz ansteuern. Wir sind ja alle pflichtbewusst und haben das immer so gemacht, ganz klar. Aber auf jeden Fall geht das dann jetzt beispielsweise auch mit Android Auto oder mit Apple CarPlay. Mensch, WhatsApp, das hat ja kaum gedauert, aber schön, dass es dann irgendwann mal funktionieren wird. Ich werde gleich hier mal meine Version nochmal aktualisieren. Ich hoffe, ich habe das dann auch.

0: Mittwochmorgen, der 29.07. 5.44 Uhr ist es für euch gleich nach unseren Delta News. Benson Boone mit Beautiful Things. Und wie zufrieden ist die Gastro bei uns in Schleswig-Holstein hier mit den Umsätzen in den Sommerferien? Denn das erfahrt ihr auch gleich bei uns in den News. Außerdem Shakira und Burner Boy. Die, die. Einen Moment nur noch.
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0: 17:45 ist es.
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3: Mit Holger Dilk. Die Restaurants in Schleswig-Holstein ziehen eine positive Zwischenbilanz der Sommerferien. Der Hotel- und Gaststättenverband spricht von einer guten Buchungslage und entsprechenden Umsätzen. Das ist im vergangenen Jahr nicht so gewesen, wie HOGA-Präsident Lutz Frank.
4: Wir haben das Gefühl, dass in diesem Jahr die Leute wieder etwas lockerer drauf sind und das Budget wieder ein bisschen ausgeweitet haben. Tatsächlich haben die Betriebe das auch gemeldet, dass die Tische tatsächlich am Abend auch zweimal gebucht werden und dass es auch eventuell wieder die zweite Cola oder das zweite Glas Wein bestellt wird oder auch mal das Dessert wieder bestellt, was im letzten Jahr nicht der Fall war. Also deswegen haben wir echt erfreuliche Meldungen und das freut uns besonders.
3: Wie geht es weiter bei Nordalu in Neumünster? Darüber wird heute erneut gesprochen. Die Stadt hat Vertreter des Unternehmens und der IG Metall eingeladen. Seit Wochen ruht die Produktion. Immer wieder müssen die rund 100 Beschäftigten auf ihre Löhne warten. Von Seiten der Stadt heißt es, die Zukunft von Nordalu sei weiterhin schwierig und ungewiss. Das Stühlerücken in der Bundesregierung wird heute offiziell. Die alten und neuen Minister bekommen am Mittag von Bundespräsident Frank-Walter Steinmeier ihre Entlassungs- bzw. Ernennungsurkunden. Philipp Nitzig.
5: Damit wird Nina Wagen Kanzleramtsministerin, Carsten Lindemann Gesundheits- und Steffen Bilger Verkehrsminister. Ihren Amtseid im Bundestag sollen die neuen Minister dann im September ablegen. Da gibt's Verfassungsrechtler, die das kritisch sehen. Normalerweise finden Ernennung und Eid an einem Tag statt. Der Bundestag hat ja aber gerade Sommerpause. Alle Abgeordneten zurück nach Berlin zu holen, wäre aufwendig und teuer. Daher soll der Eid später nachgeholt werden.
3: Die Grünen lehnen auch eine Verschärfung des Jugendstrafrechts nach dem Berliner CSD-Anschlag ab. Der Innenpolitiker von Notz verweist in der Rheinischen Post auf Experten, die länger Haftstrafen für junge Täter als möglichen Treiber weiterer Radikalisierung sehen. Zunächst müsse nun der Fall gründlich aufgearbeitet werden. Nach mehreren Tagen ohne gegenseitige Attacken meldet das US-Militär neue iranische Raketenangriffe. Demnach wurden alle Raketen auf einen Nahoststützpunkt abgefangen. Das US-Militär reagierte mit Gegenangriffen auf den Iran und auch auf den Irak, wo nach US-Angaben mit dem Iran verbündete Terroristen vermutet werden. Die nächsten Delta News gibt's in einer halben Stunde.
0: Verkehr. Allzu viel ist noch nicht los. Wir haben noch die B73 Buxtehuder Straße in Hamburg. Zwischen Seehafenbrücke und Schlossmühlendamm gibt es einen Wasserrohrbruch, deswegen nur einspurig. Und geblitzt wird in Neumünster, Rendsburger Straße. Statt auswärts beim Bahnhof in der 50er-Zone. Und ich bin sicher, auf der B76 hier in Elmstenhagen Richtung Kiel steht auch immer noch der Blitzeranhänger. Gehe ich mal ganz stark von aus. Ansonsten, wenn ihr das verneinen könnt, ja, weil ihr da gerade lang gefahren seid und seht, nee, Elmstenhagen, der Blitzeanhänger ist irgendwie nach Wochen abgebaut und weggeschleppt. Worden, dann gerne melden 0431 986 98611. In diesem Moment ruft, glaube ich, Ole an, weil ich gehe mal ran. Schwenker ist hier, moin.
6: Der Ole hier, guten Morgen.
0: Ole, ist der Blitzer noch da?
6: Aber sowas von, ja.
0: Alles klar. Also B76, da steht er immer noch, Höhe Elmstenhagen statt einwärts.
6: Genau, in der 70er-Zone.
0: Perfekt. Ole, danke, dass du dich gemeldet hast. So können wir es jetzt auf jeden Fall offiziell mit eintragen, ja?
6: Gerne, ja.
0: Dankeschön, Ole, mach's gut. Ciao. Ihr seid wirklich die Besten. Wirklich, ihr seid wirklich die Besten. Ohne euch wäre das hier Ganze, würde es hier überhaupt nicht funktionieren. Also vielen Dank nochmal an Ole und auch an euch. Wenn ihr auch noch irgendwas seht, meldet euch gerne 0431 986 98611. Ansonsten gibt's alle Staus und Blitzer natürlich nochmal zum Nachhören in unserer Delta Plus App.
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0: Tut mir leid, Dr. Feist ist leider im Urlaub. Der hat erst nächste Woche Montag dann wieder Sprechstunde.
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0: Okay, das ist selbst für meine Verhältnisse und ich habe schon viel gesehen und viel gehört, echt weird. Kesha, die sammelt tatsächlich seit mehr als 10 Jahren menschliche Zähne ihrer Fans. Sie hat schon über 1000 Stück. Alter, okay, Kesha sammelt Zähne. Alles klar, was sammelt ihr denn so? Schwenker ist hier bei Delta, 5.56 Uhr. Die Frage geht natürlich raus an euch, 0431 986 986 11. Was sammelt ihr? Eventuell auch unbewusst, gibt ja auch Dinge, die sich bei euch irgendwie ansammeln, wie zum Beispiel Flohmarktkartons bei mir im Keller. Kollegin Pia ist ja auch mal gestern durchs Funkhaus gelaufen und hat mal die Kolleginnen und Kollegen aus den anderen Abteilungen so gefragt, was die so sammeln.
1: Ich gehe jetzt direkt zu dem Ort, wo Mails, Blitzermeldungen und eure Anrufe gesammelt werden. Zum On-Air-Support. Und da sitzt gerade Alina. Was sammelst du denn privat?
2: Ich sammle ganz viele Screenshots von Rezepten, die ich dann tatsächlich nie nachkoche.
1: Wir gehen rüber in die Redaktionsküche. Da finden wir nämlich zu 100% jemanden, der gerade an der Kaffeemaschine zugange ist. Sascha, was sammelst du außer Kaffee?
3: Erfahrungen und sonst Gitarren. Ja, E-Gitarren, elektrische Gitarren.
1: Oh, wie viele hast du?
3: Das ist eine gute Frage. Ich glaube, es sind 8.
1: Ja, und die müssen natürlich auch alle erstmal gespielt werden. Außerdem hier bei uns in der Küche Anne aus den News. Wovon hast du dann mehr als genug zu Hause?
4: Steine, Stöcker, Muscheln.
1: Bastelst du da was draus oder liegen die einfach irgendwo als Dekoration rum?
4: Ich versuche sie bei Gelegenheit ohne Tränen zu entsorgen. Nicht meinerseits.
1: So, ich verfolge gerade die Jungs aus unserer IT-Abteilung. Ihr seht gestresst aus. Ich frage euch trotzdem kurz, was sammelt ihr?
5: Gute Laune. Daten.
6: Daten.
1: Bei wie viel Datenmenge hört der Spaß dann mal auf?
5: Ich würde sagen 1,5 Terabyte.
1: Wäre meine Vermutung auch gewesen. Und der letzte Überfall für heute. Unser Delta-Praktikant Just biegt hier nämlich gerade um die Ecke. Erzähl mal, gibt es was, was du sammelst?
7: Boah, jetzt muss ich ein schlimmes Rentner-Hobby beichten.
1: Briefmarken.
7: Nee, ich habe eine App, mit der man Vogelstimmen erkennen kann und in der App kann man die auch sammeln.
0: Ach, alles klar. Okay, also ihr merkt schon, die unterschiedlichsten Sachen werden gesammelt. Tabs beispielsweise im Browser sammeln auch viele von euch, wenn ihr da mal ab und zu mal guckt. Was sammelt ihr denn so? Gibt es da irgendwie auch irgendwas, wo ihr sagt, komisch, auf einmal ist es eine Sammlung geworden, wollte ich vielleicht auch gar nicht. 0431 986 986 11. Erzählt ihr mal, was ihr sammelt und was die Geschichte dazu ist.

Die Schilder an der Autobahn, beispielsweise auf der A7, stehen jetzt auch schon ein paar Tage. Und zwar da, wo man abfahren sollte, wenn man einigermaßen entspannt Richtung Wacken möchte. Schwenker ist hier bei Delta. Das Wacken Open Air startet offiziell jetzt auf jeden Fall mit allem drum und dran. Neulich ist er noch auf dem Weg nach Wacken. Bierlaster leider verunglückt, aber ich bin sicher, die haben auch so noch genug Bier. Der Energy Drink Laster, der gestern irgendwo dann in Deutschland irgendwie nochmal verunglückt ist, der hatte Wacken eh nicht als Ziel. Aber ich bin sicher, die haben da auf jeden Fall alles. Was sie irgendwie witzigerweise aber bisher noch nicht haben, das ist schlechtes Wetter und Regen. Weil wenn ich mir jetzt einfach mal so die Wetterprognose für die nächsten Tage angucke, dann wird es da echt ganz schön trocken sein. Und normalerweise ist es ja so, dass in Wacken eigentlich Matsch dazugehört. Jetzt frage ich mich, werden sie dann einfach nochmal mit dem Schlauch draufhalten, damit man das echte Wacken-Feeling hat? Also abends und nachts könnte es vielleicht mal ein Tröpfchen geben, aber Wahrscheinlichkeit ist da eher gering. Das heißt also, wir werden wahrscheinlich ein sehr trockenes Wacken erleben. Das sind ja ganz ungewöhnliche Bilder, wenn dann alles verstaubt ist. Naja, also viel Spaß in Wacken. Mehr dazu auch gleich in unseren Delta News.

0: 13 Minuten nach 6 am Mittwochmorgen. Schwenker ist hier bei Delta gleich mit Hate That I Made You Love Me. Von Ariana Grande, außerdem Nico Santos, Optimist. Ein bisschen gefühlvoller gleich, die ersten 6 Minuten. Kleinen Moment.
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0: Es ist 6:15.
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5: Mit Holger Dilk. Die Urlauber in Schleswig-Holstein geben in diesen Sommerferien in der Gastronomie mehr Geld aus als im letzten Jahr. Ergebnis einer Umfrage des Hotel- und Gaststättenverbands DEHOGA. Die Tische werden insgesamt öfter besetzt und es wird deutlich mehr bestellt, heißt es. Mit der Eröffnung des Holy Grounds, der Fläche vor den großen Bühnen, startet heute das 35. Wacken Open Air. Dazu kommt um die Mittagszeit das traditionelle Opening mit den Wacken Firefighters, dem Musikzug der Freiwilligen Feuerwehr des Ortes. Für die 85.000 Fans aus aller Welt beginnen damit heute 4 Tage mit 55 Bands. Nach vielen Spekulationen und Diskussionen werden die Personalwechsel in der Bundesregierung heute offiziell. Bundespräsident Steinmeier übergibt die Entlassungs- und Ernennungsurkunden an die alten und neuen Bundesminister. Danach steht dann noch die Wahl des neuen Unionsfraktionschefs im Bundestag an. In den Waldbrandgebieten im Süden Europas schauen Einsatzkräfte und Bewohner mit Sorge auf die nächste Hitzewelle. Auch vielen Touristen machen die Brände einen Strich durch die Rechnung. Wer seinen Flug nicht antreten will, obwohl er weiter angeboten wird, bleibt meist auf den Kosten sitzen. Die nächsten Delta-News gibt's in einer halben Stunde.
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0: Autobahnen sind aktuell noch frei, aber ich habe noch die B73 in Hamburg-Buxtehuder Straße. Da gab es einen Wasserrohrbruch, deswegen zwischen Seehafenbrücke und Schlossmühlendamm nur einspurig. Geblitzt wird in Neumünster, Rendsburger Straße, stadtauswärts beim Bahnhof warten Sie. Und danke nochmal an Ole, er hat es gerade nochmal bestätigt, der Blitzer auf der B76 in Richtung Kiel-Innenstadt, also stadteinwärts das Ganze, Höhe Elmschenhagen, der wartet da immer noch, dieser Blitzer-Anhänger, der da an der Straße auf euch wartet. Der steht da jetzt auch schon ziemlich lange. 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
0: Das geht ja. Wir sammeln hier natürlich auch Moderationen im Laufe der Zeit. Heute sammelt der ein oder andere sicherlich Schweißperlen auf der Stirn. Aber was sammelt ihr denn eigentlich so? Gibt es irgendwas, wo ihr sagt, ja, komischerweise habe ich irgendwann mal damit angefangen und dann habe ich mich mal informiert, was gibt es da noch so? Und seitdem würde ich sagen, sammle ich dies und das. Und das kann ja wirklich alles Mögliche sein. Wir haben ja schon gehört hier aus der großen Welt der Stars, wie man so schön sagt, Kesha zum Beispiel, Sängerin, die sammelt die Zähne ihrer Fans und hat schon über 1000 Stück. Das ist echt weird und spooky. Ich hoffe, ihr sammelt ein paar andere Sachen. Keine Ahnung. Ich habe mal eine Zeit lang gedacht, ich hätte ferngesteuerte Autos gesammelt, weil ich irgendwie 3 oder 4 davon hatte. Das hat sich dann auch erledigt. Was sammelt ihr? Oder was hat sich eventuell auch ganz unbewusst und ungewollt bei euch so haufenweise angesammelt? Das kann ja auch sein. 0431 986 986 11. Unsere Nummer zum Anrufen oder WhatsApp-Sprachnachricht schicken. Ich bin gespannt, was ihr so sammelt. erzählt mal.
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0: sorry für meine Unkenntnis, muss ich auch sagen. 6.24 Uhr, ich versuche wirklich, mich in alle Richtungen immer zu bilden und immer auf dem Laufenden zu sein. Aber es gibt immer wieder hier und da nochmal so ein paar Begriffe, da bin ich dann raus und kann damit erstmal nichts anfangen. Aber jetzt haben wir mal wieder so ein schönes Beispiel. Ich oute mich da gerne als unwissend, also unwissend gewesen. Mittlerweile weiß ich es besser. Schwenker ist hier bei Delta und meine Frage an euch ist heute, was sammelt ihr? Eventuell auch ganz unbewusst. Ist ja so, dass sich viele Dinge auf einmal irgendwie zuhauf zu Hause befinden. Man hat eigentlich nie bewusst damit angefangen zu sammeln, aber auf einmal merkt man so, okay, ich scheine hier eine Sammlung zu haben. Also, eure Geschichten schickt ihr gerne rüber an die 0431 986 98611 und da ist das hier reingekommen. Hört mal ganz genau hin, was sie sammelt.
1: Also, tatsächlich ist mir das letztens aufgefallen. Ich habe in meine Schublade geschaut und habe mich echt erschrocken, wie viele Knäckis sich angesammelt haben. Das hat sich irgendwie so ergeben, kosten nicht viel, ich glaube 2,95 oder um die 3 Euro. Mir wurden viele geschenkt, aber wenn ich irgendwie für meine Freundinnen welche besorgt habe, habe ich mir meistens auch noch einen für mich selbst gekauft, immer irgendwie in einer anderen Farbe. Und so kam das. Aber ich glaube, jetzt habe ich genug.
0: So, Knäckis also. Und ich habe gedacht, wieso sammelt sie dieses krümelnde Brot in der Schublade? Das kriegst du noch nie wieder rausgesaugt. Und dann habe ich gesehen, okay, Knäckis sind Haargummis. Jetzt weiß ich es auch. Sogar Erling Haaland habe ich gesehen, macht Werbung für sie. Passt ja auch, Haaland. Auf jeden Fall weiß ich es jetzt auch. Es sind verschiedene Haargummis in verschiedenen schönen Farben. Und sie sehen auch ganz nice aus, das muss ich sagen. Ohne jetzt dafür extra Werbung machen zu möchten. Also Knäckis werden da gesammelt. Was sammelt sich bei euch an? Oder was sammelt ihr auch ganz bewusst? Schickt's auch gerne rüber an die 0431 986 98611. Und falls ich es nicht direkt kenne, ich find's schon raus.

0: Glückwunsch an den jungen Paul Loscher aus Schleswig-Holstein. Er ist nämlich jetzt deutscher Meister. In Uetersen, da ging gerade ein Rennen zu Ende, das viele Jungs- und Männerherzen schneller schlagen lässt. Es war die Meisterschaft im Fahren mit ferngesteuerten Autos. Ich liebe die Dinger. Das Prinzip ist einfach, wer richtig gut ist, darf bei dieser Meisterschaft mitmachen. Alter egal.
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0: Deutsche Meisterschaft in Uetersen, 17-jähriger Pinneberger ist Bester in Deutschland. So Leute, und damit ist das alte Klischee von Pinnebergern, die nicht Auto fahren können, ja wohl offiziell überholt, ne? Wobei ich Paul trotzdem raten würde, nicht mit PI hinten am Auto zu fahren. Sicher ist sicher.

0: Watch It Burn gibt's hier gleich. 6:43 Uhr ist es und nach unseren Delta News natürlich wieder Musik, in diesem Fall von Katy Perry. Und sie mag's gar nicht, dass das Weiße Haus in Amerika einfach mal ihre Lieder, zum Beispiel Firework, auch in einem Video der Regierung auf TikTok einfach mal benutzt. Hat sie auch gesagt, nee, das machen wir bitte mal nicht mehr. Mal gucken, wer sich dran hält. Calvin Harris haben wir auch gleich mit Satisfy. Kleinen Moment nur noch.
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6: Es ist 6:45.
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7: Mit Holger Dilk. Die Urlauber in Schleswig-Holstein geben in diesen Sommerferien in der Gastronomie mehr Geld aus als im vergangenen Jahr. Ergebnis einer Umfrage des Hotel- und Gaststättenverbands. Die Tische werden öfter besetzt und es wird mehr bestellt, heißt es. Michaela Klippe, Geschäftsführerin des Restaurants Ocean 11 in La Bö bei Kiel, bestätigt das. Sie sagte uns:
8: Bis Juni war es sehr, sehr verhalten. Es ging erst so ein bisschen los nach der Kivo und jetzt im Juli, wir sind wirklich erstaunt. Natürlich kommt auch das Wetter uns ein wenig zugute, weil das Wetter nicht ganz so gut ist. Jedenfalls betrifft das die Betriebe an der Ostseeküste. Dann haben die Leute natürlich mehr Zeit, Restaurantbesuche zu machen.
7: Heute startet das 35. Wacken Open Air ganz offiziell. Dazu gehören die Freigabe des Holy Grounds, also der Fläche vor den großen Bühnen, und das Konzert der Wacken Firefighters, dem Musikzug der Freiwilligen Feuerwehr des Ortes. Bis zu 85.000 Fans aus aller Welt sind dabei. Nach vielen Spekulationen und Diskussionen werden die Personalwechsel in der Bundesregierung heute offiziell. Bundespräsident Steinmeier übergibt die Entlassungs- und Ernennungsurkunden an die alten und neuen Minister. Philipp Nitzig.
9: Kanzler Merz hofft damit wahrscheinlich auf mehr Ruhe in seiner Partei. Gerade für seinen Umgang mit noch Verkehrsminister Schnieder musste er sich ja ordentlich was anhören. Nachdem die Minister dann durch sind, steht am Nachmittag noch die Wahl des Unionsfraktionschefs im Bundestag an. Thorsten Frey soll da Jens Spahn beerben. Sein Rücktritt im Zuge der Leihmutterdebatte hatte das Personalkarussell ja ursprünglich erst in Gang gesetzt.
7: An den Plänen von Bundesinnenminister Dobrindt für ein schärferes Strafrecht nach dem CSD-Anschlag in Berlin gibt es Kritik. Der grünen Innenpolitiker von Nott bezweifelt in der Rheinischen Post, dass elektronische Fußfesseln Anschläge verhindern könnten, weil Gefährder sich davon nicht abschrecken ließen. Die Lage zwischen den USA und dem Iran spitzt sich wieder zu. Nach mehreren Tagen ohne Angriffe haben sich beide Seiten in der Nacht erneut gegenseitig attackiert. Das könnte sich auch wieder auf die Ölpreise auswirken. Die waren zuletzt runtergegangen. Die nächsten Delta News gibt's in einer halben Stunde.
6: Verkehr. Auf der A7 Flensburg-Hamburg, Achtung in beiden Richtungen zwischen Tarp und Schleswig-Schubi. Da sind Leute gesehen worden oder eine Person, da läuft ein Mensch rum. Dann haben wir die Buxtehuderstraße in Hamburg zwischen Seehafenbrücke und Schlossmühlendamm einspurig wegen Wasserrohrbruch und geblitzt wird. In Neumünster Rendsburger Straße stadtauswärts beim Bahnhof, da ist 50. Und in Kiel auf der B76 in Höhe Elmstenhagen in Richtung Kiel Innenstadt, da warten sie auch immer noch mit dem Blitzeranhänger. Dankeschön an Ole. 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
6: Ja.
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6: Richtig, so ganz gefährlich ist es nicht, denn Kollege Feist hat immer noch Urlaub bis Montag. Wir möchten ganz gerne mal über eure Sammlung reden, beziehungsweise möchte ich von euch ganz gerne mal wissen, was sammelt ihr eventuell auch an unbewusst. Was hat sich bei euch irgendwie angesammelt? Ich bin sicher, der ein oder andere wird wahrscheinlich auch kommen mit, Moment mal Schwenker, ich habe gerade gemerkt, bei mir haben sich doppelte Fotos irgendwie im Handy angesammelt und ich habe irgendwann aufgehört, die auszusortieren und zu löschen. gewesen und jetzt sprengt es mir die Platte. Ich bin mir sicher, auch solche Sachen kommen da nachher nochmal rein. Also falls ihr dazugehört, falls ihr auch sagt, ich habe lange keine Fotos aussortiert und jetzt habe ich anscheinend eine riesengroße Fotosammlung und weiß gar nicht mehr, wohin damit. Ich werde dieser ganzen Geschichte nicht her. Dann gerne auch melden. Was sammelt ihr eventuell auch unbewusst? Wir haben ja vorhin schon gehört, Kneckis, also Haargummis, sind auch ganz oft mal in der Schublade zu finden. Man muss es nämlich nicht immer mit Absicht sammeln. Es kann auch sein, dass auf einmal ganz viel davon da ist. Was ist es bei euch? 0431 986 986 11. Ich habe heute Morgen bei mir festgestellt, ich sammle anscheinend Kaffeefilter. Ich habe so viele angebrochene Packungen irgendwie aus Urlauben und so weiter. Ich habe jetzt eine Kaffeefiltersammlung.
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6: In 2 Jahren und 4 Jahren, falls noch jemand was braucht, gerne melden.

0: Leute, es wird wieder heiß. Schwenker ist hier bei Delta, auch bei uns im Norden beispielsweise morgen schon im Hamburger Bereich um die 35 Grad. Und da werden viele natürlich denken so, oh Gott, ich brauche noch mal ganz schnell was. Ich guck mal ins Netz. Und da findet man dann sowas.
1: Einfach einstecken für eine sofortige Eiszeit.
0: Ja.
1: Kraftvolle, reine Arktisluft. Sofort!
0: Ja, sofort! Und dann denkt man sich, oh geil, Klimaanlage ist genau das, was ich jetzt brauche gegen das ganze Geschwitze hier. Aber meist sind das nur so Fake-Klimaanlagen tatsächlich. Gesa aus unserer Delta-Frische-Brise-Redaktion ist jetzt da. Erzähl mal, wie erkennt man denn eigentlich solche Fake-Klimaanlagen? Was versprechen die einem alles?
2: Die Geräte werden mit komplett unrealistischen Versprechen beworben. Zum Beispiel sollen die Dinger in wenigen Minuten die Räume um mehrere Grad abkühlen. Dann wird behauptet, dass so eine Klimaanlage 90% weniger Strom verbrauchen würde als andere. Auch bei Worten wie NASA-Technologie oder revolutionär sollten eure Alarmglocken angehen. Testberichte sind gefälscht und bei den Online-Shops sind die Domains oft gerade erst neu registriert. Oder es gibt eine richtig komische Mischung aus Produkten, die wirklich gar nicht zusammenpassen.
0: Okay, wie funktionieren die Geräte denn dann? Oder vielleicht auch besser gesagt, warum funktionieren die eher nicht?
2: Diese Fake-Klimaanlagen sind einfach meistens überhaupt gar keine Klimaanlagen, sondern Ventilatoren oder Heizlüfter.
0: Toll.
2: Also heißt, letztendlich bewegen die nur die Luft und kühlen sie nicht ab.
0: Ah, okay. Und manchmal wird da nochmal ein bisschen Wasser zur Steuer vorgehalten. Okay, jetzt, wenn ich schnell die Hitze raushaben möchte aus der Bude, wie kann ich sie isolieren?
2: Ja, der Klassiker, morgens früh einmal alle Fenster aufreißen, damit die kalte Luft reinkommt und die warme rausgeht, dann natürlich schnell wieder zumachen. Oder ihr bringt eine Rettungsdecke von außen an die Fenster an, mit der silbernen Seite nach außen. Das reflektiert die Sonnenstrahlen und heizt den Raum deutlich weniger auf. Ganz wichtig dabei, die muss von außen am Fenster hängen. Sonst kann es nämlich so warm werden, dass die Scheibe bricht.
0: Oh.
2: Gleiches Ding bei diesem Insta-Hack mit der Alufolie von innen an der Scheibe. Lieber lassen. Ein Super-Hack ist aber noch, leere PET-Flaschen mit Wasser füllen, dann ins Eisfach und danach vorne einen Ventilator stellen. Das Eis in der Flasche kühlt dann die Luft, die der Ventilator durch den Raum wirbelt.
0: Alles klar. Danke, Gesa, und euch erfolgreiches Abkühlen in der Bude.

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1: So, bevor ihr ihn hört, dieser Track war für Bowser der endgültige Durchbruch. Der Song erreichte Platz 1 der deutschen Singlecharts und machte ihn innerhalb kürzester Zeit zu einer echt festen Größe im deutschsprachigen Pop- und Rap-Game. Hier ist Was du Liebe nennst bei Delta.

0: 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Heute
1: zu heiß in deiner Schlafenskammer. Der Schweiß rinnt auch schon immer schneller. Leih dir mal einen Presslufthammer und bau dir einen eigenen Keller. Soll ja kühler sein da, ne? Genial, oder? Genial.
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12 Minuten nach 7, hier ist der Delta-Verkehr. Seid vorsichtig, einmal in Kiel auf dem Schützenwall und zwar bei der Auffahrt auf die A215, da ist gerade eine Gans gesehen worden. Dann A23 Heide-Hamburg in beiden Richtungen. Achtung, zwischen Heide-Süd und Albersdorf sind Leute auf der Straße. Und A7 Flensburg-Hamburg, Achtung, in beiden Richtungen zwischen Tarp und Schubi, da sind auch Leute auf der Straße. Außerdem haben wir noch die Finkenwerder Straße, die B3 in Hamburg zwischen Waldershofer Damm und der A7 Waldershof, da ist ein Liegenbleiber, da bitte auch aufpassen, da ist auch schon eine Spur gesperrt. Mehr von den Straßen gibt es hier gleich nach den Delta News und dann haben wir noch Mucke von Bruno Mars und zwar I Just Might.

0: auch gleich nach den Delta News.
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0: Es ist 7:15.
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8: Mit Holger Dilk. Die Restaurants in Schleswig-Holstein ziehen eine positive Zwischenbilanz der Sommerferien. Der Hotel- und Gaststättenverband spricht von einer guten Buchungslage und entsprechend guten Umsätzen. Die Tische seien mehrfach besetzt und es wird demnach deutlich großzügiger bestellt als noch vor einem Jahr. Die Brandmeldeanlage im Flensburger Citypark hat vergangene Nacht wohl Schlimmeres verhindert. Gegen 3:30 schlug das Warnsystem an. Mehrere Kühltruhen standen in Flammen. Die Flensburger Berufsfeuerwehr und mehrere freiwillige Wehren rückten an, um den Brand zu löschen. Menschen wurden nicht verletzt. Das Stühlerücken in der Bundesregierung wird heute offiziell. Die alten und neuen Minister bekommen von Bundespräsident Frank-Walter Steinmeier ihre Entlassungs- bzw. Ernennungsurkunden. Damit wird Nina Warken Kanzleramtsministerin, Carsten Linnemann Gesundheits- und Steffen Bilger Verkehrsminister. An den Plänen von Bundesinnenminister Dobrindt für ein schärferes Strafrecht nach dem CSD-Anschlag in Berlin gibt es Kritik. Der grünen Innenpolitiker von Notz bezweifelt in der Rheinischen Post, dass elektronische Fußfesseln Anschläge verhindern könnten, weil Gefährder sich davon nicht abschrecken ließen. Die nächsten Delta-News gibt's in einer halben Stunde.
0: Verkehr. So, sortieren wir das Ganze mal. Fangen wir an mit der A23 Heide-Hamburg. Achtung in beiden Richtungen zwischen Heide-Süd und Albersdorf. Da sind Leute auf der Straße. In Kiel haben wir den Schützenwall und da gibt es die Auffahrt auf die A215. Und da läuft eine Gans rum. Auch da bitte vorsichtig sein, nicht, dass sie euch vor die Windschutzscheibe fliegt, weil die kriegt man mit dem Scheibenwischer auch nicht so leicht weg. Finkenwerder Straße in Hamburg, die B3 zwischen Waldershofer Damm und A7 Waldershof. Da ist die rechte Spur gesperrt, da ist ein Liegenbleiber. Und Buxtehuder Straße in Hamburg zwischen Seehafenbrücke und Schlossmühlendamm. Da gab es einen Wasserrohrbruch, deswegen geht es ja nur einspurig weiter. Geblitzt wird in Neumünster, Rendsburger Straße stadtauswärts beim Bahnhof, dann in Schleswig, Hasselholmer Brücke Richtung Friedrichsberg und in Glücksburg auf der Flensburger Straße stehen sie auch am Ortsausgang. Außerdem auch nochmal in Kiel auf der B76 warten sie und zwar in Richtung stadteinwärts und zwar in Höhe Elmschenhagen. Da wartet der Blitzeranhänger, der steht da immer noch ganz stabil und das steht schon mittlerweile seit Wochen. Ich hoffe, der steht da auch noch, wenn Feist, unser offizieller Blitzertester, nächste Woche auch wieder da ist, weil da würde er sich bestimmt freuen, wenn der Anhänger auf ihn wartet. Ansonsten, falls ihr irgendwas seht, ja, weil ich noch irgendwas vergessen habe oder so, dann gerne melden. Meldet uns das, ich melde das dann wieder weiter, so können wir alle anderen auch informieren. Es ist die 0431 986 98611. Unsere Telefonnummer für alles, da einfach anrufen oder eine WhatsApp hinschicken. Und alles nachhören geht auch bei uns natürlich. 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
0: Ja, Feist hat noch mal ein bisschen Urlaub. Der hat sich schon distanziert, ist nächste Woche Montag wieder da. Ich hoffe, dann braun gebrannt. Wir haben ja jetzt so die nächste Hitzewelle, die da auf uns zukommt. Und wir haben es ja gerade auch schon von der Kollegin Gesa gehört. Fallt bitte nicht auf diese Fake-Klimaanlagen rein. Also jetzt hier keine Übersprungshandlung, indem ihr jetzt einfach denkt so, oh Gott, diese Klimaanlage. 90% weniger Energie und sie kühlt meinen Raum ab in nur 2 Minuten. Das brauche ich. Kostet ja nur 20 Euro. Nein, auf gar keinen Fall. Fall da bitte nicht drauf rein. Ansonsten gegen Hitze hilft natürlich auch Delta hören.
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1: Bevor ihr ihn hört, dieser Song ist die erste Single aus The Romantic, Bruno Mars' erstem Soloalbum seit 2016. 10 Jahre mussten die Fans auf ein komplett alleiniges Projekt von ihm warten und das ging dann auch direkt durch die Decke. Das Album stieg direkt auf Platz 1 der Billboard 200 ein und war somit das erste Album von Bruno Mars, das sich direkt die 1 geholt hat. Und dieser Song hier natürlich ebenfalls auf der 1 gewesen. Hier ist I Just Might von Bruno Mars bei Delta.

0: heißt. Und da ist sie auch schon, die nächste Hitzewelle. Und bei der letzten hat man genau gesehen, was ihr so zur Abkühlung braucht. Wasser, Bier und Eis. Ja, sobald die Temperaturen Richtung 40 Grad gehen in Deutschland, da greifen wir alle zu den gleichen Sachen. Das zeigt jetzt auch eine Auswertung vom Statistischen Bundesamt. Denn in der Hitzewoche Ende Juni, da wurden im Supermarkt 77% mehr stilles Wasser und sogar 90% mehr Speiseeis verkauft, als in einer durchschnittlichen Sommerwoche der vergangenen 3 Jahre. Auch alkoholfreies Bier oder Limo ging natürlich so oft über die Kasse wie sonst nie seit Beginn der Erhebung Anfang 23. Die Zahlen stammen aus Scannerdaten von Supermärkten in ganz Deutschland. Also ganz einfach, was an der Kasse gescannt wird, wird anonym ausgewertet und daran lässt sich ziemlich gut erkennen, wie sich unser Einkaufsverhalten dann verändert hat. Was leider nicht erhoben wurde, ist, wie sehr der Umsatz bei Freibad-Pommes gestiegen ist, aber ich tippe mal auf 3000% plus, allein schon meinetwegen.
1: Kommt auf den Pommes noch was drauf?
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0: Was sammelt ihr oder was sammelt sich bei euch an? Schwenker ist hier bei Delta und ich habe heute Morgen festgestellt beim Blick in die Schublade, ich scheine Kaffeefilter in den Größen 2 und 4 zu sammeln, weil eigentlich habe ich eine Kaffee-Pad-Maschine und jedes Mal, wenn irgendwie Besuch kommt oder ich in den Urlaub fahre, dann kaufe ich nochmal Kaffeefilter, weil ich die meistens vergesse und so sammeln sich unendlich viele angebrochene Packungen von Kaffeefiltern jetzt bei mir in den Schubladen an, anstatt da mal irgendwie 2 große Packungen draus zu machen. Naja, egal, ihr kennt das sicherlich, bei euch sammelt sich vielleicht auch bewusst oder unbewusst ein bisschen was an. 0431 986 986 11 und genau diese Dinge möchte ich gerne von euch hören. Was sammelt ihr oder was hat sich bei euch angesammelt?
1: Moin, liebes Delta-Team. Ja, also ich sammle Alufolie. Ich habe irgendwie 3 Pakete Alufolie im Schrank und weiß gar nicht warum. Dafür, dass ich die auch eigentlich gar nicht benutze oder sehr wenig benutze. Aber das ist ein klassischer Fall von brauche ich eigentlich nicht, aber sammle ich. Gummibänder, sehr beliebt. Und Strohbänder.
0: Oh ja.
1: Also diese guten alten Lachsbänder. So Pferdeleute wissen jetzt, was ich meine. Oder Leute, die mit der Landwirtschaft zu tun haben.
0: Ja, klar.
1: Strohbänder braucht man immer. Und die sammle ich nicht unbewusst, sondern die sammle ich tatsächlich sehr bewusst. Ich wünsche euch einen schönen Tag.
0: Gibt ja auch die Regel, 3 Strohbänder sind ein Abschleppseil. So, vielen Dank, Jessica, auf jeden Fall, dass du dich gemeldet hast. Was sammelt ihr oder was hat sich vielleicht auch aus Versehen bei euch in Hülle und Fülle angesammelt? Schickt's auch gerne rüber. Schickt mir eine WhatsApp-Sprachnachricht an die 0431 986 986 11. Ich freue mich drauf.

0: 7.42 Uhr ist es und hier ist nochmal der Delta-Verkehr. Seid gerade bitte vorsichtig auf der A21 Kiel Richtung Bargteheide. Zwischen Schwissel und Lezen, da liegen Sachen auf der Straße. Da bitte vorsichtig fahren. Für euch gleich nach den News.
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0: Eternity von Alex Warren, der auch schon wieder ein bisschen kocht und wahrscheinlich auch bald neue Musik rausbringen wird. Es gibt da so ein paar Hinweise in den Socials. To Love Somebody haben wir auch gleich für euch. Beides gleich hier. Kleinen Moment nur noch.
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0: 7:45 ist es.
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3: Mit Holger Dilk. Es gibt gute Meldungen aus der Gastronomie in Schleswig-Holstein. Die Feriengäste sind nicht knausrig und geben für Essen bzw. Getränke deutlich mehr Geld aus als im vergangenen Jahr. Der Präsident des Hotel- und Gaststättenverbands, Lutz Frank, sagte uns:
4: Wir haben eine kleine Umfrage gemacht bei uns in der Gastronomie beim De Hoga und sind durchaus positive Rückmeldungen gekommen, sodass die meisten Betriebe hier im Lande zufrieden sind mit den ersten 3 Wochen der Ferien. Die Gasthäuser sind gut gebucht und das freut mich besonders als De Hoga-Chef. Na klar, ist hier und da auch ein bisschen Luft nach oben noch, aber ich kann einfach mal so sagen, in der Umfrage waren 2/3 zufrieden und das ist doch schon mal ganz klasse.
3: Bei einer Verfolgung eines E-Scooters in Flensburg haben 2 Streifenwagen einen Unfall gebaut. 4 Polizisten wurden leicht verletzt. Die beiden Fahrzeuge, eines davon in Zivil, jagten am Abend hinter dem E-Scooter her und sind dabei ineinander gekracht. Warum der Rollerfahrer überhaupt verfolgt wurde, ließ die Polizei offen. Das Stühlerücken in der Bundesregierung wird heute offiziell. Die alten und neuen Minister bekommen am Mittag von Bundespräsident Frank-Walter Steinmeier ihre Entlassungs- bzw. Ernennungsurkunden. Philipp Nitzig.
5: Damit wird Nina Wagen Kanzleramtsministerin, Carsten Lindemann Gesundheits- und Steffen Bilger Verkehrsminister. Ihren Amtseid im Bundestag sollen die neuen Minister dann im September ablegen. Da gibt's Verfassungsrechtler, die das kritisch sehen. Normalerweise finden Ernennung und Eid an einem Tag statt. Der Bundestag hat ja aber gerade Sommerpause. Alle Abgeordneten zurück nach Berlin zu holen, wäre aufwendig und teuer. Daher soll der Eid später nachgeholt werden.
3: Nach mehreren Tagen ohne gegenseitige Attacken meldet das US-Militär neue iranische Raketenangriffe. Demnach wurden alle Raketen auf einen Nahoststützpunkt abgefangen. Das US-Militär reagierte mit Gegenangriffen auf den Iran und auch auf den Irak, wo nach US-Angaben mit dem Iran verbündete Terroristen vermutet werden. In den Waldbrandgebieten im Süden Europas schauen Einsatzkräfte und Bewohner mit Sorge auf die nächste Hitzewelle. Auch vielen Touristen machen die Brände einen Strich durch die Rechnung. Wer seinen Flug nicht antreten will, obwohl er weiter angeboten wird, bleibt meist auf den Kosten sitzen. Die nächsten Delta News gibt's in einer halben Stunde.
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0: Vorsicht auf der A21 Kiel Richtung Bargteheide. Zwischen Schwissel und Lezen liegen Sachen auf der Straße und in Kiel auf dem Schützenwall. Da wurde vorhin in der Auffahrt auf die A215 noch eine Gans gesehen. Vielleicht ist sie ja nicht ganz alleine. Also passt da bitte ganz besonders auf. Dann haben wir die B3 Finkenwerder Straße. Zwischen A7 Waldershof und dem Waldershofer Damm. Da ist die rechte Spur wegen Liegenbleiber gesperrt. B76, gar nicht wahr, Entschuldigung, B73, ziehen wir nochmal 3 ab. Buxtehuder Straße in Hamburg. Zwischen der Seehafenbrücke und dem Schlossmühlendamm gab es einen Wasserrohrbruch, deswegen ist es da nur einspurig. Ein paar neue Blitzer sind dabei. B202 Rendsburg Richtung Kiel, zwischen Itzehoer Chaussee und Osterrönfeld warten sie. Dann in Lübeck, Bunte Kuhweg, das Ganze beidseitig. In Schleswig, Hasselholmer Brücke in Richtung Friedrichsberg, Glücksburg, Flensburger Straße am Ortsausgang. Und in Fürdenbahl, das ist die B206 auf der Hauptstraße Richtung Bad Bramstedt, da warten sie auch auf euch. 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
0: Ah, also wenn ihr Feist hört, dann ist es doch ein Traum, weil der hat nämlich eigentlich Urlaub. So, ich möchte von euch ganz gerne mal wissen, was sammelt ihr? Eventuell auch unbewusst. Wir hatten jetzt schon Haargummis. Eben hatte sich Jessica gemeldet, die sammelt bewusst auf jeden Fall diese Strohbänder. Also alle, die mit Landwirtschaft zu tun haben, die wissen genau, was ich meine. Und aber auch unbewusst anscheinend viele Alufolien. Hat sie ganz viele in der Schublade. Ich sammle da Kaffeefilter, habe ich festgestellt, in den Größen 2 und 4, weil ich immer irgendwie vergesse, welche zu kaufen. Dann kaufe ich welche und packe sie dann in die Schublade. Und jetzt habe ich eine Riesensammlung Kaffeefilter. obwohl ich die gar nicht brauche, weil ich habe eigentlich eine Padmaschine. Naja, aber was sammelt ihr eventuell absichtlich oder was hat sich auch unabsichtlich bei euch zuhauf angesammelt? Schickt's gerne rüber an die 0431 986 98611. Und warum wir uns teilweise von Dingen einfach nicht richtig trennen können, das weiß Kollegin Inga und wird's uns gleich mal im nächsten Besserwisser erklären. Ich bin sehr gespannt.
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0: Das hat mich auch wirklich umgehauen, als ich das letztens zum allerersten Mal gehört habe. Kesha sammelt menschliche Zähne, hat schon über 1000 Stück stehen bei ihr zu Hause, teilweise in Gläsern, teilweise verarbeitet zu Schmuck. Das ist mal richtig weird. Schwenker ist hier bei Delta. Das klingt jetzt erstmal sehr speziell, aber ganz ehrlich, so weit weg ist das von euren Festivalbändchen oder der einen komplett zerkratzten Handyhülle vielleicht ja auch gar nicht. Und ich sag mal so, warum? Warum sammelt sich sowas einfach an und warum können wir uns dann irgendwie doch nicht davon trennen? Kollegin Inga weiß es ganz genau, die hat nämlich auch jede Menge Kram zu Hause.
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2: Ihr kennt diesen einen Gegenstand garantiert, objektiv komplett wertlos, aber emotional unbezahlbar. Der zerkratzte Festivalbecher, das Konzertticket von 2019, das zerknickte, der Stein vom ersten gemeinsamen Urlaub oder die Speisekarte, die ihr nach einem richtig guten Date aus Versehen eingesteckt habt. Dahinter steckt unter anderem der sogenannte Endowment-Effekt. Vereinfacht gesagt, sobald uns etwas gehört, schätzen wir es automatisch wertvoller ein. Eine Tasse im Laden, ja, ganz nett. Eure Tasse mit abgeplatztem Henkel, aus der ihr seit 5 Jahren Kaffee trinkt, Familienmitglied. Noch stärker wird das, wenn ein Gegenstand mit einer Erinnerung verbunden ist. Unser Gehirn speichert Erlebnisse nämlich nicht nur als Gedanken ab. Gerüche, Musik oder Dinge können ganze Situationen plötzlich wieder hochholen. Deshalb kann auch ein altes Festivalbändchen emotional mehr auslösen als 600 Fotos, die irgendwo in eurer Cloud liegen.
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Die Schilder sind schon längst irgendwie an den Straßen gewesen. Hier und da geht's nach Wacken. Und ich muss ehrlich sagen, es ist in diesem Jahr etwas anders als normal. Denn eigentlich regnet's auch immer ganz gerne ein bisschen auf Wacken oder bei Wacken. Und jetzt ist es irgendwie dann doch ein bisschen staubig angesagt. Denn tatsächlich soll das Wetter einigermaßen stabil sein. Also für die Wacken-Mettler-Fans freut es mich natürlich. Wobei es auch viele Sachen gibt, die natürlich mit Metal in Wacken überhaupt nicht so viel zu tun haben. Mehr dazu auf jeden Fall gleich. Wer als erstes mitspielt, wie es denn aussieht und so weiter. Ob ausverkauft ist, was natürlich der Holy Ground macht, das erfahrt ihr natürlich gleich bei uns. Auch in den Delta News ist klar, die gibt es pünktlich für euch, Viertel nach und Viertel vor. Jetzt eine Künstlerin, die dort nicht auftreten wird, Ellie Goulding, jetzt hier mit Burn. Dafür aber bei Delta.

0: 11 Minuten nach 8 ist es. Schwenker ist hier ohne Feist. Kollege Feist macht noch ein bisschen Urlaub. Genau das richtige Wetter hat er sich dafür ausgesucht. Ich hoffe, ihr genießt das heute und morgen ein bisschen, weil irgendwie viele sagen Hitzewelle und alles schlimm, schlimm, schlimm. Andere nennen das Ganze einfach nur Sommer. So, So Easy gibt's dir gleich nach den Delta News. Richtig smooth in den Mittwoch, den 29.07. mittlerweile schon. Und My Body Isn't Ready. Ob die Ministerbuddies denn ready sind zur offiziellen Ernennung, das werden wir gleich erfahren. Denn bei uns in den Delta News geht es zum Beispiel genau darum, dass wir bald ein paar neue Minister bekommen. Die sich ja, falls ihr das irgendwie auch gesehen habt, so vor, ich sag mal, gerade mal 12 bis 14 Monaten gar nicht so sicher sind oder so sicher waren, ob sie überhaupt die richtige Person dafür sind. Aber ja, jetzt wird er einfach Gesundheitsminister. Mehr dazu gleich bei uns in den Delta News.
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0: Viertel nach acht haben wir's.
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4: Mit Holger Dilk. Die Urlauber in Schleswig-Holstein geben in diesen Sommerferien in der Gastronomie mehr Geld aus als im letzten Jahr. Ergebnis einer Umfrage des Hotel- und Gaststättenverbands DEHOGA. Die Tische werden insgesamt öfter besetzt und es wird deutlich mehr bestellt, heißt es. Heute startet das 35. Wacken Open Air ganz offiziell. Dazu gehören die Freigabe des Holy Grounds, also der Fläche vor den großen Bühnen, und das Konzert der Wacken Firefighters, dem Musikzug der Freiwilligen Feuerwehr des Ortes. Bis zu 85.000 Fans aus aller Welt sind dabei. Nach vielen Spekulationen und Diskussionen werden die Personalwechsel in der Bundesregierung heute offiziell. Bundespräsident Steinmeier übergibt die Entlassungs- und Ernennungsurkunden an die alten und neuen Bundesminister. Danach steht dann noch die Wahl des neuen Unionsfraktionschefs im Bundestag an. Die Grünen lehnen auch eine Verschärfung des Jugendstrafrechts nach dem Berliner CSD-Anschlag ab. Der Innenpolitiker von Notz verweist in der Rheinischen Post auf Experten, die länger Haftstrafen für junge Täter als möglichen Treiber weiterer Radikalisierung sehen. Zunächst müsse nun der Fall gründlich aufgearbeitet werden. Die nächsten Delta-News gibt's in einer halben Stunde.
0: Verkehr. Autobahnen sind weitestgehend frei. Wir haben die B3 für euch, aber in Hamburg Finkenwerder Straße zwischen A7 Waltershof und dem Waltershofer Damm. Da ist die rechte Spur gesperrt, da ist ein Liegenbleiber. Geblitzt wird noch auf der B202 Rendsburg Richtung Kiel in der Ortsdurchfahrt. Nee, gar nicht wahr. Zwischen der Itzehoer Chaussee und Osterrönfeld. Da ist 60. Da bitte entsprechend vorsichtig fahren, beziehungsweise nicht zu schnell. Und in Lübeck, Bunte Kuhweg, beidseitig in der 50er-Zone wird ebenfalls geblitzt. Schleswig, Hasselholmer Brücke in Richtung Friedrichsberg, da warten Sie auch. In Glücksburg auch auf der Flensburger Straße am Ortsausgang und in Fürdenbahl B206 Hauptstraße in Richtung Bad Bramstedt freut man sich auch auf euch. 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
0: Mit der Frage an euch, was sammelt ihr eigentlich oder was hat sich eventuell auch bei euch angesammelt? Kesha sammelt Zähne von ihren Fans. Eine sehr, sehr merkwürdige Geschichte, die uns da neulich auch untergekommen ist. Scheint wirklich zu stimmen. Sie hat teilweise die Dinger irgendwie in so kleinen Glasvitrinen. Dann hat sie sich auch irgendwie manchmal ein bisschen Schmuck draus gemacht. Hat schon über 1000 Zähne von Fans. Ich weiß auch nicht, warum man ihr das freiwillig zuschickt. Die Dentisten bei ihr in der Nähe haben wahrscheinlich auch ganz viel Spaß. So, aber was sammelt ihr denn oder was hat sich angesammelt? Das muss nicht sowas Weirdes sein wie Zähne. Schickt's gerne rüber. 0431 986 986 11. Wovon habt ihr quasi schon eine ganze Sammlung? Ob absichtlich oder nicht. 0431 986 986 11. Ich freue mich auf eure Sprachnachricht.
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0: Schwenker ist hier bei Delta, 8.22 Uhr und wir möchten ganz gerne von euch mal wissen, was ihr sammelt. Entweder bewusst oder unbewusst. Ich habe, wie gesagt, heute Morgen auch schon irgendwie festgestellt, dass ich anscheinend Kaffeefilter sammle in den Größen 2 und 4, weil ich irgendwie immer neue kaufe und das vergesse. Und dann sammeln die sich bei mir irgendwie an in der Schublade und jetzt habe ich irgendwie so 6, 7, 8 Packungen da mit angebrochenen Kaffeefiltern bei mir. Was sammelt ihr denn so? Das würde ich auch ganz gerne mal wissen, weil Kesha, hier Programm, aus dem Programm bekannt, sammelt zum Beispiel Zähne von ihren Fans. Das ist auch ziemlich weird, hat auch schon über 1000 Stück. 0431 986 98611. Was sammelt ihr oder was hat sich bei euch angesammelt?
1: Ich bin ja sehr minimalistisch und sortiere auch regelmäßig aus. Deswegen sammelt sich bei mir eigentlich nicht so viel an. Aber was sich bei mir ansammelt, sind Feuerzeuge. Irgendwie, dadurch, dass ich in der Gastro arbeite oder Freunde hatte, die rauchen, habe ich irgendwie immer ein Feuerzeug gehabt. Irgendwo in irgendeiner Jackentasche. Und jetzt habe ich die auf meiner Kommode im Zimmer gesammelt. Und ich weiß halt einfach nicht, wie ich die entsorgen soll. Deswegen muss ich die leider sammeln. Deswegen habe ich Feuerzeuge.
0: Ja, die lassen sich ganz leicht entsorgen. Mülleimer, Deckel auf, Feuerzeug rein, Deckel wieder zu. Aber den richtigen Mülleimer bitte. So, 0431 986 98611. Was sammelt ihr oder was hat sich im Laufe der Zeit bei euch angesammelt?

Wir sind immer noch mittendrin in den Sommerferien. Knapp so 2,5 Wochen sind es bei uns noch in Schleswig-Holstein. Andere hatten ja jetzt ja gerade erst Ferien bekommen und sind dann irgendwie auf dem Weg zu uns. Und dementsprechend guckt man natürlich auch mal hier in der Gastronomie in Schleswig-Holstein, wie zufrieden sind die eigentlich bisher mit den Umsätzen. Und ich sag mal so, ja, so einiges geht noch, aber trotzdem sagt man, insgesamt ist man doch schon ein bisschen zufrieden. Mehr dazu und natürlich auch noch ein paar Zahlen und ein paar Worte und Fakten dazu gibt es bei uns gleich in den Delta News. Die gibt es pünktlich für euch Viertel nach und Viertel vor. Also auch gleich wieder.

0: 8.44 Uhr für euch gleich nach unseren Delta News Talk to You. Und Taylor Swift. Hab Toy Story 5 immer noch nicht gesehen. Liegt aber nicht an diesem Song, liegt eher an Zeit.
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0: Es ist 8:45.
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6: Mit Holger Dilk. Mehrfach besetzte Tische und gute Umsätze, das ist die Zwischenbilanz der Gastronomie in Schleswig-Holstein für die laufenden Sommerferien. Im Vergleich zum vergangenen Jahr geben die Gäste deutlich mehr Geld aus, das bestätigt eine Umfrage des Hotel- und Gaststättenverbands. Michaela Klippel vom Restaurant Ocean 11 in La Bue bei Kiel sagte uns:
7: Ja, wir haben auch gesagt, Hopsa, also es läuft momentan wirklich gut. Der Juli läuft super gut an. Für August erwarten wir denselben Ansturm. Dadurch, dass wir jetzt diesen Überraschungseffekt haben, ist natürlich super toll für uns. Aber wir dürfen auch nicht vergessen, wir sind im Monat Juli. Wir haben den August und im September, Mitte September wird es schon wieder weniger. Letztendlich müssen wir das Jahr aufs ganze Jahr rechnen.
6: In Neumünster gibt es heute einen weiteren industriepolitischen runden Tisch zur Zukunft des Nordalu-Werks. Dort stehen seit Wochen die Bänder still. Löhne und Gehälter der rund 100 Beschäftigten werden kaum oder nicht pünktlich gezahlt. Die IG Metall prüft bereits eine Anzeige wegen des Verdachts der Insolvenzverschleppung. Nach vielen Spekulationen und Diskussionen werden die Personalwechsel in der Bundesregierung heute offiziell. Bundespräsident Steinmeier übergibt die Entlassungs- und Ernennungsurkunden an die alten und neuen Minister. Philipp Nitzig.
8: Kanzler Merz hofft damit wahrscheinlich auf mehr Ruhe in seiner Partei. Gerade für seinen Umgang mit noch Verkehrsminister Schnieder musste er sich ja ordentlich was anhören. Nachdem die Minister dann durch sind, steht am Nachmittag noch die Wahl des Unionsfraktionschefs im Bundestag an. Thorsten Frei soll da Jens Spahn beerben. Sein Rücktritt im Zuge der Leihmutterdebatte hatte das Personalkarussell ja ursprünglich erst in Gang gesetzt.
6: An den Plänen von Bundesinnenminister Dobrindt für ein schärferes Strafrecht nach dem CSD-Anschlag in Berlin gibt es Kritik. Der grünen Innenpolitiker von Notz bezweifelt in der Rheinischen Post, dass elektronische Fußfesseln Anschläge verhindern könnten, weil Gefährder sich davon nicht abschrecken ließen. Die Lage zwischen den USA und dem Iran spitzt sich wieder zu. Nach mehreren Tagen ohne Angriffe haben sich beide Seiten in der Nacht erneut gegenseitig attackiert. Das könnte sich auch wieder auf die Ölpreise auswirken. Die waren zuletzt runtergegangen. Die nächsten Delta News gibt's in einer halben Stunde.
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0: Da ist die B433 dabei in Hamburg, die Zeppelinstraße. Vorsicht in beiden Richtungen. Zwischen der Zufahrt zu den Terminals und der Sengelmannstraße, da sind Leute auf der Straße. Jetzt gerade kommt noch eine neue Meldung rein. Und zwar B423. Jetzt ist die Graue da auch schon wieder weg. Okay, dann eben nicht. Die B3 Finkenwerder Straße zwischen A7 Waltershof und dem Waltershofer Damm. Da ist die rechte Spur wegen eines Liegenbleibers gesperrt. Dann B73 Buxtehuder Straße zwischen Seehafenbrücke und Schlossmühlendamm wegen Wasserrohrbruch in beiden Richtungen. Richtung nur eine Spur frei. Und dann haben wir noch, wenn sie nicht gleich auch wieder aus meinem System verschwunden sind, ein paar Blitzer für euch. Auf der B202 Rendsburg Richtung Kiel zwischen der Itzehoer Chaussee und Osterrönfeld. Da blitzt man. Außerdem in Lübeck, Bunte Kuhweg heißt es da. Da stehen sie beidseitig in der 50er-Zone. Dann in Glücksburg, Flensburger Straße am Ortsausgang. Heidgraben, Hauptstraße beidseitig beim Ortseingang. Und Fürdenbahl, B206 Hauptstraße Richtung Bad Bramstedt. Da werdet ihr auch erwartet. So, alle Staus und Blitzer, auch die, die ganz kurz reinkommen und wieder verschwunden sind, die hört ihr hier gleich nochmal, wenn ihr das möchtet, bei uns in der Delta Plus App.
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0: Ja, allerdings ohne Feist. Sodom und Gomorra stimmt schon teilweise, aber auf jeden Fall ohne Feist. Ich möchte von euch ganz gerne heute mal wissen, was ihr so sammelt. Was sammelt sich bei euch so an? Gibt ja einmal die Sachen, die man absichtlich sammelt und dann die, die man irgendwie aus Versehen anhäuft. 0431 986 986 11. Schickt gerne mal rüber. So, und dann habe ich eine gute Nachricht für alle Menschen, die genauso wie ich hinten ein PI für Pinneberg auf dem Autokennzeichen stehen haben. Denn wir können mit diesem alten Klischee endlich mal aufräumen, dass wir nicht Auto fahren können. Können wir sogar. Meisterlich. Mehr dazu gleich in der Headline des Tages.
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Hier ist nochmal der Delta-Verkehr. Achtung, da sind wieder Rehe auf der A7 Hamburg-Flensburg zwischen Schubi und Jagel. Vorsicht in beiden Richtungen, da sind Rehe auf der Straße auf der A7.

0: Glückwunsch an den jungen Paul Loscher aus Schleswig-Holstein. Er ist nämlich jetzt deutscher Meister. In Uetersen, da ging gerade ein Rennen zu Ende, das viele Jungs- und Männerherzen schneller schlagen lässt. Es war die Meisterschaft im Fahren mit ferngesteuerten Autos. Ich liebe die Dinger. Das Prinzip ist einfach, wer richtig gut ist, darf bei dieser Meisterschaft mitmachen. Alter egal.
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0: Deutsche Meisterschaft in Uetersen, 17-jähriger Pinneberger ist Bester in Deutschland. So Leute, und damit ist das alte Klischee von Pinnebergern, die nicht Auto fahren können, ja wohl offiziell überholt, ne? Wobei ich Paul trotzdem raten würde, nicht mit PI hinten am Auto zu fahren. Sicher ist sicher.

0: Früher hat man Briefmarken gesammelt, irgendwie Bierdeckel, Kronkorkensammlungen habe ich auch schon ohne Ende gesehen. Natürlich jetzt, wo Wacken wieder ist, klar, Aufnäher auf der Jeansweste, ist klar, braucht man natürlich auch oder auf dem Mantel. Lieben Gruß an alle Metaller und so weiter. Schwenker ist hier bei Delta, die Frage ist, was sammelt ihr? Kesha, die sammelt beispielsweise Zähne von ihren Fans, hat schon über 1000 Stück und sich sogar teilweise ein bisschen Schmuck draus gemacht. Hat sie sich vielleicht auch, als sie klein waren, nicht gedacht, dass sie irgendwann mal Zähne sammeln wird? Was sammelt ihr oder was sammelt sich auf jeden Fall bei euch an? 0431 986 98611. Das hier ist gerade reingekommen und ich glaube, das können viele nachvollziehen, oder?
1: Moin Delta, zum Thema Sammeln. Ich sammle Plastiktüten und zwar diese recycelten, die es an der Kasse gibt. Ich habe zwar viele zu Hause, aber ich vergesse sie immer mitzunehmen und die stapeln sich dann bei mir. Mein Mann wirft immer wieder mal welche weg. Und denke, ich merke das nicht, aber ich sammle sie auch, weil sie hübsch sind. Deswegen, also bei mir stapeln sich Plastiktüten. Oh. Liebe Grüße, ciao, ciao.
0: Konstanze, vielen Dank für diese Nachricht. Am schönsten war der Punkt, wo du meinst, mein Mann schmeißt sie weg und denkt, ich merke das nicht. Ja, ich glaube, das kennen ziemlich viele. So, was sammelt sich bei euch irgendwie an? Vielleicht auch, weil ihr es vergesst und dann immer wieder neu kauft. Genau deswegen habe ich so viele Kaffeefiltertüten bei mir tatsächlich in der Schublade. Naja, auf jeden Fall 0431 986 98611. Unsere Nummer für alles, für Anrufen oder WhatsApp-Sprachnachricht. Was sammelt ihr absichtlich oder was sammelt sich unabsichtlich bei euch so an? Schickt's rüber an die 0431 986 98611.

12 Minuten nach 9 ist es hier am Mittwochmorgen. Es wird ein bisschen wärmer heute. Bis zu 28, 29 Grad sind hier bei uns im Norden drin. Morgen knacken wir dann die 30 auf jeden Fall. Eincremen und Trinken nicht vergessen, Leute. Ganz, ganz wichtig. Für euch gleich Pride nach den Delta News.

0: Gleich beides hier.
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6: Es ist 8:45.
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8: Mit Holger Dilk. Die Restaurants in Schleswig-Holstein ziehen eine positive Zwischenbilanz der Sommerferien. Der Hotel- und Gaststättenverband spricht von einer guten Buchungslage und entsprechend guten Umsätzen. Die Tische seien mehrfach besetzt und es wird demnach deutlich großzügiger bestellt als noch vor einem Jahr. Die Brandmeldeanlage im Flensburger Citypark hat vergangene Nacht wohl Schlimmeres verhindert. Gegen 3:30 schlug das Warnsystem an. Mehrere Kühltruhen standen in Flammen. Die Flensburger Berufsfeuerwehr und mehrere freiwillige Wehren rückten an, um den Brand zu löschen. Menschen wurden nicht verletzt. Das Stühlerücken in der Bundesregierung wird heute offiziell. Die alten und neuen Minister bekommen von Bundespräsident Frank-Walter Steinmeier ihre Entlassungs- bzw. Ernennungsurkunden. Damit wird Nina Warken Kanzleramtsministerin, Carsten Linnemann Gesundheits- und Steffen Bilger Verkehrsminister. An den Plänen von Bundesinnenminister Dobrindt für ein schärferes Strafrecht nach dem CSD-Anschlag in Berlin gibt es Kritik. Der grünen Innenpolitiker von Notz bezweifelt in der Rheinischen Post, dass elektronische Fußfesseln Anschläge verhindern könnten, weil Gefährder sich davon nicht abschrecken ließen. Die nächsten Delta-News gibt's in einer halben Stunde.
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10: Auf der A7 Hamburg-Flensburg, Achtung in beiden Richtungen, zwischen Schleswig-Jagel und Schubi, da sind Rehe auf der Straße. Dann haben wir in Hamburg die Finkenwerder Straße, zwischen A7 Waltershof und Waltershofer Damm ist die rechte Spur wegen eines Liegenbleibers gesperrt. Und geblitzt wird auf der B202 Rendsburg in Richtung Kiel, zwischen der Itzehoer Chaussee und Osterrönfeld, dann in Lübeck Bunte Kuhweg beidseitig und in Glücksburg-Flensburger Straße warten Sie am Ortsausgang.
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10: Vielleicht habt ihr ja an heißen Tagen sowas auch schon mal bei euch in den Socials gehört.
13: Einfach einstecken für eine sofortige Eiszeit.
10: Ja, das sind diese tollen Klimaanlagen, die dann irgendwie sofortige Abkühlung des Raumes und 90% weniger Energie versprechen. Aber taugt das überhaupt was? Funktioniert das wirklich? Vielleicht ist es ja einfach nur was total cool Neues und man hat es noch nicht gehört. Sollte man es kaufen oder nicht? Das klären wir gleich mal hier. Kollegin Gesa kommt gleich extra mal rein und wird uns einmal aufklären, ob diese Klimaanlagen fake sind oder wirklich funktionieren. Ich denke, ihr habt schon eine Ahnung und verlasst euch da am besten auf euer Bauchgefühl.
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0: Leute, es wird wieder heiß. Schwenker ist hier bei Delta, auch bei uns im Norden, beispielsweise morgen schon im Hamburger Bereich, um die 35 Grad. Und da werden viele natürlich denken so, oh Gott, ich brauche noch mal ganz schnell was, ich guck mal ins Netz. Und da findet man dann sowas.
1: Einfach einstecken für eine sofortige Eiszeit.
0: Ja.
1: Kraftvolle, reine Arktisluft. Sofort!
0: Ja, sofort! Und dann denkt man sich, oh geil, Klimaanlage ist genau das, was ich jetzt brauche gegen das ganze Geschwitze hier. Aber meist sind das nur so Fake-Klimaanlagen tatsächlich. Gesa aus unserer Delta-Frische-Brise-Redaktion ist jetzt da. Erzähl mal, wie erkennt man denn eigentlich solche Fake-Klimaanlagen? Was versprechen die einem alles?
2: Die Geräte werden mit komplett unrealistischen Versprechen beworben. Zum Beispiel sollen die Dinger in wenigen Minuten die Räume um mehrere Grad abkühlen. Dann wird behauptet, dass so eine Klimaanlage 90% weniger Strom verbrauchen würde als andere. Auch bei Worten wie NASA-Technologie oder revolutionär sollten eure Alarmglocken angehen. Testberichte sind gefälscht und bei den Online-Shops sind die Domains oft gerade erst neu registriert oder es gibt eine richtig komische Mischung aus Produkten, die wirklich gar nicht zusammenpassen.
0: Okay, wie funktionieren die Geräte denn dann oder vielleicht auch besser gesagt, warum funktionieren die eher nicht?
2: Diese Fake-Klimaanlagen sind einfach meistens überhaupt gar keine Klimaanlagen, sondern Ventilatoren oder Heizlüfter.
0: Toll.
2: Also heißt, letztendlich bewegen die nur die Luft und kühlen sie nicht ab.
0: Ah, okay, und manchmal wird da nochmal ein bisschen Wasser zur Stäuber vorgehalten. Okay, jetzt, wenn ich schnell die Hitze raushaben möchte aus der Bude, wie kann ich sie isolieren?
2: Ja, der Klassiker, morgens früh einmal alle Fenster aufreißen, damit die kalte Luft reinkommt und die warme rausgeht, dann natürlich schnell wieder zumachen. Oder ihr bringt eine Rettungsdecke von außen an die Fenster an, mit der silbernen Seite nach außen. Das reflektiert die Sonnenstrahlen und heizt den Raum deutlich weniger auf. Ganz wichtig dabei, die muss von außen am Fenster hängen. Sonst kann es nämlich so warm werden, dass die Scheibe bricht.
0: Oh.
2: Gleiches Ding bei diesem Insta-Hack mit der Alufolie von innen an der Scheibe. Lieber lassen. Ein Super-Hack ist aber noch, leere PET-Flaschen mit Wasser füllen, dann ins Eisfach und danach vorne einen Ventilator stellen. Das Eis in der Flasche kühlt dann die Luft, die der Ventilator durch den Raum wirbelt.
0: Alles klar. Danke, Gesa, und euch erfolgreiches Abkühlen.

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1: Und da ist sie auch schon, die nächste Hitzewelle. Und bei der letzten hat man genau gesehen, was ihr so zur Abkühlung braucht. Wasser, Bier und Eis. Ja, sobald die Temperaturen Richtung 40 Grad gehen in Deutschland, da greifen wir alle zu den gleichen Sachen. Das zeigt jetzt auch eine Auswertung vom Statistischen Bundesamt. Denn in der Hitzewoche Ende Juni, da wurden im Supermarkt 77% mehr stilles Wasser und sogar 90% mehr Speiseeis verkauft, als in einer durchschnittlichen Sommerwoche der vergangenen 3 Jahre. Auch alkoholfreies Bier oder Limo ging natürlich so oft über die Kasse wie sonst nie seit Beginn der Erhebung Anfang 23. Die Zahlen stammen aus Scannerdaten von Supermärkten in ganz Deutschland. Also ganz einfach, was an der Kasse gescannt wird, wird anonym ausgewertet und daran lässt sich ziemlich gut erkennen, wie sich unser Einkaufsverhalten dann verändert hat. Was leider nicht erhoben wurde, ist, wie sehr der Umsatz bei Freibad-Pommes gestiegen ist, aber ich tippe mal auf 3000% plus, allein schon meinetwegen.
2: Kommt auf den Pommes noch was drauf?
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4: Gleich 9:45.
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5: Mit Holger Dilk. Die Restaurants in Schleswig-Holstein ziehen eine positive Zwischenbilanz der Sommerferien. Der Hotel- und Gaststättenverband spricht von einer guten Buchungslage und entsprechenden Umsätzen. Das ist im vergangenen Jahr nicht so gewesen, die HOGA-Präsident Lutz Frank.
6: Wir haben das Gefühl, dass in diesem Jahr die Leute wieder etwas lockerer drauf sind und das Budget wieder ein bisschen ausgeweitet haben. Tatsächlich haben die Betriebe das auch gemeldet, dass die Tische tatsächlich am Abend auch 2-mal gebucht werden und dass es auch eventuell wie die zweite Cola oder das zweite Glas Wein bestellt wird oder auch mal das Dessert wieder bestellt, was im letzten Jahr nicht der Fall war. Also deswegen haben wir echt erfreuliche Meldungen und das freut uns besonders.
5: Bei der Verfolgung eines E-Scooters in Flensburg haben 2 Polizeiwagen einen Unfall gebaut. 4 Polizisten wurden leicht verletzt. Streifenwagen und Zivilfahrzeug jagten am Abend hinter dem E-Scooter her und sind dabei ineinander gekracht. Der Rollerfahrer war wohl ohne Kennzeichen unterwegs. Die Personalwechsel in der Bundesregierung werden heute amtlich. Bundespräsident Steinmeier übergibt den neuen Ministern heute ihre Ernennungsurkunden. Nina Wagen wird damit Kanzleramtschefin, Carsten Linnemann Gesundheitsminister und Steffen Bilger Verkehrsminister. Am Nachmittag soll dann Thorsten Frey zum neuen Unionsfraktionschef im Bundestag gewählt werden. Die Personalpolitik von Kanzler Merz und gerade der harte Umgang mit noch Verkehrsminister Schnieder hatte hier für ziemlich viel Unzufriedenheit in der CDU gesorgt. Merz selbst versucht, das Thema klein zu halten.
7: Ich gehe fest davon aus, dass nach der Fraktionssitzung dann auch alle Entscheidungen nicht nur getroffen sind, sondern auch akzeptiert werden.
5: In den Waldbrandgebieten im Süden Europas schauen Einsatzkräfte und Bewohner mit Sorge auf die nächste Hitzewelle. Auch vielen Touristen machen die Brände einen Strich durch die Rechnung. Wer seinen Flug nicht antreten will, obwohl er weiter angeboten wird, bleibt meist auf den Kosten sitzen. Nach mehreren Tagen ohne gegenseitige Attacken meldet das US-Militär neue iranische Raketenangriffe. Demnach wurden alle Raketen auf einen Nahoststützpunkt abgefangen. Das US-Militär reagierte mit Gegenangriffen auf den Iran und auch auf den Irak, wo nach US-Angaben mit dem Iran verbündete Terroristen vermutet werden.
8: Verkehr. Gegenstände liegen auf der A7 Richtung Hamburg, Höhe Volkspark. Dann haben wir noch in Hamburg die B3 zwischen der A7 Waldershof und dem Waldershofer Damm ist die rechte Spur gesperrt, da ist ein Auto liegen geblieben. An der Elbfähre Glückstadt-Wischhafen gerade 1 Stunde Wartezeit und es blitzt auf der B202 Richtung Kiel zwischen Itzehoer Chaussee und Osterrönfeld. Außerdem Lübeck-Bunte-Kuhweg beidseitig und Neumünster-Rendsburger Straße still auswärts da beim Bahnhof. Allen unterwegs eine gute und sichere Fahrt und alle Infos für eure Strecke jederzeit bei uns im Web und in der Delta Plus App.
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8: Wir haben ganz viele Songs gesammelt, um hier eine wunderbare Playlist zusammenzubauen. Die spiele ich euch in den nächsten 5 Stunden ab und in der Zeit erzählt ihr mir doch gerne, was ihr alles so sammelt. Sind es Screenshots von irgendwelchen Tinder-Dates? Oder habt ihr vielleicht so eine Briefmarkensammlung zu Hause? Sind es Pfandflaschen, die sich bei euch gefühlt bis an die Decke stapeln in mehreren Tüten? Egal, was es ist. Ich will's hören, haut's raus an der 0431 986 986 11. Das ist unsere Nummer für alles, also WhatsApp oder Telefon. Sagt mir mal gerne Bescheid, was ihr so

0: sammelt ihr auch so kaputte Kopfhörer in irgendeiner Schublade bei euch? Oder habt ihr vielleicht ganz viele YouTube-Videos auf die gucke ich mir später an Playlist gesetzt, die jeden Tag gefühlt länger wird, aber nie wirklich genutzt wird? Delta ist hier mit mir, dann Joshua. Erzählt mir doch mal gerne von euren Sammeleien.
1: Ich sammle Tickets von Events, also hauptsächlich Sportevents wie Fußball und Basketballspielen, aber zum Beispiel auch Konzerten, und klebe die dann anschließend an meine Schrankwand. Und mittlerweile ist die Schrankwand aber schon so voll, dass kein Platz mehr für neue Tickets ist. Das heißt, ich muss jetzt schon alte Tickets überkleben und hoffen, irgendwie noch Platz zu finden.
0: Sagt Delta-Hörer Flo, und ich meine mittlerweile, es gibt ja gar nicht mehr so diese klassischen Tickets. Also das meiste ist ja irgendwie so im Wallet am Ende. Außer man gibt nochmal extra Geld aus, um eine richtige Karte zugeschickt bekommen. Das finde ich aber frech, also sowas unterstütze ich nicht. Aber natürlich, wenn man so eine Sammelleidenschaft hat, dann gibt man da wahrscheinlich den ein oder anderen Euro mehr aus. 0431 986 986 11. Was sammelt

Drop Dead von Olivia Rodrigo, gerade gespielt um 4 nach 10 auf Delta. Moin, mein Name ist dann Joshua. Sänger Marlon Dudette hat eine berühmte Halbschwester, nämlich Mabel. Für die hat er auch schon einen Song geschrieben. Und Marlon Dudette hatte früher mal eine Band und einen Song.

Dead war der Frontmann von Matterfix, war im Sinne von, es gibt die Band nicht mehr, aber das hat ihn nicht davon abgehalten, Solo-Mucke zu machen und das ziemlich erfolgreich. Einer der krassesten Tracks von ihm kommt aus dem Jahr 2014. Hier ist When the Beat Drops Out auf Delta Radio. 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

0: ich will ja nichts sagen, aber eigentlich heißt es deinetwegen. So, viel Spaß jetzt, wenn ihr diesen Song gleich hört. Und danach gibt's Harry Styles mit American Girls.
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0: So, wir gehen direkt rüber zu der Elbfähre. Glückstadt Wischhafen, da gerade 1,5 Stunden Wartezeit. Ansonsten rollt es nämlich tatsächlich überall bei uns in Schleswig-Holstein. Na, herzlichen Glückwunsch, aber nicht zu schnell fahren, denn es gibt Blitzer, B202 Richtung Kiel. Zwischen der Itzehoer Chaussee und Osterrönfeld, Lübeck, Bund-Türkuh-Weg und Fördenbahl, da auf der Hauptstraße in Richtung Bad Bramen steht. Allen unterwegs eine gute und sichere Fahrt durch den Norden.
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0: Party People, wahre Freunde kennt man, indem man einfach mal so eine WhatsApp-Gruppe erstellt und sie nennt Umzug 2026. Und da gibt's die Ersten, die noch gar nicht wissen, wann dieser Umzug stattfinden soll, aber schon mal austreten, weil sie haben ja angeblich keine Zeit. Leute, ich bin in dieser WhatsApp-Gruppe geblieben, weil ich helfe jetzt diese Woche eine Freundin beim Umziehen, um genau zu sein, morgen. Am heißesten Tag der Woche. Mann, warum zieht man denn da unbedingt um? Und ich habe mich gefragt, also sie hat mir geschrieben, kannst du mir irgendwie helfen beim Sachentragen ins Auto? Und ich frage mich, ob ich mir einfach jetzt einen Handventilator besorge und mit dem ihr hinterherlaufe, um ihr kühle Luft die ganze Zeit zu pusten. Also ich meine, das wäre doch eine große Hilfe bei dieser Hitze,

0: 30 Sekunden lang auf unsere Fragen nicht mit Ja oder Nein antworten. Klingt erstmal einfach. Delta-Hörer Timo hat es in den letzten Jahren aber nicht wirklich gut hinbekommen, sagte er.
1: Ja, ich habe schon zweimal reingeschissen.
0: Na, dann gucken wir mal, dass es heute besser läuft, mein Lieber.
1: Kriegen wir hin.
0: Warst du denn schon mal auf dem Dom überhaupt?
1: Ich war schon da.
0: Und was fährst du als erstes?
1: Mexikanerhut mag ich am meisten eigentlich.
0: Aber wird dir dabei nicht schlecht?
1: Wenn ich davor nicht so viel gegessen habe, geht's.
0: Okay, also der Dom läuft jetzt ja das erste Mal für 5 Wochen. Wann gehst du da hin oder wie oft?
1: Mindestens 2 bis 3 Mal.
0: Das klingt doch nach einem ordentlichen Plan. Und wie viele Fahrgeschäfte gibt's auf dem Dom?
1: 50.
0: Unser Schiedsrichter Jost ist da. Wie viele gibt es?
2: 254.
0: Da bist du aber ganz knapp vorbei, mein Lieber, möchte ich sagen.
1: Die 2 haben wir nicht gehört.
0: Nee. Und vor allem ist es auch total egal, welche Zahl du antwortest. Hauptsache, du sagst kein Ja oder kein Nein. Und ich habe das nicht einmal gehört. Dementsprechend geben wir dir guten Gewissens ein Delta-Radio-Dom-Gutscheinpaket.
1: Ja, sauber. Vielen Dank. Geil.
0: Boah, alle guten Dinge sind 3, möchte man sagen. Und nach so vielen Jahren hat es jetzt endlich mal bei dir geklappt hier.
1: Ja, endlich. Wird doch mal Zeit. Man kann sich ja nicht nur zum Affen machen.
0: Nee. Also heute hast du dich definitiv zum Sieger gekrönt. Und ich wünsche ganz viel Spaß auf dem Hamburger Dom.
1: Super. Vielen, vielen Dank. Danke.
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0: eine riesige Sammlung an Comics zu Hause bei euch im Regal stehen. Egal was es ist, erzählt's mir an der 0431 986 986 11. Da ist jetzt auch Delta-Hörerin Eva Maria dran und die sammelt
1: Tassen in allen Farben, in allen Formen, mit unterschiedlichen Mustern. Lasse ich mir auch gerne mitbringen aus dem Urlaub von meinen Freunden.
0: Die wissen um deine Sammelleidenschaft für Tassen.
1: Ja, meine Kollegen auch. Und ich finde es einfach toll, ist Küchenbuffet voller unterschiedlicher Farben froher Tassen zu haben. Also mit Tassen kann man mir eine Freude machen. Und die verrückteste Tasse ist einfach verschiedene Farben mit geometrischen Formen.
0: Also so, wie wenn ich früher mit der Schule ins Kunstmuseum ging, dachte, aha, was hat sich der Künstler hierbei gedacht? Und dann da so ein sechsstelliger Betrag drunter steht.
1: Genau, nur dass ich keinen sechsstelligen Betrag dafür zahlen würde.
0: Stimmt, du lässt dir die Tassen ja mitbringen aus dem Urlaub von Freunden, habe ich gelernt.
1: Genau, unter anderem. Und wenn ich sie mir selber kaufen muss, ja, dann ist es deutlich unter einem sechsstelligen Betrag.
0: Ja, sehr gut. Dann hoffe ich, dass die Tassen heute noch ordentlich in Benutzung kommen, weil wir sagen, stay hydrated, es wird warm, viel trinken.
1: Jawohl, danke.
0: Liebe Grüße, schön. Mittwoch. Ciao, ciao.
1: Ciao.
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6: Gleich 11:15.
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8: Mit Holger Dilk. Im Flensburger Citypark ist bei einem Feuer wohl Millionenschaden entstanden. Kühltruhen sind im Markt am frühen Morgen in Brand geraten. Philipp Nitzig.
9: Gegen kurz nach 3:30 schlug die Brandmeldeanlage an. Sowohl die Flensburger Berufsfeuerwehr als auch mehrere freiwillige Wehren rückten an. Durch Ruß und das ganze Löschwasser ist der Kassenbereich des Citymarktes ziemlich in Mitleidenschaft gezogen worden. Die ganzen Elektroleitungen müssen nun überprüft werden. Der Citymarkt bleibt erstmal geschlossen. Die restlichen Geschäfte im Citypark haben aber ganz regulär auf.
8: Mit der Eröffnung des Holy Grounds, der Fläche vor den großen Bühnen, startet heute das 35. Wacken Open Air. Dazu kommt um die Mittagszeit das traditionelle Opening mit den Wacken Firefighters, dem Musikzug der Freiwilligen Feuerwehr des Ortes. Für die 85.000 Fans aus aller Welt beginnen damit heute 4 Tage mit 55 Bands. Die Personalwechsel in der Bundesregierung werden heute amtlich. Bundespräsident Steinmeier übergibt den neuen Ministern heute ihre Ernennungsurkunden. Nina Wagen wird damit Kanzleramtschefin, Carsten Linnemann Gesundheitsminister und Steffen Bilger Verkehrsminister. Am Nachmittag soll dann Thorsten Frey zum neuen Unionsfraktionschef im Bundestag gewählt werden. Die Personalpolitik von Kanzler Merz und gerade der harte Umgang mit noch Verkehrsminister Schnieder hatte hier für ziemlich viel Unzufriedenheit in der CDU gesorgt. Merz selbst versucht, das Thema kleinzuhalten.
10: Ich gehe fest davon aus, dass nach der Fraktionssitzung dann auch alle Entscheidungen nicht nur getroffen sind, sondern auch akzeptiert werden.
8: Der nächste deutsche Autobauer plant einen größeren Stellenabbau. Bei BMW sollen bis Ende kommenden Jahres 8.000 Jobs gestrichen werden. Ab Oktober soll knapp die Hälfte der 85.000 Angestellten in Deutschland Abfindungsangebote bekommen, heißt es aus Unternehmenskreisen. Betroffen sind Bürojobs. Die Bundesregierung will heute die umstrittenen Energiegesetze von Wirtschaftsministerin Reicher auf den Weg bringen. Unter anderem sollen Solar- und Windkraftanlagen weniger gefördert werden. Umweltverbände werfen Reicher vor, mit den neuen Gesetzen die Energiewende auszubremsen. Die nächsten Delta-News gibt's in einer Stunde.
11: Verkehr. A7 Richtung Flensburg zwischen Waldershof und dem Elbtunnel 3 Kilometer Stau. Dann haben wir die Elbfähre Glückstadt-Wischhafen mit 1,5 Stunden Wartezeit. Und es blitzt in Neumünster auf der Preußerstraße. Außerdem in Schasshagen auf der Hauptstraße und in Heidgraben, da auch auf der Hauptstraße, beidseitig am Ortseingang. Alle Staus, alle Blitzer bei uns im Web und in der Delta Plus App. Gute Fahrt euch.
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11: Hallo, wunderbar, dass ihr mit dabei seid. Ariana Grande bringt übermorgen neue Musik raus. Da freuen wir uns schon ganz, ganz dolle drauf auf ihr neues Album. Packen euch das natürlich direkt in unseren brandneuen Stream. Und eine Single, die hat es schon vorab geschafft hier ins Radio. Und die heißt Hey That I Made You Love Me. Spiele ich euch gleich nach Taylor.

0: kleiner werden.
1: Nein, das ist nicht wahr. Das ist nicht wahr, niemals. Nein!
0: Doch, aber ihr müsst euch keine Sorgen machen um eure Chips. Es soll wirklich nur die Tüte kleiner werden. Delta ist hier mit Bidon Joshua. Ab Mitte August greifen nämlich neue EU-Regeln im Supermarkt. Und die schreiben vor, aus mehr recycelbaren Materialien bauen sollen und so designen sollen, dass beim Transport, bei der Lagerung nichts schief geht, aber es soll halt keine Luft eingebaut sein. Also mittlerweile gibt es ja so große Chipspackungen, wo einfach mehr Luft als Chips drin sind und das soll mit dem Gesetz dann verhindert werden. Alles, was sonst noch wichtig ist, checken wir aus bei uns in den Delta News. Die gibt es stündlich im Radio und jederzeit in der kostenlosen Delta Plus App.

schreibt ja nicht nur Songs für seine eigene Band One Republic, sondern auch für viele andere große Stars, für Beyoncé, unter anderem für Ed Sheeran, für Taylor Swift, für Tate McRae hat ein ganzes Album produziert oder auch für U2 und als sie 2017 dann halt gemeinsam an diesem U2-Album gearbeitet haben, hat Ryan Tedder den U2-Jungs diesen West Coast-Song von ihnen gezeigt und die fanden sie so cool, diese Nummer, dass sie gesagt haben, ey, wir wollen auch einen Song, der so ähnlich klingt. Und so ist dann Summer of Love entstanden. I've been thinking about the West Coast, not the one that everyone knows. Also gefühlt einfach West Coast, nur mit anderer Stimme. Aber ansonsten klingt es wirklich sehr, sehr ähnlich. Gut, der Rest vom Song ist dann doch ein bisschen anders, aber da merkt man halt ganz klar, wovon das abgekupfert wurde, nämlich von West Coast, von One Republic.

0: gerade endlich mal wieder gespielt hier auf Delta. Oh ja. Die Geräusche hier am Ende des Songs nehmen wir noch mit, weil ganz ehrlich, die kühlen doch ab. Bei der Hitze können wir das gerade gebrauchen, so ein Regenrauschen. Toll. Gleich für euch, Tampa City Self-Aware. David genannt, Teddy Swims und Tones and I, Gun, Gun, Gun, performen diese Kapelle gleich hier in der Show.
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3: A7 Richtung Flensburg zwischen Waltershof und Elbtunnel, 4 Kilometer Stau. Dann haben wir die Elbfähre Glückstadt-Wischhafen mit 2 Stunden Wartezeit und ansonsten ein paar Blitzer. Neumünster, Preußerstraße, Schleswig-Hasselholmer Brücke Richtung Friedrichsberg und Glücksburg, Flensburger Straße am Ortsausgang.
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3: 33 neue Sterne sollen nächstes Jahr auf dem Walk of Fame in Hollywood eingepflastert werden. Einen dieser Sterne trägt den Namen David Guetta. Den kriegt ihr auch gleich hier bei mir in der Playlist zusammen mit Tones and I und Teddy Swims in Garn, Garn, Garn. Vor noch Temple City. Hier ist Self-Aware. No!

0: diese Zeit sagen ja viele. Felix Jähn sieht das aber anders, hat er uns im Delta-Interview gesagt.
1: Im Sommer verreise ich halt eigentlich nicht wirklich viel, weil ich bin unterwegs für Festivals und für die Arbeit. Und wenn ich frei habe, ich meine, ich habe die Ostsee vor der Tür, dann chill ich halt da. Deswegen ist bei mir so, Sommerreise ist nicht so das Riesenthema.
0: Ja, wie praktisch ist es doch, wenn man wie wir in einem Bundesland wohnt, das vom Meer umschlungen ist. Es wird uns ja von vielen Süddeutschen vorgeworfen, dass es hier öfter mal regnet, aber das tut es ja woanders auch. Zum Beispiel auf Ibiza, und da hat Felix hier auch einen Song drüber gemacht. What's your name?

0: Vielleicht habt ihr ja früher Yu-Gi-Oh! Karten gesammelt. Die Pokémon-Karten waren auch immer ganz hoch im Kurs bei mir in der Schule. Kennen viele auch hier von den Kollegen, die sammeln Trikots. Und die große Frage ist, was sammelt ihr?
1: Mir haben sich ein bisschen National Geographic-Hefte angesammelt. Oh. Liegt aber auch daran, dass ich die von meinem Vater mal rübergeschoben kriege zum Lesen. Und ich einfach dann ein bisschen zu faul bin, die wegzuschmeißen. Also ich glaube, ein Regalbrett steht komplett voll mit diesen gelben Umschlägen.
0: Ja, komm, du magst sie schon auch. Also ja, ich weiß, ich glaube, niemand kauft die sich selber so in unserem Alter, aber Eltern haben die irgendwie mal zu Hause liegen und dann denkt man, ach, Bilder sind ganz interessant, Texte auch nicht so schlecht, lese ich mal wohl durch.
2: Ich habe vor ein paar Jahren unseren Dachboden aufgeräumt und habe da die alte Briefmarkensammlung von meinem Opa gefunden und seitdem sammle ich Briefmarken und freue mich immer total, wenn ich zum Beispiel aus dem Urlaub eine neue Briefmarke mitnehmen kann und die dann in das Album einkleben kann und das macht mir ganz viel Spaß.
0: Ja, also vielen Dank an Emma und Sarah für eure Sprachnachrichten. Wenn ihr noch eine für mich habt, schickt sie rüber. 0431 986 986 11. Ihr könnt über diese Nummer natürlich auch selbstverständlich anrufen, denn das ist die Nummer für alles, die wir hier neu bei Delta haben. Also, sagt mal Bescheid, was ihr so sammelt.

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1: Gleich 11:45.
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7: Mit Holger Dilk. Heute startet das Wacken Open Air ganz offiziell. Dazu gehören die Freigabe des Holy Grounds, der Fläche also vor den großen Bühnen, und das Konzert der Wacken Firefighters, dem Musikzug der Freiwilligen Feuerwehr des Ortes. 85.000 Fans aus aller Welt sind dabei. Einige sagten uns:
8: Es ist einfach das Miteinander. Also wir lernen hier so viele coole Leute kennen, international. Das Miteinander ist einfach einzigartig.
9: Es ist entspannt, die Leute sind friedlich, die haben alle Spaß, die sind alle cool drauf. Es ist ein geiles Festival, definitiv.
10: Wacken ist einfach der Wahnsinn.
11: Das ist jetzt mein viertes Wacken. Irgendwie hat man mal Sehnsucht nach ein bisschen Matsch und nette Leute.
12: Wacken! Wow!
7: Im Flensburger Citypark ist bei einem Feuer wohl Millionenschaden entstanden. Kühltruhen sind im Markt am frühen Morgen in Brand geraten. Durch Ruß- und Löschwasser ist der Brandort ziemlich in Mitleidenschaft gezogen worden. Der Markt bleibt erst einmal zu. Die anderen Geschäfte im Citypark haben ganz normal geöffnet. Die Krise in der deutschen Automobilindustrie greift weiter um sich. Jetzt will auch BMW tausende Stellen streichen. Colin Mock.
13: Bis Ende nächsten Jahres sollen 8.000 Jobs wegfallen. Demnächst soll knapp die Hälfte der 85.000 Angestellten in Deutschland Abfindungsangebote bekommen, heißt es aus Unternehmenskreisen. Betroffen sind demnach Bürojobs und nicht die Produktion. Sowohl der späte als auch schleppende Umstieg auf E-Autos sowie schlecht laufende Geschäfte in China sorgen bei den deutschen Autobauern insgesamt gerade für rote Zahlen. Unter anderem will VW bis zu 100.000 Stellen streichen und auch Mercedes will tausenden Mitarbeitern Abfindungen anbieten.
7: Nach vielen Spekulationen und Diskussionen werden die Personalwechsel in der Bundesregierung heute offiziell. Bundespräsident Steinmeier übergibt die Entlassungs- und Ernennungsurkunden an die alten und neuen Bundesminister. Danach steht dann noch die Wahl des neuen Unionsfraktionschefs im Bundestag an. In den Waldbrandgebieten im Süden Europas schauen Einsatzkräfte und Bewohner mit Sorge auf die nächste Hitzewelle. Auch vielen Touristen machen die Brände einen Strich durch die Rechnung. Wer seinen Flug nicht antreten will, obwohl er weiter angeboten wird, bleibt meist auf den Kosten sitzen. Die nächsten Delta-News gibt's in einer Stunde.
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14: A7 Richtung Hamburg zwischen Henschel, Ulzburg und Quickborn ist ein Fahrzeug liegen geblieben. Dann haben wir noch Gegenstände auf der A7 Richtung Hannover zwischen Waltershof und Hausbruch. Ein Stau auf 5 Kilometer Länge bei der A7 Richtung Flensburg zwischen Hausbruch und dem Elbtunnel. Viertelstunde plus. Es gab einen Unfall in Hamburg. Die Octaviostraße ist deswegen gesperrt zwischen Osterkamp und Kielmannstraße. An der Elbfähre Glückstadt bei Scharfen aktuell 2 Stunden Wartezeit und es blitzt in Lübeck auf dem Bunte Kuhweg beidseitig. in Schleswig auf der Hasselheimer Brücke Richtung Friedrichsberg und Glücksburg, Flensburger Straße am Ortsausgang. Allen unterwegs eine gute und sichere Fahrt.
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0: 30 Grad werden es heute.
1: Puh, ist das heiß. Ich schwitze, ich schwitze. Puh, ist das heiß. Oh je, so eine Hitze. Puh, ist das heiß. Da hilft mir jetzt nur eines. Puh, ist das heiß. Ein Eis und zwar kein kleines. Schokolade und Zitrone. Schleck, schleck, schleck. Joghurt, Erdbeer und Melone. Ups. Schon weg.
0: Ja, Eis ist bei dem Wetter auf jeden Fall eine gute Idee. Und auch Delta-Hörerin Chelsea hat schon einen Plan, wie sie der Hitze heute ein bisschen entkommt. Sie geht nämlich
2: baden. Viel baden.
0: Heute perfekter Tag.
2: Auf jeden Fall. Wir waren gestern auf dem Dom, sind ein paar Fahrgeschäfte gefahren, deswegen höre ich mich vielleicht heute auch ein bisschen heiser an. Heute bin ich heiser, nicht
0: du. Achso, schreist du dann so auf dem Fahrgeschäft, wie ich bei einem Festival mitgegrölt habe, bei so manchem Act?
2: Ja, also wenn ich so das ein oder andere Fahrgeschäft fahre, was mir dann auch ein bisschen Angst macht, dann neige ich dann dazu auch zu schreien.
0: Ja, baden auf jeden Fall eine gute Idee. Ansonsten natürlich viel trinken. Und ich habe noch so einen Imbiss-Tipp von früher. Menthol.
2: Menthol?
0: Ja, das sprühst du dir in den Nacken und sobald dir jemand in den Nacken pustet, aka halt ein bisschen Wind drankommt, dann wird das ja so richtig schön kalt.
3: Ja, das kenne ich.
2: Also mein Mann sagt gerade, er kennt
0: es. Ja, guck, funktioniert super, kann ich nur empfehlen.
2: Ich kenne nur Panthenol-Spray. Ich glaube, das ist, wenn du dir zum Beispiel was geprellt hast oder so, du hast halt keinen Kühlakku. Dann sprühst du das da halt drauf und dann ist das halt so örtlich kühlend.
0: Ich glaube, Panthenol ist ein bisschen teurer.
2: Ich glaube auch, ja.
0: Am kühlsten ist es natürlich, wenn man eine Klimaanlage hat. Die sind in letzter Zeit ja immer mehr im Trend, weil es einfach immer häufiger sehr, sehr heiß ist. Und dementsprechend wird auch gerade viel Spur getrieben. Also da werden Dinge als Klimaanlage verkauft, die gar keine sind. Was ihr also beim Klimaanlagenkauf beachten müsst, das erfahrt ihr heute hier bei mir in der Show.
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0: Olivia Rodrigo und Good For You, gerade gespielt auf Delta. Und jetzt ist es nicht nur 12 vor 2, sondern Zeit für so eine schöne Ballade von Nico Santos.
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0: Über diesen Song hat er letztens das hier auf der Bühne gesagt.
2: Ich hab auf die Nachrichten geguckt, alles war scheiße. Ich hab irgendwie auf so viele Probleme geguckt und ich brauchte einen Song, der mich daran erinnert, dass ich eigentlich Optimismus in mir trage. Und dass ich den nicht verlieren darf. Und deswegen habe ich einen Song geschrieben, der heißt Optimist.
0: Und ich würde sagen, damit passt der Song doch perfekt in unsere aktuelle Zeit irgendwie rein. Auch wenn er den schon Anfang des Jahres geschrieben hat. Nachrichten sind jetzt nicht wirklich besser geworden. Also, gucken wir auf das Positive.

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10: So, schnell rüber zu euch auf die Straßen. Wir haben einmal die A7 Richtung Flensburg zwischen Hausbruch und 1105 Kilometer an der Elbfähre Glückstadt Wischhafen. 2 Stunden Wartezeit. Und dann haben wir die Blitzer auf der B202 Richtung Kiel zwischen Itzehoer Chaussee und Osterrönfeld. B207 Richtung Lübeck zwischen Mölln-Nord und Ratzeburg und Lübeck. Bunte Kuhweg beidseitig. Alle Staus, alle Blitzer jederzeit bei uns im Web und in der Delta Plus App. Gute Fahrt euch.
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10: 20 Jahre lang musste er darauf warten oder seine Fans. Je nachdem, wie man sieht, auf jeden Fall ist jetzt dieser Traum für Calvin Harris wahr geworden, auf dem Tomorrowland Festival zu spielen in Boom in Belgien. Und er soll für seine Auftritte, für sein Set einfach mal einen 7-stelligen Betrag bekommen haben. Oha, also das ist viel Kohle. Und jetzt kommt noch so ein bisschen GEMA-Gebühr dazu, denn wir drücken auf Play für Calvin

Sarah Larsson an uns alle. Es gibt nämlich diesen Moment quasi jetzt als neuen Song. Also Robin hat gesagt, dieses Talk to Me, das kriegt jetzt eine neue Version namens Talk to Me Sarah. Und mit dabei ist dann natürlich eben jene Sarah Larsson. Und normalerweise kommt neue Musik freitags raus. In diesem Fall haben sie aber einfach

Ich hasse ja Software-Updates an meinem Handy. Aber jetzt habe ich dieses Update gerade geliebt für unseren Delta Radio brandneues Stream. Dank Robin und Sarah Larsen haben wir nämlich jetzt einen neuen Song wieder mit drin in der brandneuen Stream-Playlist. Jetzt haben wir erstmal noch einen Blick auf die Straßen für euch. Gegenstände liegen auf der A7 Richtung Hamburg zwischen der Raststätte Hollmoor West und Schnelsen Nord.

0: denke, kann ich's eigentlich kaum erwarten.
1: Bei der Kette von Sängerin Kesha würde ich das nächste Mal nochmal ganz genau hinschauen. Die soll nämlich einfach menschliche Zähne ihrer Fans sammeln und manche packt sie in die Vitrine und aus anderen baut sie dann halt Ketten. Oder sogar auch eine Krone. Delta ist hier mit mir, dann Joshua. Wir reden deswegen heute mit euch übers Sammeln. Wenn ihr Zähne sammelt und die nicht eure eigenen sind, für die Zahnfee, Fans sammeln und manche packt sie in die Vitrine und aus anderen baut sie dann halt Ketten. Oder sogar auch eine Krone. 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

0: uns wirklich bewusst ist.
1: Platz 5.
2: Fotos vom gleichen Sonnenuntergang.
3: Es ist einfach nur schön.
1: Ihr habt schon 46 Stück davon. Alle orange, alle leicht verwackelt und bei jedem dachtet ihr, oh, der sieht aber heute wirklich besonders schön aus. Spoiler, tut er auf dem Foto nicht.
4: Platz 4.
2: Tote Ladekabel.
1: Keiner weiß, wozu sie gehören, aber wegwerfen kommt irgendwie auch nicht in Frage. Vielleicht braucht ihr 2031 dann doch mal Mini-USB.
4: Platz 3.
2: Ungelesene WhatsApp-Chats.
1: Ihr habt die Nachricht längst gesehen, aber nach 8 Tagen wirkt, haha, ja, voll, irgendwie komisch.
4: Platz 2.
2: Screenshots ohne Zusammenhang.
1: Ein Meme von 2022, eine Restaurantadresse, ein Zugticket, der Chat eines Menschen, dessen Nummer ihr nicht mehr eingespeichert habt. Ihr löscht nichts davon, weil es ja irgendwann doch nochmal wichtig sein könnte. Auch hier Spoiler, wird es nicht.
4: Platz 1.
2: Offene Tabs im Smartphone-Browser.
1: 87 Tabs, davon 14 Rezepte, die ihr nie kochen werdet, 3 Urlaubsziele, die ihr euch nicht leisten könnt und eine Seite mit der Frage, warum habe ich immer so viele Tabs offen?

0: eigentlich schon ready für neue gute Musik, aber vorher gibt's noch die Delta News. Gleich in anderthalb Minuten.
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0: Viertel vor eins.
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9: Mit Holger Dilk. Im Flensburger Citypark ist bei einem Feuer wohl Millionenschaden entstanden. Kühltruhen sind im Markt am frühen Morgen in Brand geraten. Philipp Nitzig.
10: Gegen kurz nach 3:30 schlug die Brandmeldeanlage an. Sowohl die Flensburger Berufsfeuerwehr als auch mehrere freiwillige Wehren rückten an. Durch Ruß und das ganze Löschwasser ist der Kassenbereich des Citymarktes ziemlich in Mitleidenschaft gezogen worden. Die ganzen Elektroleitungen müssen nun überprüft werden. Der Citymarkt bleibt erstmal geschlossen. Die restlichen Geschäfte im Citypark haben aber ganz regulär auf.
9: Die Kommunikation bei Krisen und Katastrophen wird in Schleswig-Holstein auf neue Beine gestellt. Dafür investiert das Land 6 Millionen Euro in eine neue Software. Lagebilder lassen sich nach Angaben des Innenministeriums schneller erstellen und großflächige Schadenslagen oder landesweite Krisen besser koordinieren. Lange ist BMW etwas besser durchgekommen als VW, Mercedes und Co. Jetzt trifft die Krise in der Branche aber auch Jobs beim Münchner Autobauer. Colin Mock.
11: BMW will bis Ende nächsten Jahres 8.000 Stellen streichen. Rund 40.000 Mitarbeiter in Deutschland sollen Angebote für eine Abfindung bekommen. Betroffen sind Bürojobs. Allein in diesem Jahr plant der Autobauer dafür einen dreistelligen Millionenbetrag ein. BMW hatte zuletzt schon wegen des schwachen Geschäfts in China Alarm geschlagen und rechnet mit weniger Gewinn. Wie bei den anderen deutschen Autobauern hinken außerdem die Verkäufe von Elektroautos.
9: Die Kabinettsumbildung ist jetzt offiziell. Bundespräsident Steinmeier hat drei neue CDU-Minister ernannt. Mit Nina Wagen ist erstmals eine Frau Kanzleramtsministerin in Deutschland. Carsten Linnemann wurde zum Gesundheitsminister ernannt und Steffen Bilger übernimmt das Verkehrsministerium. Der Europäische Fußballverband UEFA denkt offenbar darüber nach, europäische Teams nicht mehr an der Fußball-WM teilnehmen zu lassen. Hintergrund sind die Pläne von FIFA-Boss Infantino, Anteile an der WM an private Investoren zu verkaufen. Fußball ist keine Handelsware, heißt es von der UEFA. Die nächsten Delta-News gibt's in einer Stunde.
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0: Ja, wird spannend, also was der Infantino da alles so plant. Hab auch gehört irgendwie... WM alle 4 Jahre, ist doch ein bisschen selten, könnte man ja auch alle 2 Jahre machen oder noch öfter. Und ganz ehrlich, ich glaube, da hätte ich gar keinen Bock drauf, oder? Also es ist nicht so cool, wenn das jedes Jahr

0: dann haben wir die Elbfähre. Glückstadt Wischhafen mit Wartezeiten von bis zu einer Stunde in Richtung Wischhafen und in Richtung Glückstadt leider sogar 2,5 Stunden plus. Die Blitzer B207 in Richtung Lübeck zwischen Mölln-Nord und Ratzeburg. Lübeck, Bunte Kuhweg beidseitig und Fördenbahl da auf der Hauptstraße in Richtung Bad Bramstedt. Gute Reise euch.
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0: Heute knacken wir die 30 Grad Marke und morgen werden es sogar bis zu 36 Grad bei uns in Norddeutschland, wohl dem, der eine Klimaanlage hat.
2: Einfach einstecken für eine sofortige Eiszeit. Kraftvolle, reine Arktisluft. Sofort!
0: So werden im Netz gerade viele Klimaanlagen beworben. Dahinter steckt aber nichts als heiße Luft. Also heiß im wahrsten Sinne des Wortes, weil die zwar viel versprechen, aber so gut wie nichts halten. Worauf ihr also beim Klimaanlagenkauf achten müsst, checken wir gleich aus hier bei mir in der Show. Und ich hätte auch noch so ein paar Hitzetipps für euch am Start.

Sein Hund ist jetzt übrigens eine Spendenkampagne gestartet worden, weil der Hund von Avicii, der wohnt ja mittlerweile beim Hundetrainer und dieser Hundetrainer, der hatte den auch mal dann irgendwann zum Arzt geschickt, kam schon mal raus, dass er da einen Tumor hat und weil diese OP sehr, sehr teuer ist, wird jetzt halt Geld gesammelt für Avicii. Eine sehr süße Sache. Manchmal ist das Internet auch echt für gute Sachen da, muss man wirklich sagen. Und Avicii hat ja schon einige gute Songs rausgebracht. Einen haben wir gleich, Waiting for Love. Vorher noch ein ganz kurzer Blick auf die Straßen. Es ist ein Auto liegen geblieben auf der A7 Richtung Flensburg zwischen Waltershof und dem LB.

0: ist heiß und morgen wird's noch heißer. Da haben einige das ganz große Geschäft gewittert und machen groß Werbung für angebliche Klimaanlagen, die im wahren Leben aber gar keine sind. Gesa aus der Delta Frische Brise Redaktion ist da. Woran erkennen wir denn solche Fake-Klimaanlagen?
1: Die Geräte werden mit komplett unrealistischen Versprechen beworben. Zum Beispiel sollen die Dinger in wenigen Minuten die Räume um mehrere Grad abkühlen. Dann wird behauptet, dass so eine Klimaanlage 90% weniger Strom verbrauchen würde als andere. Auch bei Worten wie NASA-Technologie oder revolutionär sollten eure Alarmglocken angehen. Testberichte sind gefälscht und bei den Online-Shops sind die Domains oft gerade erst neu registriert oder es gibt eine richtig komische Mischung aus Produkten, die wirklich gar nicht zusammenpassen.
0: Ja, und wie gesagt, die meisten dieser Fake-Klimaanlagen, die da im Netz beworben werden, sind im wahren Leben einfach nur Ventilatoren oder Heizlüfter.
1: Also heißt, letztendlich bewegen die nur die Luft und kühlen sie nicht ab.
0: Ja, und eine richtige Klimaanlage, die kostet ja schon einiges. Wie kann man denn jetzt günstig die Wohnung vor der Hitze isolieren?
1: Ihr bringt eine Rettungsdecke von außen an die Fenster an, mit der silbernen Seite nach außen. Das reflektiert die Sonnenstrahlen und heizt den Raum deutlich weniger auf. Ganz wichtig dabei, die muss von außen am Fenster hängen. Sonst kann es nämlich so warm werden, dass die Scheibe bricht. Gleiches Ding bei diesem Insta-Hack mit der Alufolie von innen an der Scheibe. Lieber lassen. Ein Super-Hack ist aber noch, leere PET-Flaschen mit Wasser füllen, dann ins Eisfach und danach vorne einen Ventilator stellen. Das Eis in der Flasche kühlt dann die Luft, die der Ventilator durch den Raum wirbelt.

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9: Schnell rüber zu euch auf die Straßen. Da haben wir Gegenstände auf der A7 Richtung Hamburg. Nee, von Hannover in Richtung Hamburg. Nein, Mann! Von Hamburg in Richtung Hannover. Jetzt habe ich es zweimal hintereinander falsch gesagt. Auch geil. Zwischen Hausbruch und Heimfeld. Die Gegenstände liegen genau dort. So, dann weiter mit den Staus. A1 Richtung Hamburg zwischen Billstedt und der Norderelbbrücke 3 Kilometer. A7 Richtung Flensburg zwischen Heimfeld und Elbtunnel 6 Kilometer. An der Elbfähre Glückstadt in Richtung Wischhafen. 1 Stunde Wartezeit. In Richtung Glückstadt 2,5 Stunden plus. Die Blitzer B202 Richtung Kiel zwischen Itzehoer Chaussee und Osterrönfeld. B207 Richtung Lübeck zwischen Mölln-Nord und Ratzeburg und Heidgraben Hauptstraße beidseitig am Ortseingang. Gute Fahrt euch!
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9: Und mit Cash für eure Tash, damit ihr auf den Hamburger Dom gehen könnt, ganz ausgelassen feiern könnt. Alle Karussells, Riesenräder und was weiß ich, was da alles ist, mitfahren könnt und am Ende da nichts von eurem Konto abgeht. Wir haben nämlich ein Gutscheinpaket für euch zusammengebastelt im Wert von über 250 Euro und das würde ich euch gerne schenken. Also meldet euch mal an für das Ja-Nein-Spiel im Backstage-Bereich der Delta Plus App und dann zocken wir gleich eine Runde.
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0: 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Sabrina Carpenter war das gerade mit Manchild und wir bleiben direkt in unserem Country Stream für Taylor Swift. I knew it, I knew you spiele ich euch gleich. Vorher quatschen wir noch mit euch. In dem Fall habe ich mich bei Pascal aus Schenefeld gemeldet.
1: Hallo.
0: Moin Pascal, hier ist Joshua von Delta Radio. Hello.
1: Moin.
0: Na, wo bist denn du?
1: Auf der Arbeit.
0: Das klingt so nach Badewanne gefühlt.
1: Nee, leider nicht.
0: Ist es sehr heiß bei dir auf der Arbeit? Was machst du?
1: Ich bin bei einer Spedition im Büro.
0: Ja, und,
1: aber wir haben eine Klimaanlage.
0: Ah, jetzt ist der Empfang auch wieder da. Man möchte meinen, deine Spedition ist schon auf dem LKW verladen. Weil du warst gerade so am Stottern, als würdest du da über so Pflastersteine fahren. Aber jetzt bist du wieder voll und klar da.
1: Ja, ich bin jetzt auch draußen vor der Tür, ist besser.
0: Ja, aber ist es dann nicht heißer als im Büro dann?
1: Draußen auf jeden Fall.
0: Wie kalt habt ihr es runtergekühlt bei euch?
1: So auf 21 Grad.
0: Ich hoffe, ihr kommt da ohne Heiserkeit dann heute raus. Und du kommst aus diesem Telefonat wahrscheinlich mit einem 250-Euro-Dom-Paket raus.
1: Das hoffe ich doch.
0: Dafür darfst du jetzt einfach 30 Sekunden lang nicht auf meine Fragen mit Ja oder Nein antworten.
1: Ich versuch's.
0: Bist du Dom-Experte?
1: Zwischendurch schon.
0: Der längste Dom ist es denn jetzt in diesem Jahr? Wie lang ist er?
1: Ich habe gehört, 5 Wochen.
0: Und was ist dein Lieblingsfahrgeschäft?
1: Die Wilde Maus.
0: Wird dir da nicht super doll schlecht?
1: Eher nicht.
0: Und Höhenangst, wie sieht's da aus?
1: Ist schon ein bisschen vorhanden, aber das geht tatsächlich.
0: Und wenn du dich zwischen Crepe und Langosch entscheiden musst, wo stellst du dich an?
1: Beim Crepe.
0: Warum? Das, mein Lieber, war der Gong.
1: Oh, das klingt gut.
0: Ende von 30 Sekunden. Rekapitulieren wir nochmal kurz. Hast du einmal Ja oder Nein gesagt?
1: Ich denke nicht.
0: Ich denke auch nicht. Und damit gewinnst du ein 250-Euro-Dom-Paket.
1: Jawohl, danke schön.
0: Nimmst jetzt die Kollegen von der Arbeit gleich mit?
1: Ich packe sie gleich alle ein und dann geht's los.
0: Okay. Ey, dann macht euch einen schönen Domaufenthalt, ja?
1: Ich danke dir.
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0: mein Name ist Sanjoscha und jetzt spiele ich euch so einen richtig schönen 2000er. Eminem mit The Real Slim Shady.
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0: Wusstet ihr eigentlich, dass dieser Song durch eine Fernsehshow entstanden ist?
2: Welcome to tell the truth.
0: In dieser Show treten drei Kandidaten auf, die alle von sich behaupten, dieselbe Person zu sein, aber nur eine von ihnen sagt die Wahrheit. Durch Fragen soll dann irgendwann ein Rateteam klären, who's the real one? Am Ende der Fragerei muss dann die echte Person sich zu erkennen geben. Dafür fragt dann der Moderator, would the real name please stand up? Und genau das hat Eminem für seinen Song genutzt.

0: Ja, moin, schön, dass ihr da seid. Delta ist hier mit wieder Joshua. Gleich haben wir unter anderem neue Musik für euch von den Giant Rooks. Slow Dance, 4 Minutes. Außerdem wieder am Start die Disco Lines, Holly Humberstone und noch so viel mehr guter Delta-Sound. Bleibt dran.
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10: Viertel vor zwei.
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10: Mit Cornelius Dreger. Heute Nachmittag wird das 35. Wacken Open Air offiziell eröffnet. Die ersten Besucher sind schon seit 3 Tagen da. Die Polizei zieht eine zufriedene Zwischenbilanz. Angesichts von 85.000 Besuchern wird von einer ruhigen Lage gesprochen. Nur ganz vereinzelt gab es Zwischenfälle. Die Fans warten jetzt auf die Eröffnung des Holy Grounds, des Infields vor den beiden Hauptbühnen. Einige Besucher sagten uns:
11: Es ist einfach das Miteinander. Also wir lernen hier so viele coole Leute kennen, international. Das Miteinander ist einfach einzigartig.
12: Es ist entspannt, die Leute sind friedlich, die haben alle Spaß, die sind alle cool drauf. Es ist ein geiles Festival, definitiv.
13: Wacken ist einfach der Wahnsinn.
14: Das ist jetzt mein 4. Wacken. Irgendwie hat man mal Sehnsucht nach ein bisschen Matsch und nette Leute.
15: Wacken! Wow!
10: Die Kommunikation bei Krisen und Katastrophen wird in Schleswig-Holstein auf neue Beine gestellt. Dafür investiert das Land 6 Millionen Euro in eine neue Software. Lagebilder lassen sich nach Angaben des Innenministeriums schneller erstellen und großflächige Schadenslagen oder landesweite Krisen besser koordinieren. Der Umbruch in der Bundesregierung ist offiziell. Bundespräsident Steinmeier hat 3 neue CDU-Minister ernannt. Gesundheitsminister Lindemann, Kanzleramtsministerin Waken und Verkehrsminister Bilger haben ihre Ernennungsurkunden bekommen. Vor allem beim Umgang mit Bilgers Vorgänger Schnieder gab es Kritik an Kanzler Merz, auch innerhalb seiner eigenen Partei. Steinmeier sagte zu Schnieders Entlassung heute:
16: Die Sanierung der Infrastruktur maroder Brücken, Straßen und Autobahnen war und bleibt eine Herkulesaufgabe. Sie, lieber Herr Schnieder, haben diesen Prozess eingeleitet, immer in dem Wissen, dass dies Zeit und Beharrlichkeit braucht.
10: 11 Jahre nach dem Germanwings-Absturz verklagen 30 Angehörige der Opfer jetzt den Staat. Sie fordern Schadenersatz, weil aus ihrer Sicht nicht genug kontrolliert wurde, ob der Co-Pilot flugtauglich war. Er hatte das Flugzeug absichtlich zum Absturz gebracht, 150 Menschen starben. Die nächsten Delta-News gibt's in einer Stunde.
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0: Und damit rüber zu euch auf die A7 Richtung Hamburg. Zwischen Bad Bramstedt und Kaltenkirchen ist ein Fahrzeug liegen geblieben. Dann Spanngurt auf der A215 Richtung Neumünster. Zwischen dem Kreuz Kiel West und Blumenthal. Dann A1 Richtung Hamburg. Zwischen Bildstedt und der Nordelbrücke 3 Kilometer Stau. A7 Richtung Flensburg. Zwischen Heimfeld und Elbtunnel 6 Kilometer. An der Elbfähre Glückstadt Schafen. Wartezeiten von 1,5 Stunden. Und die Blitzer A1 Richtung Hamburg. Zwischen Ellerbrook und Stapelfeld, dann B207 Richtung Lübeck zwischen Mölln Nord und Ratzeburg und Schasshagen Hauptstraße. Gute Reise.
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0: und mit euch.
9: Moin, liebes Delta-Team. Ja, also ich sammle Alufolie. Ich habe irgendwie 3 Pakete Alufolie im Schrank und weiß gar nicht warum. Dachte, dass ich die auch eigentlich gar nicht benutze oder sehr wenig benutze. Aha. Aber das ist ein klassischer Fall von brauche ich eigentlich nicht, aber sammle ich.
0: Ja, ich könnte übrigens noch mehr anbieten, weil ich habe hier gerade, hört man das? Guck mal hier. Das ist Alufolie. Da hatte ich hier heute mein Essen mit drin eingewickelt. War noch so alte Pizzabrötchen von gestern. Also ich wäre die jetzt kurz davor wegzuschmeißen, aber ich sag mal so, also ich könnte deine Sammlung auch noch erweitern. Schick ich alles kostenfrei rüber.
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0: Und ihr könnt mal eure Sammlung noch rüberschicken per WhatsApp-Sprachnachricht. Was habt ihr so zu Hause? 0431 986 986 11.

0: international. Man möchte meinen, sie kommen doch aus den USA, aber dabei kommen sie aus Deutschland, um genau zu sein, aus Nordrhein-Westfalen. Und wenn wir es noch genauer haben wollen, kommen sie aus Hamm. Was macht man denn in Hamm, wenn wir da Urlaub machen würden? Ich meine, Sommerzeit ist Reisezeit, also warum nicht mal nach Hamm? Wie sieht's aus? Habt ihr Tipps?
1: Also auf jeden Fall den Glaselefanten, das ist der größte oder ich glaube mittlerweile leider nur noch der zweitgrößte Glaselefant der Welt. Aber man kann da wirklich reingehen, ist auf einem alten Bergbaugelände. Sehr schön. Ansonsten gibt es den wunderschönen Kurpark in Hamm und noch viele andere Sachen. Vor allem basierend auf der Bergbauhistorie in Hamm und Umgebung.
0: Weiß man nicht. Also wenn zu den ersten drei Tipps die Empfehlung ist, mal in den Stadtpark zu gehen, dann ist da meistens nicht so viel los in dieser Stadt. Meine Meinung.
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0: Und jetzt mit

0: gerade gespielt mit So Easy. Es gibt Songs über Sammeln.
1: Sag mal, sammelst du Herzen?
0: Ich habe nicht gesagt, dass sie gut sind. Aber ich habe gesagt, es gibt Songs übers Sammeln. Und über Sammeln sprechen wir heute auch hier in der Show, weil Sängerin Kesha ist jetzt damit aufgefallen, dass sie eine Halskette hat, wo nur Zähne sind. Also da sind keine Perlen oder so, sondern sie hat von ihren Fans halt einfach Zähne gesammelt. Sie hat 1000 Zähne schon beisammen. Also sie hat aus manchen eine Krone gebastelt, manche liegen in der Vitrine und manche halt trägt sie um ihren Hals. Wilde Sammelleidenschaft, welche habt ihr? Haut's doch mal gerne raus und in der Zeit, in der ihr mir eine Sprachnachricht schickt, schicken wir mal Kollegin Pia mit dem Delta-Mikrofon hier bei uns im Radiozentrum rum.
2: Ich gehe jetzt direkt zu dem Ort, wo Mails, Blitzermeldungen und eure Anrufe gesammelt werden, zum On-Air-Support. Und da sitzt gerade Alina. Was sammelst du denn privat?
3: Ich sammle ganz viele Screenshots von Rezepten, die ich dann tatsächlich nie nachkoche.
2: Wir gehen rüber in die Redaktionsküche. Da finden wir nämlich zu 100% jemanden, der gerade an der Kaffeemaschine zugange ist. Sascha, was sammelst du außer Kaffee?
4: Erfahrungen und sonst Gitarren. Ja, E-Gitarren, elektrische Gitarren.
2: Oh, wie viele hast du?
4: Das ist eine gute Frage. Ich glaube, es sind 8.
2: Ja, und die müssen natürlich auch alle erstmal gespielt werden. Außerdem hier bei uns in der Küche Anne aus den News. Wovon hast du dann mehr als genug zu Hause?
5: Steine, Stöcker, Muscheln.
2: Bastelst du da was draus oder liegen die einfach irgendwo als Dekoration rum?
5: Ich versuche sie bei Gelegenheit ohne Tränen zu entsorgen. Nicht meinerseits.
2: So, ich verfolge gerade die Jungs aus unserer IT-Abteilung. Ihr seht gestresst aus. Ich frage euch trotzdem kurz, was sammelt ihr?
6: Gute Laune.
7: Daten.
2: Bei wie viel Datenmenge hört es denn, hört der Spaß dann mal auf?
8: Ich würde sagen 1,5 Terabyte.
2: Wäre meine Vermutung auch gewesen. Und der letzte Überfall für heute, unser Delta-Praktikant Jost biegt hier nämlich gerade um die Ecke. Erzähl mal, gibt es was, was du sammelst?
9: Boah, jetzt muss ich ein schlimmes Rentner-Hobby beichten.
2: Briefmarken.
9: Nee, ich habe eine App, mit der man Vogelstimmen erkennen kann und in der App kann man die auch sammeln.
0: Das ist so wild. Ey, aber ich meine, perfekte Jahreszeit, ne? Also die Vögel sind gefühlt morgens um 4 da und um 22 Uhr ist da immer noch nicht Ruhe bei mir am Baum vor der Haustür. Also perfekt, um seine App zu füttern, wie eine liebende Vogelmama ihre Küken. Und apropos perfekte Jahreszeit, hier ist Calvin Harris mit Summer.
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13: 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Und damit geht's rüber zu euch auf die A215 Richtung Neumünster. Zwischen dem Kreuz Kiel West und Blumenthal liegt ein Spanngurt. Dann A1 Richtung Hamburg zwischen Wildstedt und Norderelbrücke 2 Kilometer. Die Elbfähre Glückstadt-Wischhafen aktuell mit 90 Minuten Wartezeit im Gepäck. Und Blitzer A1 Richtung Hamburg zwischen Ellerbruck und Stapelfeld. B207 Richtung Lübeck zwischen Möll Nord und Ratzeburg. Und Lensa an Lübecker Straße kurz vorm Ortsausgang in Richtung Oldenburg. Alle Staus, alle Blitzer jederzeit bei uns im Web und in der App.
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14: Wenn bei euch in der Heimat eine Baustelle ist, dann gibt's da auf jeden Fall doch so ein paar ältere Leutchen, die mal vorbeigucken, um zu sehen, was denn bei ihnen im Dorf so passiert. Baustellenopas sagen ja manche liebevoll. In Italien haben die jetzt einen eigenen Namen bekommen. Da heißen die
15: Umarelli.
14: Und die sind in so mancher italienischen Region richtig wichtig. Also die kriegen wirklich Geld dafür, dass sie zum Beispiel Lastwagen zählen, Lieferungen checken und vor allem halt auch Diebstähle verhindern. Das kann man alles nachlesen im Zingar. Das ist quasi so die italienische Version des Dudens. Und apropos Duden, wir müssen gleich mal hier in der Show über den Duden sprechen. Es gibt nämlich einige Wörter, die sind da jetzt nach einiger Zeit einfach mal rausgeflogen. Welche das sind, checken wir gleich aus hier bei mir in der Show.

0: Wusstet ihr eigentlich, dass der Duden nicht nur immer neue Wörter in sein Wörterbuch reinschreibt, sondern auch andere wieder rauswirft? Delta ist hiermit wieder ein Joshua. Das machen sie zum einen aus Platzgründen, also im Internet ist es ja theoretisch gar kein Problem, aber in so einem Buch gibt es halt nur eine gewisse Seitenanzahl und irgendwann passt da halt schlichtweg kein neues Wort mehr rein, wenn man nicht die alten streichen würde. Und vor allem verändert sich aber auch unsere Sprache. Also jetzt zum Beispiel aus dem Duden geflogen sind so Wörter wie nachdenksam, zersorgen, das heißt so viel wie sich mit Sorgen quälen, oder auch Juckergeschirr. Das kennen vielleicht so ein paar Pferdemädchen noch, das ist so ein leichteres Brustblattgeschirr für Pferde. Und da bin ich ganz ehrlich, ich werde es wohl nicht vermissen, weil habe ich eh noch nie gesagt. Aber nur weil ein Wort gestrichen ist, heißt es nicht, dass es für immer weg ist. Also manchmal gibt es auch Proteste beim Duden, unter anderem von ein paar Prominenten, wie zum Beispiel Anke Engelke, die hat das Wort Hacken-Porsche zurückgebracht. 2020 ist es aus dem Duden geflogen. 4 Jahre später hat es dann wieder den Weg ins Wörterbuch gefunden.
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Mittwoch, 14.43 Uhr, euch einen entspannten Start in den Nachmittag. Ich bin Leo und wir machen uns das jetzt richtig schön, versprochen. Gleich zum Beispiel

0: Und wenn es heute schon so warm ist, dann brauchen wir natürlich 100% Hitze mit Dominik Feig und White Keys auf der Delta-Playlist. Im August startet seine Nordamerika-Tour, die ersten Shows schon ausverkauft. Also ich glaube, der ist gerade sehr vorfreudig. White Keys hört ihr direkt nach unseren Delta-News.
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11: Es ist 3:15.
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11: Mit Cornelius Dreger. Mit der Eröffnung des Holy Grounds, der Fläche vor den großen Bühnen, startet in rund einer Dreiviertelstunde das 35. Wacken Open Air. Für die 85.000 Fans aus aller Welt beginnen damit heute 4 Tage mit 55 Bands. Vicky gehört zu den vielen Security-Mitarbeitern. Sie sagte uns:
12: Das ist das Schönste und das ist das Geilste an Wacken oder als Security, gerade so Rock- und Metal-Festivals. Ich liebe daran, dass eben gerade diese ganzen Besucher hier am entspanntesten sind. Metalheads, unfassbar freundlich, entspannt und so weiter und so fort. Das hast du auf anderen Festivals gar nicht.
11: Im Flensburger Citypark ist bei einem Feuer ein Millionenschaden entstanden. Eine Kühltruhe ist im Markt am frühen Morgen in Brand geraten. Durch Ruß- und Löschwasser ist der Brandort ziemlich in Mitleidenschaft gezogen worden. Der Markt bleibt erstmal zu. Die anderen Geschäfte im Citypark haben aber ganz normal auf. Die Bundesregierung hat sich neu aufgestellt. Bundespräsident Steinmeier hat 3 neue CDU-Minister ernannt. Carsten Lindemann übernimmt als Gesundheitsminister. Seine Vorgängerin Nina Wagen wird als erste Frau Kanzleramtsministerin. Und Steffen Bilger ist ab sofort Verkehrsminister. Steinmeier sagte:
13: Regierungen neu aufzustellen ist in der Geschichte der Bundesrepublik nicht ungewöhnlich. Im Vordergrund stehen dabei immer die Arbeitsfähigkeit und Handlungskraft der Bundesregierung. Sie zu sichern, ist vorrangige Aufgabe und Verantwortung des Bundeskanzlers.
11: Der hatte sich aber vor allem durch die Entlassung von Bilgers Vorgänger Schnieder ordentlich Kritik eingehandelt. Die Krise in der deutschen Autoindustrie greift weiter um sich. Bei BMW sollen bis Ende nächsten Jahres weltweit 8.000 Jobs gestrichen werden. Ab Oktober soll knapp die Hälfte der 85.000 Angestellten in Deutschland Abfindungsangebote bekommen, heißt es aus Unternehmenskreisen. Betroffen sind Bürojobs. Die Bundesregierung hat die umstrittenen Energiegesetze von Wirtschaftsministerin Reiche auf den Weg gebracht. Unter anderem sollen Solar- und Windkraftanlagen weniger gefördert werden. Umweltverbände werfen Reiche vor, mit den neuen Gesetzen die Energiewende auszubremsen. Die nächsten Delta-News gibt's in einer Stunde.
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14: Achtung bitte, auf der B404 Lüneburg-Schwarzenbeek zwischen Eichholz und Rönne liegen Sachen auf der Straße. Stop and Go auf der A1 Bremen Richtung Lübeck zwischen Harburg und der Norderelbbrücke 5 Kilometer. A7 Hannover Richtung Flensburg zwischen Heimfeld und dem Elbtunnel 7 Kilometer und in der Gegenrichtung 3 zwischen dem Dreieck Nordwest und Stelling. Auf der B73 in Hamburg haben wir nur eine freie Spur ab der Seehafenbrücke in beiden Richtungen. Da gab es nämlich einen Wasserrohrbruch. Und an der Elbviere Glückstadt Wischhafen plus 1,5 Stunden. Gerade reingekommene Meldung von der B200. Achtung, in Flensburg-Hamburg in beiden Richtungen. Zwischen Jabl und Weding und der A7 läuft ein Mensch auf der Straße. Geblitzt wird auf der A1 Lübeck Richtung Hamburg. Zwischen Ellerbrook und Stapelfeld 120 da erlaubt. Auf der B77 stehen sie Rendsburg-Itzehoe am Hungrigen Wolf. In Neumünster Preußerstraße 30er-Zone. In Lensahn Lübecker Straße vom Ortsausgang Richtung Oldenburg. Und in Schasshagen Hauptstraße, da sind 50 erlaubt. Was auf den Straßen geht, was nicht, gibt's euch immer online auf deltaradio.de und natürlich auch in unserer Delta Plus App. Gute Fahrt!
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14: 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Hier mal unter uns, ne? Also muss wirklich ganz top secret bleiben. Ich habe gesehen, dass gleich auf Insta ein exklusives Gewinnspiel online kommt. In 10 Minuten und genau 25 Sekunden. Nur, dass ihr es schon mal gehört habt. Delta-Radio heißen wir da. Ihr kommt aber auch sonst an unser legendäres Delta-Dom-Paket. Wie genau? Das verrate ich euch nach Feiern und Dalton mit Versprich mir. Und hier kommt Dominik Feig.

0: Jan und Dalton mit Versprich mir. Am Mittwoch, hier ist Delta mit Leo. 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Du möchtest am liebsten in den Shaker, oder?
1: Sehr gerne.
0: Und was gibt's als erstes zu essen?
1: Schmalzgebäck.
0: Was ist ansonsten noch deine Domattraktion dieses Jahr?
1: Auf jeden Fall die wilde Maus.
0: Würdest du auch hoch das Riesenrad fahren?
1: Müsste ich mir nochmal überlegen.
0: Hast du gar keine Höhenangst?
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1: Nein! 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

0: Es ist schon wieder richtig heiß bei uns hier im Norden. Moin, Delta am Start mit Leo. Und da könnte euch in den sozialen Medien vielleicht auch mal so eine Werbung über den Weg laufen.
1: Einfach einstecken für eine sofortige Eiszeit. Kraftvolle, reine Arktisluft. Sofort!
0: Und ihr denkt euch, boah geil, brauche ich auf jeden Fall so eine Klimaanlage. Die schützenden Menschen hier im Norden, die bauen nicht mehr nur auf Wind, sondern suchen auch im Netz nach Klimaanlagen, kaufen das aber manchmal ein bisschen voreilig bei so einer verlockenden Werbung. Kollegin Gesa aus der Delta Frische Brise Redaktion, wie erkennt man denn solche Fake-Klimaanlagen?
2: Die Geräte werden mit komplett unrealistischen Versprechen beworben. Zum Beispiel sollen die Dinger in wenigen Minuten die Räume um mehrere Grad abkühlen. Dann wird behauptet, dass so eine Klimaanlage 90% weniger Strom verbrauchen würde als andere. Auch bei Worten wie NASA-Technologie oder revolutionär sollten eure Alarmglocken angehen. Testberichte sind gefälscht und bei den Online-Shops sind die Domains oft gerade erst neu registriert. Oder es gibt eine richtig komische Mischung aus Produkten, die wirklich gar nicht zusammenpassen.
0: Okay, wie funktionieren die Geräte denn dann? Oder vielleicht auch besser gesagt, warum funktionieren die eben nicht?
2: Diese Fake-Klimaanlagen sind einfach meistens überhaupt gar keine Klimaanlagen, sondern Ventilatoren oder Heizlüfter. Also heißt, letztendlich bewegen die nur die Luft und kühlen sie nicht ab.
0: Okay, wie können wir denn jetzt schnell selber unsere Wohnung vor Hitze isolieren? Gibt es da vielleicht noch den einen oder anderen Trick?
2: Ja, der Klassiker, morgens früh einmal alle Fenster aufreißen, damit die kalte Luft reinkommt und die warme rausgeht, dann natürlich schnell wieder zumachen. Mhm. Oder ihr bringt eine Rettungsdecke von außen an die Fenster an, mit der silbernen Seite nach außen. Das reflektiert die Sonnenstrahlen und heizt den Raum deutlich weniger auf. Ganz wichtig dabei, die muss von außen am Fenster hängen, sonst kann es nämlich so warm werden, dass die Scheibe bricht. Gleiches Ding bei diesem Insta-Hack mit der Alufolie von innen an der Scheibe, lieber lassen. Ein Super-Hack ist aber noch, leere PET-Flaschen mit Wasser füllen, dann ins Eisfach und danach vorne einen Ventilator stellen. Das Eis in der Flasche kühlt dann die Luft, die der Ventilator durch den Raum wirbelt.
0: Das würde ich auf jeden Fall mal ausprobieren. Vielen Dank, liebe Gesa, und beim nächsten Mal schön aufpassen, wenn ihr auch solche verlockenden Werbung von Klimaanlagen hört. Nicht direkt kaufen, sondern erstmal checken.

Leonie und Simple Life am Delta-Nachmittag mit Leo. Sie gilt als die Rihanna 2026. Tyler, ihr neues Album A-Pop, frisch released und zusätzlich obendrauf seit heute auch ihre Tickets im Artist Presale mit dabei, denn es gibt eine Tour von ihr, die A-Pop World Tour, mit der kommt ihr auch nach Deutschland, leider nicht in den Norden, da müsst ihr entweder nach Düsseldorf, Offenbach oder Berlin fahren, aber im Oktober, Ende Oktober, also in gut 3 Monaten, ist es dann tatsächlich schon soweit und Tyler kommt zu uns nach Deutschland. Jetzt ist sie erstmal auf der Delta-Playlist für euch. Das ist ihr Banger Chanel.

Tyler und Chanel hier auf Delta mit Leo. Gleich gibt's euch Musik von Wiz the MC. Bees and Honey auch noch mit dabei.

0: hier in gut 3 Minuten.
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0: 15.16 Uhr.
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7: Achtung bitte auf der B404 Lüneburg in Richtung Schwarzenweg. Zwischen Eichholz und Rönne liegen Sachen auf der Straße. Dann haben wir Stop and Go auf der A1 Bremen Richtung Lübeck. Zwischen Harburg und der Norderelbbrücke 5 Kilometer. Rüber auf die A7 Hannover in Richtung Flensburg. Zwischen Heimfeld und dem Elbtunnel 7 Kilometer. Und in der Gegenrichtung haben wir 3 zwischen dem Dreieck Nordwest und Stelling. Rüber nach Hamburg auf die B73. Wenn ihr da zwischen der Seehafenbrücke und dem Schlossmühlendamm unterwegs seid, ist in beiden Richtungen nur eine Spur frei. Da gab es nämlich einen Wasserrohrbruch. Und an der Elbfähre Glückstadt für Schafen Standard plus 1,5 Stunden kommen da heute bei euch oben drauf. Geblitzt wird auf der A7 Lübeck in Richtung Hamburg zwischen Ellerbruck und Stapelfeld in der 120er-Zone. Dann stehen sie auf der B77 Rendsburg Richtung Itzehoe am Hungrigen Wolf. In Neumünster auf der Preußerstraße, da würde maximal 30 fahren. Dann noch ein Blitzer in Lensahn auf der Lübecker Straße Richtung Oldenburg vorm Ortsausgang. Und in Schosshagen auf der Hauptstraße, da sind 50 erlaubt. Was auf den Straßen geht und was nicht, das hört ihr immer online auf deltaradio.de und natürlich auch in unserer Delta Plus App. Gute Fahrt!
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7: Ja, und wir suchen heute die Dinge, die ihr sammelt. Das kann eine Schublade voller alter Ladekabel sein oder vielleicht Sonnenbrillen, wie bei mir. Ich habe neulich mir ein bisschen wieder aufgeräumt und auf einmal da so einen kompletten Topf voller Sonnenbrille gefunden, die ich wirklich seit Wochen und Monaten natürlich nicht mehr auf hatte. Welche Dinge sammelt ihr vielleicht auch sogar unterbewusst? 0431 986 98611. Die erste Sache hören wir gleich nach With DMC, Beast and Honey mit Take My Mind. Und jetzt erstmal Shakira, Burna Boy, Die Die. Und ich bin mir sicher, ihr alle habt's auch zu Hause.

0: With MC, Bees and Honey mit Take My Mind am Delta-Nachmittag mit Leo. Kesha sammelt seit mehr als 10 Jahren Zähne von ihren Fans. Inzwischen sind das über 1000 Stück. Kein Witz. Ein paar trägt sie sogar als Schmuck, der Rest fein säuberlich in Gläsern. So verrückt muss eure Sammlung aber gar nicht sein. Keine Sorge. Manche sammeln ja ganz bewusst, andere merken irgendwann, warum habe ich eigentlich davon 48 Sachen? Zum Beispiel irgendwelche gespeicherten Reels, wenn wir mal was sagen, was man auch gar nicht so richtig sammelt, sondern nur auf dem Handy hat. Oder vielleicht ja aber auch irgendwelche Adapter, USB-Sticks liegen auch immer rum. Ketchup-Tütchen, die es mal umsonst irgendwo mitgab. All solche Sachen sammeln wir total unbewusst. Oder ihr habt zum Beispiel eine riesengroße Anzahl an kleinen Mini-LKWs oder Spielzeugautos, weil ihr sagt, sowas sammle ich. Das kann natürlich auch sein. Wir wollen heute darüber quatschen und gucken mal, was so die verrücktesten Sachen sind, die ihr sammelt. 0431 986 986 11 erzählt's mir per WhatsApp-Sprachnachricht. Klingelt bei mir im Studio durch.
1: Ich sammle Tickets von Events, also hauptsächlich Sportevents wie Fußball- und Basketballspielen, aber zum Beispiel auch Konzerten und klebe die dann anschließend an meine Schrankwand. Und mittlerweile ist die Schrankwand aber schon so voll, dass kein Platz mehr für neue Tickets ist. Das heißt, ich muss jetzt schon alte Tickets überkleben und hoffen, irgendwie noch Platz zu finden.
0: Sagt Delta-Hörer Flo, ganz lieben Dank für deine Meinung. Und jetzt ihr, was sammelt ihr ganz bewusst und was hat sich vielleicht auch einfach unbemerkt so ein bisschen angesammelt? Meldet euch rein, 0431 986 986 11, unsere Delta-Nummer für eins für WhatsApp oder fürs Telefon, wenn ihr hier bei mir im Studio anrufen wollt.
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0: Solltet ihr mal bei Sängerin Kesha zu Hause sein, dann findet ihr da mehr als 1000 Zähne von ihren Fans. Die sammeln sie tatsächlich, manche als Schmuck, den Rest als kleine Gläser zu Hause. Klingt ganz schön speziell, ich weiß, aber irgendwas sammeln wir doch wahrscheinlich alle. Zumindest unterbewusst so ein bisschen, oder? Das kann schon losgehen von irgendwelchen Stickerheften zur Fußball-WM. Ich meine, die werden wahrscheinlich jetzt auch noch bei euch rumfliegen. Hotel-Shampoos und Gratisproben, auch die wahrscheinlich mit dabei. Oder so wie ich, Kabelbinder. Nicht jetzt wie ihr denkt, ich habe tatsächlich mega viele Kabelbinder einfach zu Hause, weil ich dann natürlich auch so ein kleines Homeoffice mir gebaut habe. Die ganzen Kabel, die müssen ja auch irgendwo mal zusammenhängen. Deshalb heute die Frage an euch, was sammelt ihr ganz bewusst und was hat sich irgendwie auch so ein bisschen unbemerkt bei euch zu Hause eingeschlichen? 0431 986 98611, erzählt mir davon per WhatsApp oder ruft im Studio durch. Kollegin Pia hat sich mal hier im Delta Funkhaus umgehört. Was wird denn ganz bewusst gesammelt und was hat sich einfach so zu Hause irgendwie angesammelt?
1: Ich gehe jetzt direkt zu dem Ort, wo Mails, Blitzermeldungen und eure Anrufe gesammelt werden, zum On-Air-Support. Und da sitzt gerade Alina. Was sammelst du denn privat?
2: Ich sammle ganz viele Screenshots von Rezepten, die ich dann tatsächlich nie nachkoche.
1: Wir gehen rüber in die Redaktionsküche. Da finden wir nämlich zu 100% jemanden, der gerade an der Kaffeemaschine zugange ist. Sascha, was sammelst du außer Kaffee?
3: Erfahrungen. Und sonst Gitarren. Ja, E-Gitarren, elektrische Gitarren.
1: Oh, wie viele hast du?
3: Das ist eine gute Frage. Ich glaube, es sind...
1: Sascha, was sammelst du außer Kaffee?
3: Erfahrungen. Und sonst Gitarren. Ja, E-Gitarren.

0: Gestresst, also ich frage euch trotzdem kurz, was sammelt ihr?
1: Gute Laune.
2: Daten.
0: Bei wie viel Datenmenge hört der Spaß dann mal auf?
3: Ich würde sagen 1,5 Terabyte.
4: Wäre meine Vermutung auch gewesen.
0: Und der letzte Überfall für heute. Unser Delta-Praktikant Jost biegt hier nämlich gerade um die Ecke. Erzähl mal, gibt es was du sammelst?
5: Boah, jetzt muss ich ein schlimmes Rentner-Hobby beichten.
0: Briefmarken.
5: Nee, ich habe eine App, mit der man Vogelstimmen erkennen kann und in der App kann man die auch sammeln.
6: Oh Gott, der hat aber wirklich einen Vogel.
7: Die Backstage-Einblicke aus dem Delta-Funkhaus, was hier so gesammelt wird und eure coolsten Sammlungen oder Dinge, die ihr einfach nur unbewusst immer ansammelt, könnt ihr mir jetzt rüberschicken an die 0431 986 986 11.

Der Delta-Verkehr ist hier mit einer Meldung von der A23 Heide-Hamburg. Zwischen Scharfstedt und Hanerau-Hadebarschen liegen Sachen auf der Straße. Fahrt da gerade bitte ganz besonders vorsichtig.

0: Viva Dream hört ihr gleich nach unseren Delta News. Da gibt es dann wieder das Wichtigste vom Wichtigsten aus dem Norden, aus Deutschland und der Welt. Und es geht unter anderem natürlich auch um ganz viele politische Sachen, um das Ministerstühlerücken, um Thorsten Frey, der Unionsfraktionschef ist. All das gleich dann hier bei meinem Kollegen Cornelius Dreger.
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2: Meisterschaft im Fahren mit ferngesteuerten Autos. 17-jähriger Pinneberger ist Bester in ganz Deutschland. Ja, herzlichen Glückwunsch an Paul Loscher. Und so Leute, damit ist ja wohl das alte Klischee von Pinnebergern, die nicht Auto fahren können, offiziell überholt. Ja, wobei ich Paul jetzt trotzdem raten würde, vielleicht nicht mit PI hinten am Auto das nächste Rennen zu fahren. Sicher ist sicher.
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0: In wenigen Sekunden, es ist 15.55 Uhr.
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9: Mit Cornelius Dreger. Das Wacken Open Air 2026 ist offiziell eröffnet. Vor ein paar Minuten ist die Fläche vor den großen Bühnen, der Holy Ground, für die 85.000 Besucher freigegeben worden. 4 Tage lang gibt es jetzt Heavy Metal ohne Ende. Für viele Fans ist es das erste Mal, dass es nicht matschig, sondern staubig ist. Ein Metalhead sagte uns:
10: Wacken im Vergleich zu letztem Jahr, das Wetter spielt mit, alles toll und Leute, wir sind eine Familie, wir feiern hier, hier gibt es keine Aggressionen, jeder schaut auf den anderen und wir lassen uns einfach nur gut gehen.
9: Bei einem Badeunfall heute Mittag in Moorige ist ein Mann ums Leben gekommen. Gegen 12:30 waren die Rettungskräfte zum Oberglinder Teich alarmiert worden. Es folgte eine größere Suchaktion. 2 Hubschrauber brachten einen Notarzt und Taucher. Nach rund 1,5 Stunden dann traurige Gewissheit. Der leblose Schwimmer wurde aus dem Wasser geholt. Für den 34-Jährigen kam jede Hilfe zu spät. Der Umbruch in der Bundesregierung ist offiziell. Bundespräsident Steinmeier hat 3 neue CDU-Minister ernannt. Gesundheitsminister Lindemann, Kanzleramtsministerin Wagen und Verkehrsminister Bilger haben ihre Ernennungsurkunden bekommen. Vor allem beim Umgang mit Bilgers Vorgänger Schnieder gab es Kritik an Kanzler Merz, auch innerhalb seiner eigenen Partei. Steinmeier sagte zu Schnieders Entlassung heute:
11: Die Sanierung der Infrastruktur maroder Brücken, Straßen und Autobahnen war und bleibt eine Herkulesaufgabe. Sie, lieber Herr Schnieder, haben diesen Prozess eingeleitet, immer in dem Wissen, dass dies Zeit und Beharrlichkeit braucht.
9: Jetzt Ex-Kanzleramtschef Thorsten Frey hat unterdessen auch seine neue Position eingenommen. Er wurde mit 92% zum Chef der Unionsfraktion im Bundestag gewählt. Er folgt damit auf Jens Spahn, der mit seiner Vaterschaft per Leihmutter die Personalrochade losgetreten hatte. 11 Jahre nach dem Germanwings-Absturz verklagen 30 Angehörige der Opfer jetzt den Staat. Sie fordern Schadenersatz, weil aus ihrer Sicht nicht genug kontrolliert wurde, ob der Co-Pilot flugtauglich war. Er hatte das Flugzeug absichtlich zum Absturz gebracht. 150 Menschen starben. Die nächsten Delta-News gibt's in einer Stunde.
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0: Achtung bitte auf der A20, Rostock in Richtung Lübeck. Zwischen Groß-Sarau und Lübeck-Genin ist ein Plastikteil auf der Straße. Und Sachen liegen rum auf der A23, Heide in Richtung Hamburg zwischen Schafstedt und Hanerau-Hademarschen. Stop and go im Moment auf der A1 Bremen Richtung Lübeck zwischen Harburg und der Norderelbbrücke 4 Kilometer. Rüber auf die A7 Hannover in Richtung Flensburg zwischen Heimfeld und dem Elbtunnel 7 Kilometer. Und in der Gegenrichtung steht ihr 4 Kilometer Bahn vom Elbtunnel ab dem Volkspark. Rüber nach Hamburg auf die B73, ab der Seehafenbrücke in beiden Richtungen nur eine Spur frei. Da gab es einen Wasserrohrbruch. Und an der Elbfähre Glückstadt für Scharfen im Moment plus 1,5 Stunden. Dann haben wir gerade noch einen Liegenbleiber reinbekommen. Auf der A21 Kielbackter Heide zwischen Spüssel und Lezen die rechte Spur dicht. Geblitzt wird auf der A1 Lübeck-Hamburg zwischen Ellerbruck und Stapelfeld in der 120er. Auf der B77 Rendsburg Itzehoe am Hungrigen Wolf. In Neumünster stehen sie auf der Preußerstraße mit maximal 30. Fahrtet da bitte durch. In Lensahn auf der Lübecker Straße Richtung Oldenburg am Ortsausgang. Und in Schasshagen Hauptstraße 50 da erlaubt. 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
0: Unser Album der Woche muss diese Woche richtig gut sein, denn absoluter Charterfolg direkt mal an der Spitze der Albencharts und das zum allerersten Mal für Gracie Abrams. Wir hören rein in Daughter from Hell in ihre neue Platte, gleich nach Samba mit 12 to 12 und hier ist Alex Warren mit Fever

0: Nummer 1 Album raushauen. Ich glaube, das ist für jeden Musiker und jede Musikerin der riesengroße Traum. Und für sie ist es jetzt wahr geworden. Gracie Abrams mit gerade bei 26 Jahren hat sie Daughter From herausgebracht. Die erste Platte, die ganz oben an den Albumcharts steht. Aber das liegt auch unter anderem daran, dass das Album nochmal so ein bisschen anders ist als ihre Alben vorher. Das hat sie uns im Delta-Interview erzählt. Denn wir sind neuer näher Delta.
1: Well, I feel like every time we start.
2: Ich glaube, jedes Mal, wenn wir ein neues Album anfangen, ist es automatisch anders. Aber dieses Mal hatte es im Vergleich zu meiner bisherigen Musik keinen großen Vibe-Change. Ich glaube, was dieses Mal neu ist, ist mein jetziges Alter und damit eine neue Perspektive, mit der ich Songs geschrieben habe. Es hat sich mehr existenziell angefühlt und ich glaube, es steckt mehr Geduld in dem Album und ich habe ihm mehr Raum gegeben als älteren Alben.
0: Also das erklärt auch vielleicht, warum ihre Songs auf dem Album anders klingen als sonst, vielleicht auch so ein bisschen chilliger. Und wenn ihr sagt, dass ihr Gracie unterstützen wollt, dann könnt ihr das auch ganz kreativ übrigens tun. Googelt einfach mal nach Gracie Abrams und dann könnt ihr da unten bei Google auf so ein Emoji drücken, mit dem dann auf einmal über den ganzen Bildschirm flammende Herzen und Luftballons kommen. Also das sieht richtig cool aus. Gracie Abrams mit unserem Album der Woche. Hier ist Good Reason.

0: Kesha und Watch It Burn auf der Delta-Playlist. Einen entspannten Mittwoch wünsche ich euch. Ich bin Leo. Und heute gucken wir mal auf die Dinge, die ihr euch ja nicht unbedingt aussucht. Die suchen euch sozusagen aus. Plötzlich stapeln sich irgendwo alte Konzertbändchen, Kassenzettel oder leere Kartons, obwohl ihr eigentlich gar nicht angefangen habt, die zu sammeln. Kesha weiß ganz genau, warum bei ihr über 1000 Szenen herumstehen. Die sammelt sie nämlich von ihren Fans. Deswegen wollen wir von euch heute mal wissen, was ihr denn eigentlich so sammelt. Ganz bewusst oder irgendwie auch unbemerkt. 0431 986 986 11 erzählt mir davon per WhatsApp oder ihr klingelt bei mir in meinem Studio durch.
1: Ich bin ja sehr minimalistisch und sortiere auch regelmäßig aus, deswegen sammelt sich bei mir eigentlich nicht so viel an. Aber was sich bei mir ansammelt, sind Feuerzeuge. Irgendwie, dadurch, dass ich in der Gastro arbeite oder Freunde hatte, die rauchen, habe ich irgendwie immer ein Feuerzeug gehabt, irgendwo in irgendeiner Jackentasche, und jetzt habe ich die auf meiner Kommode im Zimmer gesammelt und ich weiß halt einfach nicht, wie ich die entsorgen soll. Deswegen muss ich die leider sammeln. Deswegen habe ich Feuerzeuge.
0: Sagt Muriel aus der Delta-Community. Und jetzt suchen wir mal genau die Dinge, von denen wir uns doch einfach nicht wirklich entfernen können. Ganz emotional. Das geht manchmal nämlich einfach nicht.
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3: Ihr kennt diesen einen Gegenstand garantiert. Objektiv komplett wertlos, aber emotional unbezahlbar. Der zerkratzte Festivalbecher, das Konzertticket von 2019, das zerknickte, der Stein vom ersten gemeinsamen Urlaub oder die Speisekarte, die ihr nach einem richtig guten Date aus Versehen eingesteckt habt. Dahinter steckt unter anderem der sogenannte Endowment-Effekt. Vereinfacht gesagt, sobald uns etwas gehört, schätzen wir es automatisch wertvoller ein. Eine Tasse im Laden, ja, ganz nett. Eure Tasse mit abgeplatztem Henkel, aus der ihr seit 5 Jahren Kaffee trinkt, Familienmitglied. Noch stärker wird das, wenn ein Gegenstand mit einer Erinnerung verbunden ist. Unser Gehirn speichert Erlebnisse nämlich nicht nur als Gedanken ab. Gerüche, Musik oder Dinge können ganze Situationen plötzlich wieder hochholen. Deshalb kann auch ein altes Festivalbändchen emotional mehr auslösen als 600 Fotos, die irgendwo in eurer Cloud liegen.
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gleich 16.14 Uhr. Hier ist Delta mit Leo. Und mit Musik von Taylor Swift, Opalite, gleich dabei.

0: und trippen in wenigen Sekunden.
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0: Genau, 4:15.
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0: Achtung, gerade bitte Stop and Go haben wir auf der A1 Bremen Richtung Lübeck zwischen Harburg und der Nordelbbrücke 5 Kilometer. Rüber auf die A7 Hannover Richtung Flensburg vom Elbtunnel ab Heimfeld 9 Kilometer Stop and Go. In der Gegenrichtung 2 vom Elbtunnel ab Bahrenfeld ist das dann. In Hamburg haben wir die B73 weiter mit am Start. Ab der Seehafenbrücke in beiden Richtungen nur eine Spur frei wegen des Wasserrohrbruchs und an der Elbfähre Glückstadt Wischhafen plus 1,5 Stunden. Geblitzt wird auf der B77 Rendsburg zu Hohe am Hungrigen Wolf. Dann stehen sie auf der B207 Hamburg-Bergedorf Richtung Lübeck zwischen Mölln-Nord und Ratzburg in der 70er-Zone. In Neumünster auf der Preußerstraße, da fahrt ihr maximal 30. Ortsausgang Lenzahn Richtung Oldenburg auf der Lübecker Straße und in Schasshagen auf der Hauptstraße, da sind maximal 50 erlaubt. 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
0: Gleich mit einer Meldung, die zumindest 50% aus der Delta Community so richtig happy machen wird. Ja, zumindest wenn man in Montenegro wäre. Das muss man auch noch dazu sagen. Denn die haben was gemacht, wofür oder woran sich die meisten in Europa mal ein Vorbild nehmen sollten, die meisten anderen Länder. Erzähle ich euch gleich in der Internetinspektion. Nach Bund mit Trippin und hier ist Taylor Swift mit Opalite.

0: An manchen Tagen, da reicht bei Frauen eigentlich schon ein falscher Schritt und alles zieht, krampft oder tut einfach nur weh. Delta hier mit Leo. Trotzdem heißt es für viele ja Augen zu und durch, weil der Job wartet. In Montenegro soll das jetzt aber anders laufen. Das Land führt als zweites in Europa nach Spanien einen gesetzlichen Anspruch auf bis zu 2 Tage Menstruationsurlaub im Monat ein. Nicht für alle, sondern nur bei einem ärztlich festgestellten medizinischen Bedarf. Die Regel gilt für Frauen mit nachgewiesenen starken Beschwerden, also zum Beispiel durch Endometriose oder andere Ursachen für besonders schmerzhafte Menstruationen. Die Idee dahinter, wer wegen so einer Erkrankung ausfällt, soll dadurch keine finanziellen Nachteile haben. Die Initiatorin des Gesetzes hat schon ganz klar erzählt, dass es um Entlastung für Frauen geht, die ohnehin schon gesundheitlich belastet sind. Das Gesetz ist schon beschlossen, tritt offiziell in Kraft, bis das Ganze im Gesundheitssystem umgesetzt ist, dauert es aber vielleicht noch ein bisschen. Die Frage ist natürlich, ob andere Länder jetzt nachziehen. Auch in Deutschland wird über Menstruationsurlaub immer wieder diskutiert und auch alleine schon um den Begriff so ein bisschen, weil in Urlaub ist das natürlich nicht. Die einen sagen, längst überfällig, sorgt auch für mehr Gerechtigkeit. Andere befürchten neue Vorurteile gegenüber Frauen im Berufsleben oder zusätzlichen organisatorischen Aufwand für Unternehmen. Aber fest steht, das Thema ist wieder auf dem Tisch und dürfte in den nächsten Monaten noch für einige Diskussionen sorgen. Tut's auch schon jetzt bei euch im Netz.
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0: Bettina schreibt darauf zum Beispiel, Menstruationsurlaub ist wirklich eine krasse Beschönigung dafür, dass Frauen leiden und Schmerzen haben. Menstruationskrankheitstage trifft's wohl eher. Barbara außerdem, und deutsche Politiker würden nur stellt euch nicht so ansagen. Ines außerdem noch, Urlaub ist das mit Sicherheit nicht. Und Stefan findet, ich möchte, was das angeht, mit keiner Frau tauschen. Wenn Frauen sich aufgrund der Regelschmerzen arbeitsunfähig fühlen, dann sollten sie die Möglichkeit bekommen, zu Hause zu bleiben oder eben nach Hause zu gehen. Und wenn sie dadurch 2 bis 3 Tage mehr Urlaub als ich als Mann haben, dann ist mir das auch relativ egal.
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0: Wir tanzen durch mit unserem Top 100 Dance Stream. Lady Gaga und Just Dance auf der Delta Playlist. Und weiter geht's mit Musik von Teddy Swims.
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0: Bevor ihr ihn hört, Teddy Swims sagt zum Song: Wenn ihr denkt, dass sowieso schon alles entschieden ist, dann haltet ihr euch oft zurück. Und genau das kann dafür sorgen, dass es wirklich schief geht. Versucht ihr alles zu kontrollieren und jedes Ergebnis zu beeinflussen, kann das die Beziehung oder Connection auch einfach so ein bisschen kaputt machen. Teddy Swims und Mr. Know-It-All auf der Delta-Playlist für euch. Entspannt mit.

Die Seenotretter sind ja sowas von meine Helden. Moin, hier ist der Delta-Nachmittag mit Leo. Tatsächlich wurde ich vor anderthalb Wochen von einem Seenotrettungsschiff auf einmal abgeschleppt, weil irgendwie der Motor von einem Schiff, auf dem ich war, nicht mehr anging. Naja, sah auf jeden Fall am Ende eigentlich gar nicht so schlimm aus, wie es eigentlich war. Also ich dachte da in dem Augenblick, oh Gott, oh Gott, oh Gott, aber es war alles eigentlich entspannt und nur so ein bisschen irgendwie im Motor zu viel Diesel. Ich habe das doch auch alles gar nicht verstanden. Jetzt haben die Seenotretter tatsächlich auch wieder was Schönes gemacht. 53 Menschen sind sicher in den Hafen gekommen in Büsum. Da ist nämlich ein Ausflugskutter von der Seenotrettung an Land gebracht worden. Alle Infos dazu gleich bei uns in den Delta News. Die gibt es nämlich immer um 15:15, dann also auch in wenigen Augenblicken. Oder ihr hört sie schon jetzt in unserer Delta Plus App. Vorher noch Musik von Kamrat und das hier ist Felix Jähn.

0: Konrad und Hide Yourself, es ist gleich 16.44 Uhr, ihr seid auf Delta, mein Name ist Leo und das hier ist Sommer. Der macht gerade eine Konzertreihe, spielt da morgen Abend zum Beispiel auch in einem Amphitheater. Stelle ich mir richtig schön vor mit dieser Musik. My Body Isn't Ready, neu bei uns und gleich am Start. Genauso wie Musik aus Norwegen von The Bowser, Magnetic, hört ihr direkt hier in 4 Minuten.
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2: Mit Cornelius Dreger. Das 35. Wacken Open Air ist heute Nachmittag mit der Eröffnung der Flächen vor den beiden Hauptbühnen, genannt Holy Ground, und den ersten Konzerten dort gestartet. Neben der Musik ist das Wetter Hauptthema. In diesem Jahr haben es die Metalheads nicht mit Matsch, sondern mit Staub zu tun. Ein Fan sagte uns:
3: Boah, ich wünsche mir geiles Wetter, aber es sieht sehr gut aus. Also Leute, letztes Jahr ist mein Zelt versunken im Stamm, versunken. Ich bin traumatisiert gewesen, aber es sieht grandios aus. Das ist wirklich das Einzige, was ich mir wünsche. Ansonsten natürlich geile Bands. Kadavar will ich sehr gern heute Abend sehen, die sind richtig geil, weil ich stehe so auf Psychedelic Doom Kram und ansonsten die Klassiker natürlich, Priest und was weiß ich. Es ist Wacken, es ist immer gute Stimmung, tolle Leute und habt einfach Spaß, Leute.
2: Seenotretter haben vor Büsum einen Ausflugskutter mit 53 Menschen an Bord sicher in den Hafen gebracht. Der ehemalige Krabbenkutter Hauke war mit einem gerissenen Fangnetz manövrierunfähig geworden. Der Seenotrettungskreuzer Theodor Storm der DGZRS nahm das Schiff an den Haken und schleppte es zurück nach Büsum. Verletzt wurde niemand. Die Bundesregierung hat sich neu aufgestellt. Bundespräsident Steinmeier hat 3 neue CDU-Minister ernannt. Carsten Linnemann übernimmt als Gesundheitsminister. Seine Vorgängerin Nina Wagen wird als erste Frau Kanzleramtsministerin. Und Steffen Bilger ist ab sofort Verkehrsminister. Steinmeier sagte:
4: Regierungen neu aufzustellen ist in der Geschichte der Bundesrepublik nicht ungewöhnlich. Im Vordergrund stehen dabei immer die Arbeitsfähigkeit und Handlungskraft der Bundesregierung. Sie zu sichern, ist vorrangige Aufgabe und Verantwortung des Bundeskanzlers.
2: Der hatte sich aber vor allem durch die Entlassung von Bilgers Vorgänger Schnieder ordentlich Kritik eingehandelt. Jetzt Ex-Kanzleramtschef Thorsten Frey hat unterdessen auch seine neue Position eingenommen. Er wurde mit 92% zum Chef der Unionsfraktion im Bundestag gewählt. Er folgt damit auf Jens Spahn, der mit seiner Vaterschaft per Leihmutter die Personalrochade losgetreten hatte. Die nächsten Delta-News gibt's in einer Stunde.
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6: Achtung bitte auf der A1 Lübeck in Richtung Hamburg zwischen Rheinfeld und Bad Oldesloe ist eine Stoßstange auf der Straße und ein Auto ist stehen geblieben auf der A7 Hannover in Richtung Flensburg zwischen Waltershof und dem Elbtunnel. Stop and Go haben wir auf der A7 Hannover Richtung Flensburg zwischen Heimfeld und dem Elbtunnel haben wir 8 Kilometer und in Hamburg auf der B73 ab der Seehafenbrücke nur eine freie Spur, da gab es nämlich einen Wasserrohrbruch. An der Elbtiere Glückstadt in Richtung Fischhafen plus 1,5 Stunden und es wird geblitzt auf der B77 Rendsburg Richtung Itzehoe, Höhe Hungriger Wolf, auf der B207 stehen sie, Hamburg-Bergedorf in Richtung Lübeck zwischen Mölln-Nord und Ratzeburg in der 70er-Zone. Dann noch einer in Neumünster auf der Preußerstraße, da sind 30 erlaubt. In Schasshagen stehen sie auf der Hauptstraße in der 50er-Zone. Und der letzte in Lensahn-Ortsausgang Richtung Oldenburg auf der Lübecker Straße. Das Neueste von den Straßen für euch immer online auf deltaradio.de und natürlich auch in unserer Delta Plus App. Gute Fahrt!
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6: Sängerin Kesha hat über 1000 Zähne von ihren Fans gesammelt. Das ist leider wirklich kein Witz. Ein paar trägt sie manchmal sogar als Schmuck. Der Rest ganz fein säuberlich bei ihr in Gläsern. Naja, so crazy muss eure Sammlung gar nicht sein. Manche sammeln ja ganz bewusst. Andere merken irgendwann, warum habe ich eigentlich 48 Paar Ohrringe? Genau solche Dinge wollen wir heute von euch wissen. Was sammelt ihr und was hat sich bei euch einfach unbemerkt angesammelt? 0431 986 98611 erzählt mir davon per WhatsApp-Sprachnachricht oder Telefon und die nächste Story gibt's gleich nach neuer Musik von Somba und hier ist The Bowser mit Magnetic.
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0: Ist hier mit einer fixen Meldung von der A1 Hamburg Richtung Lübeck. Zwischen dem Dreieck Norderelbe und dem Dreieck Südost hat's gekracht. Fahrt da bitte auf der A1 ganz besonders vorsichtig.
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0: Manche sammeln Briefmarken, andere Schallplatten. Sängerin Kesha sammelt seit Jahren die Szene ihrer Fans, hat sie schon über 1000 Stück von. Ja, wir alle haben ja irgendwie so eine kleine Sache, die wir uns zu Hause anhäufen, oder? Oder die sich selbst anhäuft. Das könnte natürlich genauso passieren, weil ihr einfach immer wieder Festivalbändchen mitnimmt und die dann immer mehr und mehr werden. Ich sag mal so, die Szene von Kesha sind eine andere Liga, aber mindestens genauso spannend sind Sammlungen, die niemand geplant hat. Kaffeebecher, Feuerzeuge, Tupperdosen ohne Deckel, auch sowas heute sehr gerne genommen hier am Delta-Nachmittag. Was sammelt ihr ganz bewusst und was hat sich bei euch einfach unbemerkt angesammelt? 0431 986 986 11, die Nummer für WhatsApp oder fürs Telefon, wie zum Beispiel auch bei Delta-Hörerin Sarah.
1: Bei mir haben sich ein bisschen National Geographic-Hefte angesammelt. Liegt aber auch daran, dass ich die von meinem Vater immer rübergeschoben kriege zum Lesen und ich dann ein bisschen zu faul bin, die wegzuschmeißen. Also ich glaube, ein Regalbrett steht komplett voll mit diesen gelben Umschlägen.
0: Ups, aber irgendwie haben die dann ja auch so einen emotionalen Wert. Ne? Das haben wir heute auch schon relativ oft gehört. Das will man dann auch einfach nicht wegschmeißen. Wir suchen die Dinge, von denen ihr euch einfach nicht trennen könnt und sie deshalb behaltet oder die sich ganz unterbewusst auf einmal ansammeln. 0431 986 986 11. Wir schmeißen die Delta Community Power an und merken, glaube ich, alle heute, dass es total normal ist, dass wir sowas ansammeln.

0: Luckily, I follow Rivers, der Delta-Nachmittag am Mittwoch hier mit Leo. Es gibt Menschen, die sammeln Bustickets, es gibt Leute, die haben zu Hause einfach super viele Schuhkartons oder auch ihre kaputten Kopfhörer sind noch nicht weggeschmissen worden. Genau solche Sammlungen suchen wir heute hier am Delta-Nachmittag. 0431 986 986 11. Was sind denn so eure Dinge, die ihr bewusst oder eben unbewusst sammelt? Ja, und da gibt es übrigens auch noch mehr von Dingen, die wir ganz unauffällig immer öfter haben.
1: Platz 5.
2: Fotos vom gleichen Sonnenuntergang.
3: Es ist einfach nur schön.
4: Ihr habt schon 46 Stück davon. Alle orange, alle leicht verwackelt und bei jedem dachtet ihr, oh, der sieht aber heute wirklich besonders schön aus. Spoiler, tut er auf dem Foto nicht.
1: Platz 4.
2: Tote Ladekabel.
4: Keiner weiß, wozu sie gehören, aber wegwerfen kommt irgendwie auch nicht in Frage. Vielleicht braucht ihr 2031 dann doch mal Mini-USB.
1: Platz 3.
2: Ungelesene WhatsApp-Chats.
4: Ihr habt die Nachricht längst gesehen, aber nach 8 Tagen wirkt, haha, ja, voll, irgendwie komisch.
1: Platz 2.
2: Screenshots ohne Zusammenhang.
4: Ein Meme von 2022, eine Restaurantadresse, ein Zugticket, der Chat eines Menschen, dessen Nummer ihr nicht mehr eingespeichert habt. Ihr löscht nichts davon, weil es ja irgendwann doch nochmal wichtig sein könnte. Auch hier Spoiler, wird es nicht.
1: Platz 1.
2: Offene Tabs im Smartphone-Browser.
4: 87 Tabs, davon 14 Rezepte, die ihr nie kochen werdet, 3 Urlaubsziele, die ihr euch nicht leisten könnt und eine Seite mit der Frage, warum habe ich immer so viele Tabs auf?

0: zu Tampa City, deren allererster Song Self-Aware.
1: In gut 2 Minuten hier bei mir.
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0: genau Viertel nach fünf. Habt ihr schon Pläne für heute Abend?
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0: Achtung bitte auf der A20 Lübeck in Richtung Rostock. Zwischen Großsarau und Schönberg liegen Sachen auf der Straße. Auf der A1 Lübeck Richtung Hamburg zwischen Oehlendorf und Morfleet 4 Kilometer Stop and Go. Nach einem Unfall sind da nur zwei Spuren frei. Und die A7 Hannover in Richtung Flensburg zwischen Heimfeld und dem Elbtunnel 7 Kilometer Stop and Go. In Hamburg haben wir nur eine freie Spur auf der B73 ab der Seehafenbrücke in beiden Richtungen. Da gab es einen Wasserrohrbruch. Geblitzt wird auf der A1 Lübeck Richtung Hamburg. Zwischen Ellerbruck und Stapelfeld sind 120 erlaubt. Auf der B77 stehen sie. Rendsburg Richtung Itzehoe beim Hungrigen Wolf. Auf der B207 Hamburg-Bergedorf Richtung Lübeck zwischen Mölln-Nord und Ratzeburg in der 70er-Zone. Dann noch einer in Lensahn, Ortsausgang Richtung Oldenburg. An der Lübecker Straße ist das. Und in Kummerfeld auf der Bundesstraße in beiden Richtungen, da sind 30 erlaubt. Alle Staus, alle Blitzer, immer online auf deltaradio.de und natürlich auch in unserer Delta Plus App. Kommt gut durch!
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0: Als ich gestern Abend nochmal so ein paar Chips gesnackt habe, da dachte ich mir, Mensch, die Tüte, die ist schon wieder so schnell leer. Viel mehr Luft drin als eigentlich nur Inhalt. Das könnte aber bald endlich ein Ende haben. Zumindest macht es eine neue EU-Verordnung für uns. Gucken wir gleich drauf nach Milky Chance mit Camouflage. Vorher aber Tempest City noch. Hier ist Self-Aware.
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0: Milky Chance an diesem Mittwoch mit Camouflage. Ihr hört Delta mit Leo. Ich glaube, es gibt kaum eine größere Enttäuschung im Supermarkt als eine riesige Chipstüte, die beim Aufmachen gefühlt zur Hälfte aus Luft besteht. Ihr denkt euch Jackpot und dann liegt da unten 2, 3 Chips drin und ganz viel nichts. Genau solche Mogelpackungen sollen in Zukunft deutlich seltener werden.
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0: Die EU führt nämlich neue Regeln für Verpackungen ein, die sollen unseren Einkauf ziemlich verändern. Ab dem 12. August gelten die ersten Vorgaben für Hersteller mit dem Ziel weniger Verpackungsmüll und weniger Materialverschwendung. Verpackungen sollen künftig nur noch so groß sein, wie es für Transport und Schutz auch wirklich nötig ist. Also weniger Luft, weniger unnötige Kartons und weniger übergroße Verpackungen, die im Regal mega groß wirken, der Inhalt dann aber eigentlich viel kleiner ist. Für uns sieht der Einkauf dann vielleicht auch im Einkaufswagen ein bisschen weniger aus. Drin steckt aber genauso viel wie vorher und gleichzeitig spart das Material und beim Transport entstehen weniger Emissionen. Ja, und dann soll noch was schneller werden: Recycling. In Zukunft sollen Verpackungen einheitliche Symbole bekommen, damit sofort klar ist, was in welche Tonne gehört. Und die Hersteller sollen stärker auf gut recycelbare Materialien setzen, um problematische Stoffe, also Ewigkeitschemikalien, möglichst zu vermeiden. Die Änderungen kommen Schritt für Schritt. Die Kennzeichnungen folgen zum Beispiel erst in 2 Jahren, spätestens bis 2030 sollen die neuen Verpackungen überall im Supermarkt angekommen sein. Aber die Chipstüte wird dadurch nicht leerer, dafür aber viel ehrlicher. Und das ist auch mal wirklich feini.
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0: Wenn ihr gerade auf dem Rückweg seid von der Arbeit, vielleicht chillt ihr aber auch zu Hause, weil ihr einfach Urlaub habt. Hier ist Delta mit Leo und mit Leonie gerade gehört. Remedy. I don't wanna live like this. Today I'll be an optimist. Wir starten durch gleich mit Nico Santos. Der macht unter seinem ganzen Namen ja englische Musik. Nur als Santos hören wir ihn auch auf Deutsch. Gleich aber halt englische sozusagen mit Optimist. Wir sind neuer, näher Delta. Wir quatschen immer mit euren Lieblingsstars ganz hautnah. Deshalb haben wir Nico Santos mal gefragt, ob er, wenn er sich entscheiden müsste, nie wieder Deutsch oder nie wieder englische Musik machen würde.
1: Ich glaube, also der achtjährige Nico würde sagen, nie wieder einen Song auf Deutsch, weil der achtjährige Nico immer nur auf Englisch oder auf Spanisch geschrieben hat. Deswegen, ich entscheide jetzt so.
0: Dann lassen wir jetzt mal den achtjährigen Nico auch raus. Hier ist er auf der Delta-Playlist für euch mit Optimist. Entspannten Start in diesen Mittwoch-Feierabend. 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

Macklemore, Ryan Lewis und Wenz mit Thrift Shop. 17.37 Uhr ist es auf Delta. Jetzt tatsächlich eine recht traurige Nachricht aus Frankreich. DJ Kavinsky kennt ihr ja vielleicht von dem Song hier.

0: Ryan Gosling super bekannt geworden und natürlich auch in den Socials. Jetzt heute die traurige Nachricht, dass der 50-Jährige tot in seiner Wohnung in Paris aufgefunden wurde. Es wird jetzt unter anderem geguckt, ob da die Todesursache womöglich ein Schlaganfall gewesen ist. Aber natürlich trauert die französische und auch die weltweite Musikindustrie und Musikwelt, weil dieser Tod so plötzlich kam. Und weil Kavinsky übermorgen auch 51 Jahre alt gewesen wäre. Also es ist tatsächlich kurz zu seinem Geburtstag jetzt passiert. Ja, wir sind auf jeden Fall in Gedanken bei den Angehörigen und alles, was sonst los ist bei uns, das checken wir gleich aus in den Delta News. Die gibt's nämlich um 17.45 Uhr dann hier wieder auf der Delta Playlist.
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0: Gleich 17.45 Uhr.
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0: Mit Cornelius Dreger. Das Wacken Open Air 2026 ist offiziell eröffnet. Am Nachmittag ist die Fläche vor den großen Bühnen, der Holy Ground, für die 85.000 Besucher freigegeben worden. 4 Tage lang gibt es jetzt Heavy Metal ohne Ende. Für viele Fans ist es das erste Mal, dass es nicht matschig, sondern staubig ist. Ein Metalhead sagte uns:
15: Wacken im Vergleich zu letztem Jahr, das Wetter spielt mit, alles toll und Leute, wir sind eine Familie, wir feiern hier, hier gibt's keine Aggressionen, jeder schaut auf den anderen und wir lassen uns einfach nur gut gehen.
0: Seenotretter haben vor Büsum einen Ausflugskutter mit 53 Menschen an Bord sicher in den Hafen gebracht. Der ehemalige Krabbenkutter Hauke war mit einem gerissenen Fangnetz manövrierunfähig geworden. Der Seenotrettungskreuzer Theodor Storm der DGZRS nahm das Schiff an den Haken und schleppte es zurück nach Büsum. Verletzt wurde niemand. Der Umbruch in der Bundesregierung ist offiziell. Bundespräsident Steinmeier hat 3 neue CDU-Minister ernannt. Gesundheitsminister Lindemann, Kanzleramtsministerin Wagen und Verkehrsminister Bilger haben ihre Ernennungsurkunden bekommen. Vor allem beim Umgang mit Bilgers Vorgänger Schnieder gab es Kritik an Kanzler Merz, auch innerhalb seiner eigenen Partei. Steinmeier sagte zu Schnieders Entlassung heute:
16: Die Sanierung der Infrastruktur maroder Brücken, Straßen und Autobahnen war und bleibt eine Herkulesaufgabe. Sie, lieber Herr Schnieder, haben diesen Prozess eingeleitet, immer in dem Wissen, dass dies Zeit und Beharrlichkeit braucht.
0: Die großen Autobauer in Deutschland stecken in der Krise. Nach VW und Porsche hat nun auch BMW einen massiven Stellenabbau angekündigt. Gründe dafür sind hohe Zölle, billige Konkurrenz aus Asien und der späte Umstieg auf E-Autos, so der Branchenverband VDA. Er beklagt aber auch die schlechten Rahmenbedingungen in Deutschland, sagt Sprecherin Eva Siegfried.
17: Die Industrie kämpft mit hohen Energiepreisen und Steuern, hohen Arbeitskosten und viel, viel Bürokratie. Und all das, dieser ganze Mix, der führt dazu, dass sich die Unternehmen aus wirtschaftlichen Gründen leider zunehmend gegen Deutschland als Standort entscheiden müssen, um ihre Unternehmen wettbewerbsfähig zu halten und die übrige Beschäftigung hierzulande halten zu können.
0: Die nächsten Delta-News gibt's in einer Stunde.
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0: Achtung bitte auf der A7 Hannover in Richtung Hamburg. Zwischen Hausbruch und Waltershof liegen Sachen. Dann haben wir eine Schaufel auf der A23 Hamburg in Richtung Heidehöhe Pinneberg Mitte.
18: Stop and Go auf der A1 Lübeck Richtung Hamburg zwischen Öhendorf und Morfleet. 4 Kilometer nach einem Unfall, 2 Spuren nur frei. A7 Hannover Richtung Flensburg zwischen Heimfeld und dem Elbtunnel 7 Kilometer. Die Wellenkamper Chaussee ist zwischen dem Abzweig nach Münsterdorf und Itzehoe wegen einer Ölspur aktuell in beiden Richtungen dicht. Und in Hamburg haben wir die B73 zwischen der Seehafenbrücke und dem Schlossmühlendamm wegen einem Wasserrohrbruch in beiden Richtungen nur eine Spur frei. Und die Parkfläche für den Dom haben wir noch in Hamburg, die Glacis-Chaussee zwischen der Feldstraße und der B4 als Parkfläche noch bis morgen früh in beiden Richtungen deswegen dicht. Geblitzt wird auf der A1 Lübeck Richtung Hamburg, das ist zwischen Ellerbruck und Stapelfeld in der 120er-Zone. Dann stehen sie auf der A24 Hamburg-Schwerin kurz hinterm Horner Kreisel in der Baustelle, 80 sind da. Auf der B77 Rendsburg-Itzehoe, Hungriger Wolf. Auf der B207 Hamburg-Bergedorf Richtung Lübeck zwischen Mölln-Nord und Ratzeburg in der 70er-Zone. Und in Kummerfeld auf der Bundesstraße in beiden Richtungen in der 30er. So, das war's auch schon. Alle Staus, alle Blitzer zum Start in den Feierabend. Für euch online auf deltaradio.de und natürlich auch in unserer Delta Plus App. Kommt gut an.
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18: Schicken Start in den Mittwoch-Feierabend und ein schönes Bergfest gleich mit Alex Warren und Eternity auf der Delta-Playlist. Vorher gibt Shakira und Burna Boy mit Die Die und eure Sammlungen sind heute auch noch großes Thema. Was sammelt ihr alles zu Hause? Vielleicht auch nur unterbewusst? Sind Sonnenbrillen, Wasserflaschen, Kugelschreiber oder Socken ohne Partner? Und am Ende habt ihr ganz viele Paare eigentlich und wisst es nur nicht. So ist es mir gestern beim Waschen aufgefallen. Da habe ich schon wieder ganz viele Einzelsocken am Ende gehabt und dann gesehen, ach Gott, ich hatte ja schon andere, die daraus ein paar ergeben. Ups, kann ja auch mal sein. 0431 986 98611. Schickt mir eure Dinge, die ihr sammelt oder auch nur unbemerkt sammelt, mal rüber per WhatsApp oder Telefon. Könnt ihr mich auch anrufen bei mir im Studio. Die nächsten hören wir dann gleich in 6,5 Minuten.

0: auf der Delta Playlist mit Eternity. Wenn ihr heute Abend mal so richtig ehrlich durch eure Wohnung geht, dann findet ihr bestimmt irgendwas, wovon viel zu viel da ist. Vielleicht sind es Sonnenbrillen, Wasserflaschen, vielleicht sind es Kugelschreiber. Sängerin Kesha hat ihre Sammlung zumindest so ein bisschen geplant. Bei den meisten von uns passiert das eher heimlich. Kesha wiederum, die hat einfach Zähne von ihren Fans gesammelt. Über 1000 Stück hat sie. Ich weiß, klingt im ersten Moment ein bisschen eklig, aber Kesha sagt, das ist für sie ganz normal. Eure Frage hier heute, die ihr uns beantworten könnt. Was sammelt ihr ganz bewusst und was hat sich bei euch einfach so ein bisschen angesammelt? 0431 986 986 11. Emma, was ist es bei dir?
1: Ich habe vor ein paar Jahren unseren Dachboden aufgeräumt und habe da die alte Briefmarkensammlung von meinem Opa gefunden. Und seitdem sammle ich Briefmarken und freue mich immer total, wenn ich zum Beispiel aus dem Urlaub eine neue Briefmarke mitnehmen kann und die dann in das Album einkleben kann. Und das macht mir ganz viel Spaß.
0: Da soll doch mal jemand sagen, dass Briefmarkensammeln nur was für Boomer oder so ist. Nix da. Kann auch Gen Z. Was sammelt ihr ganz bewusst oder vielleicht auch irgendwie so ein bisschen unbewusst? Bemerkt? 0431 986 98611 erzählt's mir per WhatsApp-Sprachnachricht. Oder klingelt einfach mal im Studio durch, das geht auch.
2: 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Taylor Swift, I knew it, I knew you.

0: Was für Dinge sammelt ihr? Das ist die große Frage heute am Delta-Nachmittag. Moin, ich bin Leo. Denn wir alle haben ja Sachen, die wir irgendwie zu Hause sammeln. Vom Festivalbändchen über die Vinylplatte bis hin zu irgendwelchen Screenshots. Denn auch das ist letztendlich eine Sammlung, oder? Naja, und nicht zu vergessen, die Schublade voller Kabel, die quillt auch schon wieder so richtig über. 0431 986 986 11. Was hat sich bei euch ganz bewusst oder eben auch unbemerkt angeschlichen und angehäuft? WhatsApp oder Telefon. Beides geht hier. Und wenn ihr vielleicht auch so ein Mensch seid, der irgendwie viel zu viel von etwas zu Hause hat, dann kennt ihr das bestimmt.
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2: Menschen, die sammeln. Das ist keine Unordnung. Das ist eine Sammlung. Mir fehlt wirklich nur noch ein einziges Teil. Nein, die Verpackung darf auf keinen Fall geöffnet werden. Die sind später bestimmt richtig viel wert. Das ist nicht doppelt, das ist eine andere Edition. Nein, verkaufen kommt überhaupt nicht in Frage. Ich habe dafür extra ein eigenes Regal bestellt. Die 73 Festivalbändchen, die bleiben natürlich am Arm. Da hängen Erinnerungen dran, das ist kein Müll. Ich brauche wirklich jede Vinyl-Version dieses Albums. Die Screenshots lösche ich irgendwann mal. Dieses Ladekabel passt bestimmt irgendwo noch.

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8: Auf der A7 Hannover Richtung Hamburg. Vorsicht, zwischen Hausbruch und Waltershof liegen Gegenstände auf der Autobahn. Auf der A23 Hamburg Richtung Heide liegt in Höhe Pinneberg Mitte eine Schaufel auf der Autobahn. Auf der A1 Lübeck Richtung Hamburg ist zwischen Öhendorf und Moorfleet die Autobahn nach einem Unfall auf zwei Spuren verengt. Es staut sich auf 4 Kilometern. 7 Kilometer Stau gibt es auf der A7 Hannover Richtung Flensburg zwischen Heimfeld und dem Elbtunnel. In Hamburg ist auf der B73 der Buxtehuder Straße zwischen der Seehafenbrücke und dem Schlossmühlendamm wegen eines Wasserrohrbruchs in beiden Richtungen nur eine Spur frei. Im Kreis Steinburg gibt es auf der Wellenkamper Chaussee zwischen dem Abzweig nach Münsterdorf und Itzehoe wegen einer Ölspur auf der Straße in beiden Richtungen eine Sperrung. Und in Hamburg ist die Glassy Chaussee zwischen der Feldstraße und der B4 Budapester Straße als Parkfläche für den Dom noch bis morgen früh in beiden Richtungen gesperrt. Geblitzt wird auf der A24 Hamburg Richtung Schwerin, kurz hinter dem Horner Kreisel im Baustellenbereich. Und es blitzt auch auf der A1 Lübeck Richtung Hamburg zwischen Ellerbrook und Stapelfeld. 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
9: 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Nach den Giant Rooks mit Slow Dance for a Minute. Der ist neu bei uns. Und erstmal jetzt Martin Garrix und der T-Rim mit Repeat.
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Balit und Griffin mit Save My Love hier auf Delta mit Leo. Und wir schalten jetzt mal rüber in unseren Delta-Sommer-Stream. Bei über 30 Grad ist das, glaube ich, völlig okay, einfach mal so ein paar Songs zu hören, die perfekt passen zu dieser Hitze.

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5: Mit Cornelius Dreger. Das 35. Wacken Open Air ist heute Nachmittag mit der Eröffnung der Flächen vor den beiden Hauptbühnen, genannt Holy Ground, und den ersten Konzerten dort gestartet. Neben der Musik ist das Wetter Hauptthema. In diesem Jahr haben es die Metalheads nicht mit Matsch, sondern mit Staub zu tun. Ein Fan sagte uns:
6: Boah, ich wünsche mir geiles Wetter, aber es sieht sehr gut aus. Also Leute, letztes Jahr ist mein Zelt versunken im Stamm, versunken. Ich bin traumatisiert gewesen, aber es sieht grandios aus. Das ist wirklich das Einzige, was ich mir wünsche. Ansonsten natürlich geile Bands. Kadavar will ich sehr gern heute Abend sehen, die sind richtig geil, weil ich stehe so auf Psychedelic Doom Kram und ansonsten die Klassiker natürlich, Priest und was weiß ich. Es ist Wacken, es ist immer gute Stimmung, tolle Leute und habt einfach Spaß, Leute.
5: Dichter Rauch heute Nachmittag über Oststeinbek. Dort ist gegen 14 Uhr ein Stoppelfeld in Brand geraten. Rund 80 Feuerwehrleute waren vor Ort. Nach 1,5 Stunden war das Feuer aus. Gebrannt hat es laut Feuerwehrleitstelle auf rund 5,5 Hektar Fläche. Die Bundesregierung hat sich neu aufgestellt. Bundespräsident Steinmeier hat 3 neue CDU-Minister ernannt. Carsten Linnemann übernimmt als Gesundheitsminister. Seine Vorgängerin Nina Wagen wird als erste Frau Kanzleramtsministerin. Und Steffen Bilger ist ab sofort Verkehrsminister. Steinmeier sagte:
7: Regierungen neu aufzustellen ist in der Geschichte der Bundesrepublik nicht ungewöhnlich. Im Vordergrund stehen dabei immer die Arbeitsfähigkeit und Handlungskraft der Bundesregierung. Sie zu sichern, ist vorrangige Aufgabe und Verantwortung des Bundeskanzlers.
5: Ex-Kanzleramtschef Thorsten Frey wurde mit 92% zum neuen Chef der Unionsfraktion im Bundestag gewählt. Die Bundesregierung hat die umstrittenen Energiegesetze von Wirtschaftsministerin Reiche auf den Weg gebracht. Unter anderem sollen Solar- und Windkraftanlagen weniger gefördert werden. Umweltverbände werfen Reiche vor, mit den neuen Gesetzen die Energiewende auszubremsen. Die nächsten Delta-News gibt's in einer Stunde.
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8: Auf der A7 Hamburg Richtung Flensburg. Vorsicht, zwischen der Raststätte Holmoor Ost und Quickborn steht ein Pannenauto. Auf der A7 Hannover Richtung Hamburg liegen zwischen Hausbruch und Waltershof Gegenstände auf der Straße. Auf der A1 Lübeck Richtung Hamburg ist zwischen Oehendorf und Moorfleet 4 Kilometer Stau. Nach einem Unfall ist die Straße auf 2 Spuren verengt. Es staut sich auf der A7 Hannover Richtung Flensburg zwischen Heimfeld und dem Elbtunnel auf 6 Kilometern. In Hamburg ist auf der B73 der Buxtehuder Straße zwischen der Seehafenbrücke und dem Schlossmühlendamm wegen eines Wasserrohrbruchs in beiden Richtungen nur eine Spur frei. Die Wellenkamper Chaussee zwischen dem Abzweig nach Münsterdorf und Itzehoe ist wegen einer Ölspur auf der Straße in beiden Richtungen voll gesperrt. Und die Glassy Chaussee ist zwischen der Feldstraße und der B4 der Budapester Straße bis morgen früh in beiden Richtungen als Parkfläche für den Dom gesperrt. Geblitzt wird in Lensahn auf der Lübecker Straße kurz vorm Ortsausgang in Richtung Oldenburg und ein Blitzer steht auch auf der B207 Hamburg-Bergedorf Richtung Lübeck zwischen Mölln-Nord und Ratzeburg. 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
10: Alles, was heute wichtig war, gibt's gleich in unserer Tageszusammenfassung. Die heißt Delta FOMO. Gibt's immer zum Start in den Feierabend, auch deswegen heute an diesem Mittwoch. Und zwar genau gleich in 4,5 Minuten nach Feiern und Dalton mit Versprich mir. Und das ist die wunderbare Tiffany Harris, Vertigo.
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0: Feiern, Dalton, und versprich mir am Delta-Nachmittag mit Leo. Und das ist das Wichtigste heute.
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0: Es gibt in der Fußballwelt sehr viele Diskussionen, denn Gianni Infantino möchte eine neue FIFA-Tochterfirma gründen, die sich dann um Vermarktung und Organisation von den FIFA-Turnieren kümmert. Davon könnte so ein Fünftel bis ein Drittel der Anteile an private Leute gehen. Kontrolle bekommen die nicht, aber sie sind dann halt sozusagen Investoren. Die ganzen Mitgliedsverbände in der FIFA, die müssen jetzt bis Mitte September zustimmen, dann könnte das Ganze kommen. Aber es gibt schon richtig viel Kritik, zum Beispiel von der UEFA aus Asien und auch aus Nord- und Mittelamerika. Ja, und wenn die dann natürlich sagen, puh, weiß ich nicht, dann will ich nicht mehr mitmachen, könnte es tatsächlich ja sogar sein, dass die UEFA sagt, no, dann halt keine WM oder EM oder whatever mehr, also wahrscheinlich ist es dann eher eine WM. Auf jeden Fall crazy, dass es da wirklich so viel Diskussionsstoff aktuell gibt und dass gerade jetzt nach der WM, die ja durchaus bei Gianni Infantino für Schlagzeilen gesorgt hat, jetzt schon wieder sowas gibt.

0: ist schon wieder richtig heiß bei uns hier im Norden. Moin, Delta am Start mit Leo. Und da könnte euch in den sozialen Medien vielleicht auch mal so eine Werbung über den Weg laufen.
1: Einfach einstecken für eine sofortige Eiszeit. Kraftvolle, reine Arktisluft. Sofort!
0: Und ihr denkt euch, boah geil, brauche ich auf jeden Fall so eine Klimaanlage. Die schützenden Menschen hier im Norden, die bauen nicht mehr nur auf Wind, sondern suchen auch im Netz nach Klimaanlagen, kaufen das aber manchmal ein bisschen voreilig bei so einer verlockenden Werbung.
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0: Kollegin Gesa aus der Delta Frische Brise Redaktion, wie erkennt man denn solche Fake-Klimaanlagen?
3: Die Geräte werden mit komplett unrealistischen Versprechen beworben. Zum Beispiel sollen die Dinger in wenigen Minuten die Räume um mehrere Grad abkühlen. Dann wird behauptet, dass so eine Klimaanlage 90% weniger Strom verbrauchen würde als andere. Auch bei Worten wie NASA-Technologie oder revolutionär sollten eure Alarmglocken angehen. Testberichte sind gefälscht und bei den Online-Shops sind die Domains oft gerade erst neu registriert oder es gibt eine richtig komische Mischung aus Produkten, die wirklich gar nicht zusammenpassen.
0: Okay, wie funktionieren die Geräte denn dann oder vielleicht auch besser gesagt, warum funktionieren die eben nicht?
3: Diese Fake-Klimaanlagen sind einfach meistens überhaupt gar keine Klimaanlagen, sondern Ventilatoren oder Heizlüfter. Also heißt, letztendlich bewegen die nur die Luft und kühlen sie nicht ab.
0: Okay, wie können wir denn jetzt schnell selber unsere Wohnung vor Hitze isolieren? Gibt es da vielleicht noch den einen oder anderen Trick?
3: Ja, der Klassiker, morgens früh einmal alle Fenster aufreißen, damit die kalte Luft reinkommt und die warme rausgeht, dann natürlich schnell wieder zumachen. Mhm. Oder ihr bringt eine Rettungsdecke von außen an die Fenster an, mit der silbernen Seite nach außen. Das reflektiert die Sonnenstrahlen und heizt den Raum deutlich weniger auf. Ganz wichtig dabei, die muss von außen am Fenster hängen. Sonst kann es nämlich so warm werden, dass die Scheibe bricht. Gleiches Ding bei diesem Insta-Hack mit der Alufolie von innen an der Scheibe. Lieber lassen. Ein Super-Hack ist aber noch, leere PET-Flaschen mit Wasser füllen, dann ins Eisfach und danach vorne einen Ventilator stellen. Das Eis in der Flasche kühlt dann die Luft, die der Ventilator durch den Raum wirbelt.
0: Das würde ich auf jeden Fall mal ausprobieren. Vielen Dank, liebe Gesa, und beim nächsten Mal schön aufpassen, wenn ihr auch solche verlockenden Werbung von Klimaanlagen hört. Nicht direkt kaufen, sondern erstmal checken.

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0: Auf der A1 Hamburg Richtung Lübeck. Achtung, zwischen Billstedt und Öjendorf steht ein Pannenauto. Die Wellenkamper Chaussee zwischen dem Abzweig nach Münsterdorf und Itzehoe ist wegen einer Ölspur auf der Straße in beiden Richtungen dicht. In Hamburg ist die Glassy Chaussee zwischen der Feldstraße und der B4 Budapester Straße als Parkfläche für den Dom noch bis morgen früh in beiden Richtungen gesperrt. Und in Hamburg auf der B73 Buxtehuder Straße ist zwischen der Seehafenbrücke und dem Schloss Mühlendamm wegen eines Wasserrohrbruchs in beiden Richtungen nur eine Spur frei. Geblitzt wird auf der B77 Rendsburg Richtung Itzehoe in Höhe Hungriger Wolf, auf der B207 Hamburg-Bergedorf Richtung Lübeck zwischen Mölln-Nord und Ratzeburg und ein Blitzer steht auch in Lensahn auf der Lübecker Straße kurz vorm Ortsausgang in Richtung Oldenburg. 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
2: Als zweites Land in Europa hat Montenegro ein Problem von richtig vielen Frauen gecheckt und jetzt was dagegen gemacht. Was genau? Hört ihr gleich in der Internetinspektion. Nach Musik von Lady Gaga mit The Dead Dance. Und hier sind Bibi Rexha und Faithless. New Religion.
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0: manchen Tagen, da reicht bei Frauen eigentlich schon ein falscher Schritt und alles zieht, krampft oder tut einfach nur weh. Delta hier mit Leo. Trotzdem heißt es für viele ja Augen zu und durch, weil der Job wartet. In Montenegro soll das jetzt aber anders laufen. Das Land führt als zweites in Europa nach Spanien einen gesetzlichen Anspruch auf bis zu 2 Tage Menstruationsurlaub im Monat ein. Nicht für alle, sondern nur bei einem ärztlich festgestellten medizinischen Bedarf. Die Regel gilt für Frauen mit nachgewiesenen starken Beschwerden, also zum Beispiel durch Endometriose oder andere Ursachen für besonders schmerzhafte Menstruationen. Die Idee dahinter, wer wegen so einer Erkrankung ausfällt, soll dadurch keine finanziellen Nachteile haben. Die Initiatorin des Gesetzes hat schon ganz klar erzählt, dass es um Entlastung für Frauen geht, die ohnehin schon gesundheitlich belastet sind. Das Gesetz ist schon beschlossen, tritt offiziell in Kraft, bis das Ganze im Gesundheitssystem umgesetzt ist, dauert es aber vielleicht noch ein bisschen. Die Frage ist natürlich, ob andere Länder jetzt nachziehen. Auch in Deutschland wird über Menstruationsurlaub immer wieder diskutiert und auch alleine schon um den Begriff so ein bisschen, weil in Urlaub ist das natürlich nicht. Die einen sagen, längst überfällig, sorgt auch für mehr Gerechtigkeit. Andere befürchten neue Vorurteile gegenüber Frauen im Berufsleben oder zusätzlichen organisatorischen Aufwand für Unternehmen. Aber fest steht, das Thema ist wieder auf dem Tisch und dürfte in den nächsten Monaten noch für einige Diskussionen sorgen. Tut's auch schon jetzt bei euch im Netz.
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0: Bettina schreibt darauf zum Beispiel, Menstruationsurlaub ist wirklich eine krasse Beschönigung dafür, dass Frauen leiden und Schmerzen haben. Menstruationskrankheitstage trifft's wohl eher. Barbara außerdem, und deutsche Politiker würden nur stellt euch nicht so ansagen. Ines außerdem noch, Urlaub ist das mit Sicherheit nicht. Und Stefan findet, ich möchte, was das angeht, mit keiner Frau tauschen. Wenn Frauen sich aufgrund der Regelschmerzen arbeitsunfähig fühlen, dann sollten sie die Möglichkeit bekommen, zu Hause zu bleiben oder eben nach Hause zu gehen. Und wenn sie dadurch 2 bis 3 Tage mehr Urlaub als ich als Mann haben, dann ist mir das auch relativ egal.
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0: Olivia Dean, So Easy to Fall in Love, hier auf Delta mit Leo. Wir starten rein in den Abend, langsam aber sicher wirklich mal. Deshalb übernimmt Kollegin Melle gleich hier ab 20 vor 8 mit Melles Mixtape. Heute geht's um Für immer, Songs mit dem Namen Für immer mit drin. Also hört am besten auch Für immer Delta und deswegen dann gleich eben Melle. Oder ihr hört Delta bis morgen, das geht auch, denn um 20 vor 3 hören wir uns wieder. Ich würde mich freuen, wenn wir dann den Start in den Donnerstag-Feierabend zusammen verbringen. Das Wochenende naht. Ihr merkt das schon. Habt's entspannt.
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2: Lavinia und Eli Oaks.

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1: Mit Cornelius Dreger. Das Wacken Open Air 2026 ist offiziell eröffnet. Am Nachmittag ist die Fläche vor den großen Bühnen, der Holy Ground, für die 85.000 Besucher freigegeben worden. 4 Tage lang gibt es jetzt Heavy Metal ohne Ende. Für viele Fans ist es das erste Mal, dass es nicht matschig, sondern staubig ist. Ein Metalhead sagte uns:
2: Wacken im Vergleich zu letztem Jahr, das Wetter spielt mit, alles toll und Leute, wir sind eine Familie, wir feiern hier, hier gibt es keine Aggressionen, jeder schaut auf den anderen und wir lassen uns einfach nur gut gehen.
1: Bei einem Badeunfall heute Mittag in Morige ist ein Mann ums Leben gekommen. Gegen 12:30 waren die Rettungskräfte zum Oberglinder Teich alarmiert worden. Es folgte eine größere Suchaktion. 2 Hubschrauber brachten einen Notarzt und Taucher. Nach rund 1,5 Stunden dann traurige Gewissheit. Der leblose Schwimmer wurde aus dem Wasser geholt. Für den 34-Jährigen kam jede Hilfe zu spät. Vor Büsum ist ein Ausflugskutter mit 53 Menschen an Bord in eine missliche Lage geraten. Ein gerissenes Fangnetz hat die Hauke manövrierunfähig gemacht. Der Seenotrettungskreuzer Theodor Storm rückte daraufhin aus, nahm den Kutter an den Haken und brachte Passagiere und Besatzung sicher zurück in den Büsumer Hafen. Verletzt wurde niemand. Die GZS-Sprecher Christian Stiepeldey sagte uns:
3: Bestes Sommerwetter tatsächlich heute vor Büsum. Trotzdem, wenn man da manövrierunfähig treibt und den Propeller nicht nutzen kann, dann bewegt man sich natürlich mit den Kräften der Natur, die heute glücklicherweise gnädig waren, durch die Natur und ist auch in Gefahr, natürlich irgendwo in Gefahr zu geraten selbst. Also lieber einmal schnell eingreifen.
1: Eine brennende Kühltruhe hat für einen Millionenschaden im Flensburger Citypark gesorgt. Der Einkaufsmarkt in dem Shoppingcenter bleibt erstmal geschlossen. Philipp Nützig, was ist passiert?
4: Das Feuer in der Kühltruhe hat die Sprinkleranlage ausgelöst und nun sind viele Kabel in der Zwischendecke unter Wasser. Außerdem ist der Brandort ziemlich verrußt. Die Untersuchung zur Brandursache ist zwar noch nicht vollständig abgeschlossen, es deutet aber alles auf einen technischen Defekt an der Kühltruhe hin, heißt es von der Polizei. Wie lange der Citymarkt geschlossen bleiben muss, ist noch unklar. Die restlichen Geschäfte im Citypark haben aber normal geöffnet.
1: Hamburg erhöht die Strafen für Umweltsünder. Wer zum Beispiel Zigarettenkippen, To-Go-Verpackungen oder Sperrmüll illegal entsorgt, muss künftig mit deutlich höheren Bußgeldern rechnen. Auch das verbotene Füttern von Gänsen an der Alster wird teurer. Die Stadt will so für mehr Sauberkeit und besseren Naturschutz sorgen. Die nächsten Delta-News gibt's in einer Stunde.
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5: Auf der A7 Hamburg Richtung Flensburg. Vorsicht, zwischen der Raststätte Holmoor Ost und Quickborn liegt ein Unterlegkeil auf der Autobahn. Auf der A1 Fehmarn Richtung Hamburg gibt es zwischen Lübeck Zentrum und Lübeck 4 Kilometer Stau. Im weiteren Verlauf Richtung Lübeck zwischen Scharbeutz und Rathekau sind es 10 Kilometer im Baustellenbereich. In Hamburg ist auf der B73 Buxtehuder Straße zwischen der Seehafenbrücke und dem Schloss Mühlendamm wegen eines Wasserrohrbruchs in beiden Richtungen nur eine Spur frei. Die Wellenkamper Chaussee zwischen dem Abzweig nach Münsterdorf und Itzehoe ist wegen einer Ölspur auf der Straße in beiden Richtungen dicht. Außerdem ist die Glassi Chaussee zwischen der Feldstraße und der B4 Budapester Straße als Parkfläche für den Dom noch bis morgen früh in beiden Richtungen gesperrt. Geblitzt wird auf der B77 Rendsburg Richtung Itzehoe in Höhe Hungriger Wolf, in Lensahn auf der Lübecker Straße kurz vorm Ortsausgang Richtung Oldenburg und ein Blitzer steht auch auf der B207 Hamburg-Bergedorf Richtung Lübeck zwischen Mölln-Nord und Ratzeburg. 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
7: Hallo, schönen guten Abend, Melle ist hier und wir widmen uns heute Abend hier im Mixtape sozusagen der Unendlichkeit. Letzte Woche kam ein neuer Song von Oswald raus. Der Song heißt Für immer und da habe ich noch gedacht, dazu habe ich doch bestimmt schon mal ein Mixtape gemacht. Irgendwas für immer, forever. Also sagen wir mal so, finden konnte ich es nicht. Und deshalb ist es heute soweit. Alle Songs haben heute Abend eins gemeinsam, Für immer oder forever im Titel. Und den aktuellsten, den von letzter Woche, den gibt es jetzt hier bei Delta im Mixtape. Hier sind Oswald mit Für immer.

0: Forever von Yücel, Diplo, Malou und Yuna. Hier in Melles Mixtape bei Delta. Die Sendung gibt's immer mittwochs und sonntags abends ab 20 vor 8. Und heute geht es hier um für immer. Und da hat Zartmann 2025 direkt mal ein Fragezeichen hintergemacht. Für immer?
1: Hey,

Mellies Mixtape ist hier wie immer mittwochs und sonntags abends und um das Thema für immer, forever, kümmern wir uns heute Abend. Alle Songs haben das nämlich gemeinsam. Das im Titel, das war gerade Noah Kagan mit einem Song aus 2024 namens Forever. Und Fion und Dalton haben in diesem Jahr einen passenden Song rausgebracht und stellen die Frage, kann es so für

Forever With Me von Conan Gray. Hier bei Delta in Mellis Mixtape. Alle Songs haben heute eins gemeinsam, nämlich entweder Für Immer oder Forever im Titel. Der Song von Conan Gray war aus 2024 und im selben Jahr hat die Antilopen Gang einen Song veröffentlicht, der heute Abend auf dieses Mixtape super passt. Allerdings ist das jetzt eher so, also weniger optimistisch, mehr pessimistisch, denn der Song heißt Nichts für immer.

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1: Mit einem Song namens Forever Young starten wir hier in die zweite halbe Stunde von diesem Mixtape. Es ist nicht Alpha Wills Forever Young, aber wenn man Forever hört, hat man sofort immer Forever Young im Kopf, ne? Vielleicht spiel ich's gleich nochmal. Der Song, der jetzt kommt, der ist aus 2025 von Weiß und Roman.
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0: Alle Songs haben heute Abend hier in Mellis Mixtape bei Delta 1 gemeinsam, nämlich Forever oder Für immer im Titel. Das ist ein Song aus diesem Jahr von Chapo 102. Für immer. Wir gehen jetzt 2 Jahre zurück. Da hat ein Act namens Shelter Boy eine Liebeserklärung an den Künstler Jamie T geschrieben. Der Song heißt Jamie T Forever.
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Für immer jetzt von Clüso hier in Melles Mixtape bei Delta. Die Sendung gibt's immer mittwochs und sonntags abends ab 20 vor 8. Und alle Songs hier haben heute Abend eins gemeinsam, nämlich Für immer oder Forever im Titel. Und von Clüso kommen wir da jetzt hier zu Benson Boone und seinem 2024er Song Forever and a Day.

Irrengarten haben vermutlich den Hit des Jahres zusammen mit Kitschkrieg und Shirin David gemacht, nämlich Gut genug. Ist sogar jetzt auch als Jugendwort des Jahres im Rennen oder als Redewendung in diesem Fall. Das war ein Blumengarten-Song aus 2024, nämlich Ich liebe dich für immer. Und das passt zu unserem Mixtape heute Abend, denn alle Songs hatten entweder für immer oder forever im Titel. Und ich habe es ja vorhin schon gesagt, also mir geht es jedenfalls so, wenn ich so forever höre und das in Verbindung mit Musik, dann spielt in meinem Kopf Forever Young. Und jetzt könnte man ganz viele Coverversionen und Remakes und Remixe spielen. Aber vielleicht spielen wir einfach das Original. Wir sind Alpha Will und damit für euch schönen Abend. Let's go.

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1: Mit Cornelius Dreger. Das 35. Wacken Open Air ist heute Nachmittag mit der Eröffnung der Flächen vor den beiden Hauptbühnen, genannt Holy Ground, und den ersten Konzerten dort gestartet. Neben der Musik ist das Wetter Hauptthema. In diesem Jahr haben es die Metalheads nicht mit Matsch, sondern mit Staub zu tun. Ein Fan sagte uns:
2: Boah, ich wünsche mir geiles Wetter, aber es sieht sehr gut aus. Also Leute, letztes Jahr ist mein Zelt versunken im Schlamm, versunken. Ich bin traumatisiert gewesen, aber es sieht grandios aus. Das ist wirklich das Einzige, was ich mir wünsche. Ansonsten natürlich geile Bands. Kadavar will ich sehr gern heute Abend sehen, die sind richtig geil, weil ich stehe so auf Psychedelic Doom Kram und ansonsten die Klassiker natürlich, Priest und was weiß ich. Es ist Wacken, es ist immer gute Stimmung, tolle Leute und habt einfach Spaß, Leute.
1: Bei einem Badeunfall heute Mittag in Morige ist ein Mann ums Leben gekommen. Gegen 12:30 waren die Rettungskräfte zum Oberglinder Teich alarmiert worden. Es folgte eine größere Suchaktion, zwei Hubschrauber brachten einen Notarzt und Taucher. Nach rund 1,5 Stunden dann traurige Gewissheit. Der leblose Schwimmer wurde aus dem Wasser geholt. Für den 34-Jährigen kam jede Hilfe zu spät. Vor Büsum ist ein Ausflugskutter mit 53 Menschen an Bord in eine missliche Lage geraten. Ein gerissenes Fangnetz hat die Hauke manövrierunfähig gemacht. Der Seenotrettungskreuzer Theodor Storm rückte daraufhin aus, nahm den Kutter an den Haken und brachte Passagiere und Besatzung sicher zurück in den Büsumer Hafen. Verletzt wurde niemand. DGZS-Sprecher Christian Stiepeldey sagte uns:
3: Bestes Sommerwetter tatsächlich heute vor Büsum. Trotzdem, wenn man da manövrierunfähig treibt und den Propeller nicht nutzen kann, dann bewegt man sich natürlich mit den Kräften der Natur, die heute glücklicherweise gnädig waren, durch die Natur und ist auch in Gefahr, natürlich irgendwo ja, in Gefahr zu geraten selbst. Also lieber einmal schnell eingreifen.
1: Eine brennende Kühltruhe hat für einen Millionenschaden im Flensburger Citypark gesorgt. Der Einkaufsmarkt in dem Shoppingcenter bleibt erstmal geschlossen. Philipp Nützig, was ist passiert?
4: Das Feuer in der Kühltruhe hat die Sprinkleranlage ausgelöst und nun sind viele Kabel in der Zwischendecke unter Wasser. Außerdem ist der Brandort ziemlich verrußt. Die Untersuchung zur Brandursache ist zwar noch nicht vollständig abgeschlossen, es deutet aber alles auf einen technischen Defekt an der Kühltruhe hin, heißt es von der Polizei. Wie lange der Citymarkt geschlossen bleiben muss, ist noch unklar. Die restlichen Geschäfte im Citypark haben aber normal geöffnet.
1: Hamburg erhöht die Strafen für Umweltsünder. Wer zum Beispiel Zigarettenkippen, To-Go-Verpackungen oder Sperrmüll illegal entsorgt, muss künftig mit deutlich höheren Bußgeldern rechnen. Auch das verbotene Füttern von Gänsen an der Alster wird teurer. Die Stadt will so für mehr Sauberkeit und besseren Naturschutz sorgen. Die nächsten Delta-News gibt's in einer Stunde.
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5: 8 Kilometer Stau auf der A1 Fehmarn Richtung Lübeck zwischen Scharbeutz und Ratekau im Baustellenbereich. Auf der A1 Fehmarn Richtung Hamburg gibt es zwischen Lübeck Zentrum und Lübeck 4 Kilometer Stau. Auf der B73 Buxtehuder Straße ist zwischen der Seehafenbrücke und dem Schloss Mühlendamm wegen eines Wasserrohrbruchs in beiden Richtungen nur eine Spur frei. Die Wellenkamper Chaussee ist zwischen dem Abzweig nach Münsterdorf und Itzehoe wegen einer Ölspur auf der Straße in beiden Richtungen dicht. Und die Glacis-Chaussee ist zwischen der Feldstraße und der B4 Budapester Straße als Parkfläche für den Dom noch bis morgen früh in beiden Richtungen gesperrt. Geblitzt wird auf der B77 Rendsburg Richtung Itzehoe in Höhe Hungriger Wolf. 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
1: Und da ist sie auch schon, die nächste Hitzewelle. Und bei der letzten hat man genau gesehen, was ihr so zur Abkühlung braucht. Wasser, Bier und Eis. Ja, sobald die Temperaturen Richtung 40 Grad gehen in Deutschland, da greifen wir alle zu den gleichen Sachen. Das zeigt jetzt auch eine Auswertung vom Statistischen Bundesamt. Denn in der Hitzewoche Ende Juni, da wurden im Supermarkt 77% mehr stilles Wasser und sogar 90% mehr Speiseeis verkauft, als in einer durchschnittlichen Sommerwoche der vergangenen 3 Jahre. Auch alkoholfreies Bier oder Limo ging natürlich so oft über die Kasse wie sonst nie seit Beginn der Erhebung Anfang 23. Die Zahlen stammen aus Scannerdaten von Supermärkten in ganz Deutschland. Also ganz einfach, was an der Kasse gescannt wird, wird anonym ausgewertet und daran lässt sich ziemlich gut erkennen, wie sich unser Einkaufsverhalten dann verändert hat. Was leider nicht erhoben wurde, ist, wie sehr der Umsatz bei Freibad-Pommes gestiegen ist, aber ich tippe mal auf 3000% plus, allein schon meinetwegen.
2: Kommt auf den Pommes noch was drauf?
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0: An manchen Tagen, da reicht bei Frauen eigentlich schon ein falscher Schritt und alles zieht, krampft oder tut einfach nur weh. Delta hier mit Leo. Trotzdem heißt es für viele ja Augen zu und durch, weil der Job wartet. In Montenegro soll das jetzt aber anders laufen. Das Land führt als zweites in Europa nach Spanien einen gesetzlichen Anspruch auf bis zu 2 Tage Menstruationsurlaub im Monat ein. Nicht für alle, sondern nur bei einem ärztlich festgestellten medizinischen Bedarf. Die Regel gilt für Frauen mit nachgewiesenen starken Beschwerden, also zum Beispiel durch Endometriose oder andere Ursachen für besonders schmerzhafte Menstruationen. Die Idee dahinter, wer wegen so einer Erkrankung ausfällt, soll dadurch keine finanziellen Nachteile haben. Die Initiatorin des Gesetzes hat schon ganz klar erzählt, dass es um Entlastung für Frauen geht, die ohnehin schon gesundheitlich belastet sind. Das Gesetz ist schon beschlossen, tritt offiziell in Kraft, bis das Ganze im Gesundheitssystem umgesetzt ist, dauert es aber vielleicht noch ein bisschen. Die Frage ist natürlich, ob andere Länder jetzt nachziehen. Auch in Deutschland wird über Menstruationsurlaub immer wieder diskutiert und auch alleine schon um den Begriff so ein bisschen, weil in Urlaub ist das natürlich nicht. Die einen sagen, längst überfällig, sorgt auch für mehr Gerechtigkeit. Andere befürchten neue Vorurteile gegenüber Frauen im Berufsleben oder zusätzlichen organisatorischen Aufwand für Unternehmen. Aber fest steht, das Thema ist wieder auf dem Tisch und dürfte in den nächsten Monaten noch für einige Diskussionen sorgen. Tut's auch schon jetzt bei euch im Netz.
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0: Bettina schreibt darauf zum Beispiel, Menstruationsurlaub ist wirklich eine krasse Beschönigung dafür, dass Frauen leiden und Schmerzen haben. Menstruationskrankheitstage trifft's wohl eher. Barbara außerdem und deutsche Politiker würden nur stellt euch nicht so an sagen. Ines außerdem noch, Urlaub ist das mit Sicherheit nicht. Und Stefan findet, ich möchte, was das angeht, mit keiner Frau tauschen. Wenn Frauen sich aufgrund der Regelschmerzen arbeitsunfähig fühlen, dann sollten sie die Möglichkeit bekommen, zu Hause zu bleiben oder eben nach Hause zu gehen. Und wenn sie dadurch 2 bis 3 Tage mehr Urlaub als ich als Mann haben, dann ist mir das auch relativ egal.
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2: Mit Anna Löwer. Einmal durchwechseln bitte. Drei CDU-Ministerposten sind in der Bundesregierung jetzt offiziell neu besetzt. Bundespräsident Steinmeier ernannte Carsten Linnemann zum Gesundheitsminister. Steffen Bilger leitet nun das Verkehrsressort. Nina Wagen ist Kanzleramtschefin, als erste Frau im Amt. Ihr Vorgänger Thorsten Frey wurde kurz darauf dann auch schon zum neuen Fraktionschef der Union gewählt, mit starken 92%. Er selbst sagte zum Ergebnis:
3: Es ist wirklich etwas Besonderes, das empfinde ich als Rückenstärkung und auch als zusätzliche Motivation für alles, was jetzt vor uns liegt.
2: Die großen Autobauer in Deutschland stecken in der Krise. Nach VW und Porsche hat nun auch BMW einen massiven Stellenabbau angekündigt. Gründe dafür sind hohe Zölle, billige Konkurrenz aus Asien und der späte Umstieg auf E-Autos, so der Branchenverband VDA. Er beklagt aber auch die schlechten Rahmenbedingungen in Deutschland, sagt Sprecherin Eva Siegfried.
4: Die Industrie kämpft mit hohen Energiepreisen und Steuern, hohen Arbeitskosten und viel, viel Bürokratie. Und all das, dieser ganze Mix, der führt dazu, dass sich die Unternehmen aus wirtschaftlichen Gründen leider zunehmend gegen Deutschland als Standort entscheiden müssen, um ihre Unternehmen wettbewerbsfähig zu halten und die übrige Beschäftigung hierzulande halten zu können.
2: Auch in Deutschland kommen die umstrittenen Pläne der FIFA für die WM nicht gut an. DFB-Präsident Bernd Neuendorf sagte dem ZDF, es sei ein fatales Zeichen, die Fußball-Weltmeisterschaft für Investoren zu öffnen. Die UEFA hatte zuvor gedroht, europäische Teams nicht mehr an der WM teilnehmen zu lassen. Antisemitische Vorfälle haben in Deutschland in den letzten Jahren besonders stark zugenommen. Das berichtet die Internationale Taskforce gegen Antisemitismus. Demnach haben sich die Fälle seit dem Wiederaufflammen des Nahostkonfliktes mehr als verdreifacht. Weltweit fiel der Anstieg etwas kleiner aus. 11 Jahre nach dem Germanwings-Absturz verklagen 30 Angehörige der Opfer jetzt den Staat. Sie fordern Schadenersatz, weil aus ihrer Sicht nicht genug kontrolliert wurde, ob der Co-Pilot flugtauglich war. Er hatte das Flugzeug absichtlich zum Absturz gebracht. 150 Menschen starben. Die nächsten Delta-News gibt's in einer Stunde.
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5: Auf der A7 Hamburg-Flensburg. Achtung, zwischen Schleswig-Jagel und Schleswig-Schubi sind in beiden Richtungen Rehe auf der Straße unterwegs. 5 Kilometer Stau auf der A1 Fehmarn Richtung Hamburg zwischen Lübeck-Zentrum und Lübeck. In Hamburg ist auf der B73 der Buxtehuder Straße zwischen der Seehafenbrücke und dem Schloss Mühlendamm wegen eines Wasserrohrbruchs in beiden Richtungen nur eine Spur frei. Die Wellenkamper Chaussee zwischen dem Abzweig nach Münsterdorf und Itzehoe ist wegen einer Ölspur auf der Straße derzeit in beiden Richtungen gesperrt. Und in Hamburg ist die Glassy-Chaussee zwischen der Feldstraße und der B4, der Budapester Straße, als Parkfläche für den Dom noch bis morgen früh in beiden Richtungen gesperrt. 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

0: Leute, es wird wieder heiß. Schwenker ist hier bei Delta, auch bei uns im Norden beispielsweise morgen schon im Hamburger Bereich um die 35 Grad. Und da werden viele natürlich denken so, oh Gott, ich brauche noch mal ganz schnell was. Ich guck mal ins Netz. Und da findet man dann sowas.
1: Einfach einstecken für eine sofortige Eiszeit.
0: Ja.
1: Kraftvolle, reine Arktisluft. Sofort!
0: Ja, sofort! Und dann denkt man sich, oh geil, Klimaanlage ist genau das, was ich jetzt brauche gegen das ganze Geschwitze hier. Aber meist sind das nur so Fake-Klimaanlagen tatsächlich. Gesa aus unserer Delta-Frische-Brise-Redaktion ist jetzt da. Erzähl mal, wie erkennt man denn eigentlich solche Fake-Klimaanlagen? Was versprechen die einem alles?
2: Die Geräte werden mit komplett unrealistischen Versprechen beworben. Zum Beispiel sollen die Dinger in wenigen Minuten die Räume um mehrere Grad abkühlen. Dann wird behauptet, dass so eine Klimaanlage 90% weniger Strom verbrauchen würde als andere. Auch bei Worten wie NASA-Technologie oder revolutionär sollten eure Alarmglocken angehen. Testberichte sind gefälscht und bei den Online-Shops sind die Domains oft gerade erst neu registriert. Oder es gibt eine richtig komische Mischung aus Produkten, die wirklich gar nicht zusammenpassen.
0: Okay, wie funktionieren die Geräte denn dann? Oder vielleicht auch besser gesagt, warum funktionieren die eher nicht?
2: Diese Fake-Klimaanlagen sind einfach meistens überhaupt gar keine Klimaanlagen, sondern Ventilatoren oder Heizlüfter.
0: Toll.
2: Also heißt, letztendlich bewegen die nur die Luft und kühlen sie nicht ab.
0: Ah, okay, und manchmal wird da nochmal ein bisschen Wasser zur Steuer vorgehalten. Okay, jetzt, wenn ich schnell die Hitze raushaben möchte aus der Bude, wie kann ich sie isolieren?
2: Ja, der Klassiker, morgens früh einmal alle Fenster aufreißen, damit die kalte Luft reinkommt und die warme rausgeht, dann natürlich schnell wieder zumachen. Oder ihr bringt eine Rettungsdecke von außen an die Fenster an, mit der silbernen Seite nach außen. Das reflektiert die Sonnenstrahlen und heizt den Raum deutlich weniger auf. Ganz wichtig dabei, die muss von außen am Fenster hängen. Sonst kann es nämlich so warm werden, dass die Scheibe bricht.
0: Oh.
2: Gleiches Ding bei diesem Insta-Hack mit der Alufolie von innen an der Scheibe. Lieber lassen. Ein Super-Hack ist aber noch, leere PET-Flaschen mit Wasser füllen, dann ins Eisfach und danach vorne einen Ventilator stellen. Das Eis in der Flasche kühlt dann die Luft, die der Ventilator durch den Raum wirbelt.
0: Alles klar. Danke, Gesa, und euch erfolgreiches Abkühlen in der Bude.
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0: Wusstet ihr eigentlich, dass der Duden nicht nur immer neue Wörter in sein Wörterbuch reinschreibt, sondern auch andere wieder rauswirft? Delta ist hiermit wieder ein Joshua. Das machen sie zum einen aus Platzgründen. Also im Internet ist es ja theoretisch gar kein Problem. Aber in so einem Buch gibt es halt nur eine gewisse Seitenanzahl. Und irgendwann passt da halt schlichtweg kein neues Wort mehr rein, wenn man nicht die alten streichen würde. Und vor allem verändert sich aber auch unsere Sprache. Also jetzt zum Beispiel aus dem Duden geflogen sind so Wörter wie nachdenksam, zersorgen, das heißt so viel wie sich mit Sorgen quälen, oder auch Juckergeschirr. Das kennen vielleicht so ein paar Pferdemädchen noch. Das ist so ein leichteres Brustblattgeschirr für Pferde. Und da bin ich ganz ehrlich, ich werde es wohl nicht vermissen, weil habe ich eh noch nie gesagt. Aber nur weil ein Wort gestrichen ist, heißt es nicht, dass es für immer weg ist. Also manchmal gibt es auch Proteste beim Duden, unter anderem von ein paar Prominenten, wie zum Beispiel Anke Engelke, die hat das Wort Hacken-Porsche zurückgebracht. 2020 ist es aus dem Duden geflogen. 4 Jahre später hat es dann wieder den Weg ins Wörterbuch gefunden.
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1: Mit Anna Löwer. Ob VW, Audi, Mercedes oder BMW, die gesamte Autobranche in Deutschland steckt tief in der Krise. Stellen sollen in immer größeren Ausmaßen abgebaut werden, um die Konzerne irgendwie auf Kurs zu halten. Zu den Gründen zählen etwa hohe Zölle und billige Konkurrenz aus Asien. Eva Siegfried vom Branchenverband VDA sieht aber auch die Politik in Berlin und Brüssel in der Pflicht.
2: Und da geht es ganz ausdrücklich nicht nur um die Automobilhersteller, sondern auch um die mittelständischen Automobilzulieferer, die aktuell massiv kämpfen, auch mit den schlechten Standortbedingungen in Deutschland. Das heißt, es braucht vor allen Dingen weniger Regulierung und Bürokratie, niedrigere Energiepreise, niedrigere Steuern und insgesamt mehr Tempo bei Reformen.
1: Die Regierung hat sich neu aufgestellt. Bundespräsident Steinmeier hat 3 neue CDU-Minister ernannt. Carsten Linnemann übernimmt als Gesundheitsminister. Seine Vorgängerin Nina Wagen wird als erste Frau Kanzleramtsministerin. Und Steffen Bilger ist ab sofort Verkehrsminister. Steinmeier sagte:
3: Regierungen neu aufzustellen ist in der Geschichte der Bundesrepublik nicht ungewöhnlich. Im Vordergrund stehen dabei immer die Arbeitsfähigkeit und Handlungskraft der Bundesregierung. Sie zu sichern, ist vorrangige Aufgabe und Verantwortung des Bundeskanzlers.
1: Der hatte sich aber vor allem durch die Entlassung von Bilgers Vorgänger Schnieder ordentlich Kritik eingehandelt. Mit seinen Plänen für die Fußball-WM hat FIFA-Präsident Infantino wohl ein Eigentor geschossen. Die Kritik wird immer lauter, auch in Deutschland. DFB-Präsident Bernd Neuendorf hält nichts davon, Teile der WM an private Investoren zu verkaufen. Das sei ein fatales Zeichen, sagte er dem ZDF. In den Waldbrandgebieten im Süden Europas schauen Einsatzkräfte und Bewohner mit Sorgen auf die nächste Hitzewelle. Auch vielen Touristen machen die Brände natürlich einen Strich durch die Rechnung. Wer seinen Flug nicht antreten will, obwohl er weiter angeboten wird, bleibt meist auf den Kosten sitzen. Die Tour de France könnte in 3 Jahren in Deutschland starten. Die deutsche Bewerbung für den Grand Départ 2029, also den Auftakt der Tour, ist raus. Starten soll die Route in Berlin und dann durch Mitteldeutschland führen. Anlass ist das 40-jährige Jubiläum des Mauerfalls. Die nächsten Delta News gibt's in einer Stunde.
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4: 5 Kilometer Stau auf der A1 Fehmarn Richtung Hamburg zwischen Lübeck-Zentrum und Lübeck. Auf der A1 Hamburg Richtung Lübeck ist zwischen Moorfleet und Billstedt die rechte Spur wegen eines defekten Fahrzeugs gesperrt. In Hamburg ist auf der B73 Buxtehuderstraße zwischen der Seehafenbrücke und dem Schloss Mühlendamm wegen eines Wasserrohrbruchs in beiden Richtungen nur eine Spur frei. Und in Hamburg ist die Glacis-Chaussee zwischen der Feldstraße und der B4 Budapester Straße als Parkfläche für den Dom noch bis morgen früh in beiden Richtungen gesperrt. 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

0: hört Delta mit Leo. Ich glaube, es gibt kaum eine größere Enttäuschung im Supermarkt als eine riesige Chipstüte, die beim Aufmachen gefühlt zur Hälfte aus Luft besteht. Ihr denkt euch Jackpot und dann liegt da unten 2, 3 Chips drin und ganz viel nichts. Genau solche Mogelpackungen sollen in Zukunft deutlich seltener werden.
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0: Die EU führt nämlich neue Regeln für Verpackungen ein, die sollen unseren Einkauf ziemlich verändern. Ab dem 12. August gelten die ersten Vorgaben für Hersteller mit dem Ziel weniger Verpackungsmüll und weniger Materialverschwendung. Verpackungen sollen künftig nur noch so groß sein, wie es für Transport und Schutz auch wirklich nötig ist. Also weniger Luft, weniger unnötige Kartons und weniger übergroße Verpackungen, die im Regal mega groß wirken, der Inhalt dann aber eigentlich viel kleiner ist. Für uns sieht der Einkauf dann vielleicht auch im Einkaufswagen ein bisschen weniger aus, drin steckt aber genauso viel wie vorher und gleichzeitig spart das Material und beim Transport entstehen weniger Emissionen. Ja, und dann soll noch was schneller werden, Recycling. In Zukunft sollen Verpackungen einheitliche Symbole bekommen, damit sofort klar ist, was in welche Tonne gehört. Und die Hersteller sollen stärker auf gut recycelbare Materialien setzen, um problematische Stoffe, also Ewigkeitschemikalien, möglichst zu vermeiden. Die Änderungen kommen Schritt für Schritt. Die Kennzeichnungen folgen zum Beispiel erst in 2 Jahren, spätestens bis 2030 sollen die neuen Verpackungen überall im Supermarkt angekommen sein. Aber die Chipstüte wird dadurch nicht leerer, dafür aber viel ehrlicher. Und das ist auch mal wirklich feini.
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0: Vielleicht sammelt ihr Muscheln am Strand, bringt Steine aus dem Urlaub mit oder habt eine riesige Sammlung an Comics zu Hause bei euch im Regal stehen. Egal was es ist, erzählt's mir an der 0431 986 986 11. Da ist jetzt auch Delta-Hörerin Eva Maria dran und die sammelt
1: Tassen in allen Farben, in allen Formen, mit unterschiedlichen Mustern. Lass ich mir auch gerne mitbringen aus dem Urlaub von meinen Freunden.
0: Die wissen um deine Sammelleidenschaft für Tassen.
1: Ja, meine Kollegen auch. Und ich finde es einfach toll, das Küchenbuffet voller unterschiedlicher Farben froher Tassen zu haben. Also mit Tassen kann man mir eine Freude machen. Und die verrückteste Tasse ist einfach verschiedene Farben mit geometrischen Formen.
0: Also so, wie wenn ich früher mit der Schule ins Kunstmuseum ging, dachte, aha, was hat sich der Künstler hierbei gedacht? Und dann da so ein sechsstelliger Betrag drunter steht.
1: Genau, nur dass ich keinen sechsstelligen Betrag dafür zahlen würde.
0: Stimmt, du lässt dir die Tassen ja mitbringen aus dem Urlaub von Freunden, habe ich gelernt.
1: Genau, unter anderem. Und wenn ich sie mir selber kaufen muss, ja, dann ist es deutlich unter einem sechsstelligen Betrag.
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1: Mit Anna Löwer. Jahrzehntelang ist die Autobranche in Deutschland das Zugpferd gewesen. Jetzt stecken VW, Mercedes, BMW und Co. aber in einer waschechten, andauernden Krise. Immer mehr Stellen sollen abgebaut werden. Dazu tragen die Konkurrenz aus Asien oder auch die Zölle aus den USA bei. Eva Siegfried vom Branchenverband VDA sieht die Schuld aber auch in der deutschen Politik der letzten Jahre.
2: Die Entwicklung zur Elektromobilität, die bringt einen Rückgang der Beschäftigung mit sich. Das liegt daran, dass ein E-Auto schlicht weniger Komponenten hat. Wir sehen aber, dass der Rückgang bei der Beschäftigung in Deutschland dramatischer und drastischer ausfällt, als das mit Blick auf diese Entwicklung eigentlich zu erwarten gewesen wäre. Und das liegt eben am Standort und seinen schlechten wirtschaftlichen Rahmenbedingungen.
1: Der Umbruch in der Bundesregierung ist offiziell. Bundespräsident Steinmeier hat 3 neue CDU-Minister ernannt. Gesundheitsminister Linnemann, Kanzleramtsministerin Wagen und Verkehrsminister Bilger haben ihre Ernennungsurkunden bekommen. Vor allem beim Umgang mit Bilgers Vorgänger Schnieder gab es Kritik an Kanzler Merz, auch innerhalb seiner eigenen Partei. Steinmeier sagte zu Schnieders Entlassung:
3: Die Sanierung der Infrastruktur maroder Brücken, Straßen und Autobahnen war und bleibt eine Herkulesaufgabe. Sie, lieber Herr Schnieder, haben diesen Prozess eingeleitet, immer in dem Wissen, dass dies Zeit und Beharrlichkeit braucht.
1: Auch in Deutschland kommen die umstrittenen Pläne der FIFA für die WM nicht gut an. DFB-Präsident Bernd Neuendorf sagte dem ZDF, es sei ein fatales Zeichen, die Fußball-Weltmeisterschaft für Investoren zu öffnen. Die UEFA hatte zuvor gedroht, europäische Teams nicht mehr an der WM teilnehmen zu lassen. Antisemitische Vorfälle haben in Deutschland in den letzten Jahren besonders stark zugenommen. Das berichtet die Internationale Taskforce gegen Antisemitismus. Demnach haben sich die Fälle seit dem Wiederaufflammen des Nahostkonfliktes mehr als verdreifacht. Weltweit fiel der Anstieg etwas kleiner aus. 11 Jahre nach dem Germanwings-Absturz verklagen 30 Angehörige der Opfer jetzt den Staat. Sie fordern Schadenersatz, weil aus ihrer Sicht nicht genug kontrolliert wurde, ob der Co-Pilot flugtauglich war. Er hatte das Flugzeug absichtlich zum Absturz gebracht. 150 Menschen starben. Die nächsten Delta-News gibt's in einer Stunde.
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4: Es staut sich auf der A1 Fehmarn Richtung Hamburg zwischen Lübeck-Zentrum und Lübeck auf 3 Kilometern. Die A7 Hamburg Richtung Flensburg ist in Höhe des Elbtunnels wegen Tunnelwartungsarbeiten bis ca. 5 Uhr auf eine Spur verengt. In Hamburg ist auf der B73 Buxtehuder Straße zwischen der Seehafenbrücke und dem Schloss Mühlendamm wegen eines Wasserrohrbruchs in beiden Richtungen nur eine Spur frei. Und in Hamburg ist die Glassy Chaussee zwischen der Feldstraße und der B4 Budapester Straße als Parkfläche für den Dom noch bis 4 Uhr in beiden Richtungen gesperrt. 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
1: Und da ist sie auch schon, die nächste Hitzewelle. Und bei der letzten hat man genau gesehen, was ihr so zur Abkühlung braucht. Wasser, Bier und Eis. Ja, sobald die Temperaturen Richtung 40 Grad gehen in Deutschland, da greifen wir alle zu den gleichen Sachen. Das zeigt jetzt auch eine Auswertung vom Statistischen Bundesamt. Denn in der Hitzewoche Ende Juni, da wurden im Supermarkt 77% mehr stilles Wasser und sogar 90% mehr Speiseeis verkauft, als in einer durchschnittlichen Sommerwoche der vergangenen 3 Jahre. Auch alkoholfreies Bier oder Limo ging natürlich so oft über die Kasse wie sonst nie seit Beginn der Erhebung Anfang 23. Die Zahlen stammen aus Scannerdaten von Supermärkten in ganz Deutschland. Also ganz einfach, was an der Kasse gescannt wird, wird anonym ausgewertet und daran lässt sich ziemlich gut erkennen, wie sich unser Einkaufsverhalten dann verändert hat. Was leider nicht erhoben wurde, ist, wie sehr der Umsatz bei Freibad-Pommes gestiegen ist, aber ich tippe mal auf 3000% plus, allein schon meinetwegen.
2: Kommt auf den Pommes noch was drauf?
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1: Nostalgie garantiert. Handys zum Aufklappen, Klingeltöne und die ersten Internetabenteuer. Im Bistro de Blanc auf der Sommerterrasse im Carps, da steigt heute die HDGDL 2000er Game Show. Euch erwarten 5 Quizrunden rund um Musik, Filme und die größten Momente der Nullerjahre. Dazu gibt's Spiele wie Krokodok, Just Dance, Karaoke und Songs raten. Und wer am besten 2000er Outfit kommt, kann sich sogar Bonuspunkte sichern. Lowrise, Trainingsjacke oder Flipphone, alles ist erlaubt. Los geht's um 19 Uhr im Bistro de Blanc im House of Carps. Tickets gibt's zwischen 8 und 9 Euro. Feiern ohne Ende? Fast. Bei der 121-Minuten-Party wird nämlich heute Abend genau 121 Minuten lang getanzt. Von 21 bis 23:01 Uhr. Die Party steigt im Freundlichen und Kompetent in Hamburg und der Eintritt ist kostenlos. Also perfekt für euch, wenn ihr unter der Woche noch ein bisschen Lust habt auf einen Partyabend, der aber eher ein bisschen kürzer sein darf.
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1: Mit Anna Löwer. Die großen Autobauer in Deutschland stecken in der Krise. Nach VW und Porsche hat nun auch BMW einen massiven Stellenabbau angekündigt. Gründe dafür sind hohe Zölle, billige Konkurrenz aus Asien und der späte Umstieg auf E-Autos, so der Branchenverband VDA. Er beklagt aber auch die schlechten Rahmenbedingungen in Deutschland, sagt Sprecherin Eva Siegfried.
2: Die Industrie kämpft mit hohen Energiepreisen und Steuern, hohen Arbeitskosten und viel Bürokratie. Und all

0: Das, dieser ganze Mix, der führt dazu, dass sich die Unternehmen aus wirtschaftlichen Gründen leider zunehmend gegen Deutschland als Standort entscheiden müssen, um ihre Unternehmen wettbewerbsfähig zu halten und die übrige Beschäftigung hierzulande halten zu können.
1: Die Regierung hat sich neu aufgestellt. Bundespräsident Steinmeier hat 3 neue CDU-Minister ernannt. Carsten Lindemann übernimmt als Gesundheitsminister. Seine Vorgängerin Nina Wagen wird als erste Frau Kanzleramtsministerin und Steffen Bilger ist ab sofort Verkehrsminister. Auch in Deutschland kommen die umstrittenen Pläne der FIFA für die WM nicht gut an. DFB-Präsident Bernd Neuendorf sagte dem ZDF, es sei ein fatales Zeichen, die Fußball-Weltmeisterschaft für Investoren zu öffnen. Und weiter?
2: Ich bin Mitglied auch im höchsten Gremium der FIFA und dann erwartet man schon, dass man über so einen Prozess auch vorab informiert wird. Das ist so umfassend, darüber muss ja innerhalb der FIFA über Monate, wenn nicht sogar über ein Jahr oder noch länger gesprochen worden sein. Wir waren sehr überrascht und auch verärgert, dass wir sowas aus der Presse, aus der Zeitung erfahren müssen. Das ist, glaube ich, kein Umgang.
1: Die Tour de France könnte in 3 Jahren in Deutschland starten. Die deutsche Bewerbung für den Grand Départ 2029, also den Auftakt der Tour, ist raus. Starten soll die Route in Berlin und dann durch Mitteldeutschland führen. Anlass ist das 40-jährige Jubiläum des Mauerfalls. 24 Stunden nonstop in der Luft. Ein Airbus von Qantas ist mehr als 23.000 Kilometer von Australien nach Frankreich geflogen und hat damit einen neuen Langstreckenrekord aufgestellt. Passagiere waren noch nicht an Bord. Der Flug war ein Test für die geplante Direktverbindung Sydney-London. Die nächsten Delta-News gibt's in einer Stunde.
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4: Auf der A7 Flensburg Richtung Hannover, Achtung, zwischen Othmarschen und Waltershof steht ein Liegenbleiber und blockiert die Fahrbahn. Die A7 Hamburg Richtung Flensburg ist in Höhe des Elbtunnels wegen Tunnelwartungsarbeiten bis ca. 5 Uhr auf eine Spur verengt. Hamburg auf der B73 Buxtehuder Straße ist zwischen der Seehafenbrücke und dem Schloss Mühlendamm wegen eines Wasserrohrbruchs in beiden Richtungen nur eine Spur frei. Die B503 Schwedeneck Richtung Kiel ist zwischen Kiel-Projensdorf und Holsteinstadion wegen eines Schwertransports gesperrt. Und in Hamburg ist die Glacis-Chaussee zwischen der Feldstraße und der B4 Budapester Straße als Parkfläche für den Dom noch bis 4 Uhr in beiden Richtungen gesperrt. 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

0: An manchen Tagen, da reicht bei Frauen eigentlich schon ein falscher Schritt und alles zieht, krampft oder tut einfach nur weh. Delta hier mit Leo. Trotzdem heißt es für viele ja Augen zu und durch, weil der Job wartet. In Montenegro soll das jetzt aber anders laufen. Das Land führt als zweites in Europa nach Spanien einen gesetzlichen Anspruch auf bis zu 2 Tage Menstruationsurlaub im Monat ein. Nicht für alle, sondern nur bei einem ärztlich festgestellten medizinischen Bedarf. Die Regel gilt für Frauen mit nachgewiesenen starken Beschwerden, also zum Beispiel durch Endometriose oder andere Ursachen für besonders schmerzhafte Menstruationen. Die Idee dahinter, wer wegen so einer Erkrankung ausfällt, soll dadurch keine finanziellen Nachteile haben. Die Initiatorin des Gesetzes hat schon ganz klar erzählt, dass es um Entlastung für Frauen geht, die ohnehin schon gesundheitlich belastet sind. Das Gesetz ist schon beschlossen, tritt offiziell in Kraft, bis das Ganze im Gesundheitssystem umgesetzt ist, dauert es aber vielleicht noch ein bisschen. Die Frage ist natürlich, ob andere Länder jetzt nachziehen. Auch in Deutschland wird über Menstruationsurlaub immer wieder diskutiert und auch alleine schon um den Begriff so ein bisschen, weil in Urlaub ist das natürlich nicht. Die einen sagen, längst überfällig, sorgt auch für mehr Gerechtigkeit. Andere befürchten neue Vorurteile gegenüber Frauen im Berufsleben oder zusätzlichen organisatorischen Aufwand für Unternehmen. Aber fest steht, das Thema ist wieder auf dem Tisch und dürfte in den nächsten Monaten noch für einige Diskussionen sorgen. Tut's auch schon jetzt bei euch im Netz.
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0: Bettina schreibt darauf zum Beispiel, Menstruationsurlaub ist wirklich eine krasse Beschönigung dafür, dass Frauen leiden und Schmerzen haben. Menstruationskrankheitstage trifft's wohl eher. Barbara außerdem und deutsche Politiker würden nur stellt euch nicht so an sagen. Ines außerdem noch, Urlaub ist das mit Sicherheit nicht. Und Stefan findet, ich möchte, was das angeht, mit keiner Frau tauschen. Wenn Frauen sich aufgrund der Regelschmerzen arbeitsunfähig fühlen, dann sollten sie die Möglichkeit bekommen, zu Hause zu bleiben oder eben nach Hause zu gehen. Und wenn sie dadurch 2 bis 3 Tage mehr Urlaub als ich als Mann haben, dann ist mir das auch relativ egal.
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0: Wusstet ihr eigentlich, dass der Duden nicht nur immer neue Wörter in sein Wörterbuch reinschreibt, sondern auch andere wieder rauswirft? Delta ist hiermit wieder ein Joshua. Das machen sie zum einen aus Platzgründen, also im Internet ist es ja theoretisch gar kein Problem, aber in so einem Buch gibt es halt nur eine gewisse Seitenanzahl und irgendwann passt da halt schlichtweg kein neues Wort mehr rein, wenn man nicht die alten streichen würde. Und vor allem verändert sich aber auch unsere Sprache. Also jetzt zum Beispiel aus dem Duden geflogen sind so Wörter wie nachdenksam, zersorgen, das heißt so viel wie sich mit Sorgen quälen, oder auch Juckergeschirr. Das kennen vielleicht so ein paar Pferdemädchen noch, das ist so ein leichteres Brustblattgeschirr für Pferde. Und da bin ich ganz ehrlich, ich werde es wohl nicht vermissen, weil habe ich eh noch nie gesagt. Aber nur weil ein Wort gestrichen ist, heißt es nicht, dass es für immer weg ist. Also manchmal gibt es auch Proteste beim Duden, unter anderem von ein paar Prominenten, wie zum Beispiel Anke Engelke, die hat das Wort Hacken-Porsche zurückgebracht. 2020 ist es aus dem Duden geflogen, 4 Jahre später hat es dann wieder den Weg ins Wörterbuch gefunden.
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1: Mit Anna Löwer. Ob VW, Audi, Mercedes oder BMW, die gesamte Autobranche in Deutschland steckt tief in der Krise. Stellen sollen in immer größeren Ausmaßen abgebaut werden, um die Konzerne irgendwie auf Kurs zu halten. Zu den Gründen zählen etwa hohe Zölle und billige Konkurrenz aus Asien. Eva Siegfried vom Branchenverband VDA sieht aber auch die Politik in Berlin und Brüssel in der Pflicht.
2: Und da geht es ganz ausdrücklich nicht nur um die Automobilhersteller, sondern auch um die mittelständischen Automobilzulieferer, die aktuell massiv kämpfen, auch mit den schlechten Standortbedingungen in Deutschland. Das heißt, es braucht vor allen Dingen weniger Regulierung und Bürokratie, niedrigere Energiepreise, niedrigere Steuern und insgesamt mehr Tempo bei Reformen.
1: Die Regierung hat sich neu aufgestellt. Bundespräsident Steinmeier hat 3 neue CDU-Minister ernannt. Carsten Linnemann übernimmt als Gesundheitsminister. Seine Vorgängerin Nina Wagen wird als erste Frau Kanzleramtsministerin. Und Steffen Bilger ist ab sofort Verkehrsminister. Steinmeier sagte:
3: Regierungen neu aufzustellen ist in der Geschichte der Bundesrepublik nicht ungewöhnlich. Im Vordergrund stehen dabei immer die Arbeitsfähigkeit und Handlungskraft der Bundesregierung. Sie zu sichern, ist vorrangige Aufgabe und Verantwortung des Bundeskanzlers.
1: Der hatte sich aber, vor allem durch die Entlassung von Bilgers Vorgänger Schnieder, ordentlich Kritik eingehandelt. Mit seinen Plänen für die Fußball-WM hat FIFA-Präsident Infantino wohl ein Eigentor geschossen. Die Kritik wird immer lauter, auch in Deutschland. DFB-Präsident Bernd Neuendorf hält nichts davon, Teile der WM an private Investoren zu verkaufen. Das sei ein fatales Zeichen, sagte er dem ZDF. In den Waldbrandgebieten im Süden Europas schauen Einsatzkräfte und Bewohner mit Sorgen auf die nächste Hitzewelle. Auch vielen Touristen machen die Brände natürlich einen Strich durch die Rechnung. Wer seinen Flug nicht antreten will, obwohl er weiter angeboten wird, bleibt meist auf den Kosten sitzen. Die Tour de France könnte in 3 Jahren in Deutschland starten. Die deutsche Bewerbung für den Grand Départ 2029, also den Auftakt der Tour, ist raus. Starten soll die Route in Berlin und dann durch Mitteldeutschland führen. Anlass ist das 40-jährige Jubiläum des Mauerfalls. Die nächsten Delta News gibt's in einer Stunde.
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4: Es stockt auf der A7 Hamburg Richtung Flensburg in Höhe des Elbtunnels wegen Tunnelwartungsarbeiten. Bis ca. 5 Uhr ist da nur eine Spur frei. In Hamburg gibt es auf der B73 der Buxtehuder Straße zwischen der Seehafenbrücke und dem Schlossmühlendamm wegen eines Wasserrohrbruchs in beiden Richtungen nur eine Spur. Und die Glacis-Chaussee ist zwischen der Feldstraße und der B4 der Budapester Straße als Parkfläche für den Dom noch bis 4 Uhr in beiden Richtungen gesperrt. 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

0: Leute, es wird wieder heiß. Schwenker ist hier bei Delta, auch bei uns im Norden beispielsweise morgen schon im Hamburger Bereich um die 35 Grad. Und da werden viele natürlich denken so, oh Gott, ich brauche noch mal ganz schnell was. Ich guck mal ins Netz. Und da findet man dann sowas.
1: Einfach einstecken für eine sofortige Eiszeit.
0: Ja.
1: Kraftvolle, reine Arktisluft. Sofort!
0: Ja, sofort! Und dann denkt man sich, oh geil, Klimaanlage ist genau das, was ich jetzt brauche gegen das ganze Geschwitze hier. Aber meist sind das nur so Fake-Klimaanlagen tatsächlich. Gesa aus unserer Delta-Frische-Brise-Redaktion ist jetzt da. Erzähl mal, wie erkennt man denn eigentlich solche Fake-Klimaanlagen? Was versprechen die einem alles?
2: Die Geräte werden mit komplett unrealistischen Versprechen beworben. Zum Beispiel sollen die Dinger in wenigen Minuten die Räume um mehrere Grad abkühlen. Dann wird behauptet, dass so eine Klimaanlage 90% weniger Strom verbrauchen würde als andere. Auch bei Worten wie NASA-Technologie oder revolutionär sollten eure Alarmglocken angehen. Testberichte sind gefälscht und bei den Online-Shops sind die Domains oft gerade erst neu registriert oder es gibt eine richtig komische Mischung aus Produkten, die wirklich gar nicht zusammenpassen.
0: Okay, wie funktionieren die Geräte denn dann oder vielleicht auch besser gesagt, warum funktionieren die eher nicht?
2: Diese Fake-Klimaanlagen sind einfach meistens überhaupt gar keine Klimaanlagen, sondern Ventilatoren oder Heizlüfter.
0: Toll.
2: Also heißt, letztendlich bewegen die nur die Luft und kühlen sie nicht ab.
0: Ah, okay, und manchmal wird da nochmal ein bisschen Wasser zur Stäuber vorgehalten. Okay, jetzt, wenn ich schnell die Hitze raushaben möchte aus der Bude, wie kann ich sie isolieren?
2: Ja, der Klassiker, morgens früh einmal alle Fenster aufreißen, damit die kalte Luft reinkommt und die warme rausgeht, dann natürlich schnell wieder zumachen. Oder ihr bringt eine Rettungsdecke von außen an die Fenster an, mit der silbernen Seite nach außen. Das reflektiert die Sonnenstrahlen und heizt den Raum deutlich weniger auf. Ganz wichtig dabei, die muss von außen am Fenster hängen. Sonst kann es nämlich so warm werden, dass die Scheibe bricht.
0: Oh.
2: Gleiches Ding bei diesem Insta-Hack mit der Alufolie von innen an der Scheibe. Lieber lassen. Ein Super-Hack ist aber noch, leere PET-Flaschen mit Wasser füllen, dann ins Eisfach und danach vorne einen Ventilator stellen. Das Eis in der Flasche kühlt dann die Luft, die der Ventilator durch den Raum wirbelt.
0: Alles klar. Danke, Gesa, und euch erfolgreiches Abkühlen in der Bude.